0: Leo XIV. Ist Lungenkrebs festgestellt worden. Das haben die Ärzte des Gemelli-Klinikums nach dem operativen Eingriff am Abend bestätigt. Aus Rom, Anna Giordano.
1: Zunächst hieß es aus dem Vatikan, die Operation sei erfolgreich und nach Plan verlaufen. Die histologische Untersuchung habe ergeben, dass es sich bei dem Lungenknoten um einen bösartigen Tumor handelt. Nach Vatikaninformationen war dies von den Ärzten schon vermutet worden. Um den Tumor vollständig zu entfernen, wurde der gesamte untere Lappen der rechten Lunge entfernt. Das ist ein Standardvorgehen bei dieser Art von Befund und bedeutet den dauerhaften Verlust von 20-25% des Lungenvolumens. Papst Leo XIV. Soll sich von der Operation nun eine knappe Woche lang erholen.
0: Die schwarz-rote Koalition hat offenbar ihren Streit über die Einführung einer Zuckersteuer auf Getränke beigelegt. Aus dem Bundesfinanzministerium verlautete, die Regierung habe sich auf eine Formulierungshilfe für die Fraktionen zur Umsetzung der Abgabe geeinigt. Nach Medienberichten ist eine Steuer in 2 Stufen vorgesehen. Für Getränke mit einem Zuckergehalt ab 5 oder 8 Gramm pro 100 Milliliter soll ein Steuersatz von 26 bzw. 32 Cent pro Liter gelten. Für kleinere Unternehmen soll es Ausnahmen geben. Die Zuckersteuer soll heute Thema im Kabinett sein. Einen Tag nach dem Rücktritt von Bundesarbeitsministerin Baas ist Alexander Schweitzer zu ihrem Nachfolger ernannt worden. Heute legt Schweitzer dann im Bundestag seinen Amtseid ab. Schon vor seiner Ernennung sicherte er zu, alles daran zu setzen, die geplante Rentenreform zügig auf den Weg zu bringen. Es gebe für ihn aber noch inhaltlich offene Fragen. In der Fußball-Champions League hat sich Bayern München am Abend nur 3:3 unentschieden vom norwegischen Meister Viking Stavanger getrennt. Aus der Sportredaktion Finn Hornberg.
2: Es war ein fehlerhafter Abend der Bayern. Schon nach 71 Sekunden gerieten die Münchner in Rückstand. Stavanger erhöhte sogar noch vor der Halbzeit auf 2:0. Nach dem Seitenwechsel kam der FCB mit Schwung aus der Kabine. Harry Kane stellte mit seinem Doppelpack auf 2:2, ehe Luis Diaz zur Führung traf. Dann allerdings der Wendepunkt im Spiel. In der 73. Spielminute hatte Michael Olise seine Emotionen nicht im Griff. Erst das Foulspiel, dann die Unsportlichkeit, machte in der Summe gelb-rot. Die Norweger setzten daraufhin zur Schlussoffensive an und trafen durch Hermann Haugen zum umjubelten Ausgleich. Neben den Bayern war mit RB Leipzig ein weiteres deutsches Team in der Königsklasse aktiv. Leipzig gewann gegen PSV Eindhoven mit 1:0.
0: Das waren die Nachrichten. Das Wetter in Deutschland. Überwiegend trocken, vereinzelt Schauer bei 14 bis 4 Grad. Tagsüber meist trocken, gebietsweise Schauer bei bis zu 13 Grad im Erzgebirge und 22 Grad am Hochrhein. Am Donnerstag oft freundlich, im Süden Nebel bis 23 Grad. Die Zeit, es ist 2:03 Uhr.
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4: Die A23 Heide Richtung Hamburg ist zwischen Heide West und Heide Süd wegen Überflutungsschäden gesperrt. Die A24 Hamburg Richtung Berlin ist zwischen Hamburghorn und Jenfeld wegen Bauarbeiten bis Freitag 20 Uhr gesperrt. Eine Umleitung ist eingerichtet. Die A281 Airportstadt Richtung Neustädter Hafen ist zwischen Bremen Airportstadt und Neustädter Hafen wegen Fahrbahnerneuerung bis 18. Oktober 9 Uhr gesperrt.
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5: Mit Ben Sträuber, das PPPPP, das ist es, das perfekt fantastisch polierte Popnacht-Package. Und ich nehme es nicht wieder mit nach Hause, ich würde es euch gerne überreichen unter 07221 2011, und dann spielen wir nämlich in wenigen Minuten drum. Wer möchte denn mitspielen? 07221 2011.
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3: Oh, ich drehe so gerne am Zeitrad. Zurück an diesem 14. Oktober. Was war denn da so alles los? Andi aus Wanne-Eickel, guten Morgen.
4: Einen wunderschönen guten Morgen nach so. Baden-Baden.
3: Andi, du hast dein Taxi abgestellt.
4: Und Taxi ist eine Zentrale.
3: Ja, schön. Was war denn so die netteste Begegnung, die du hattest in deiner Schicht? Welchen Fahrgast hast du gehabt?
4: Das war ein Lokführer und dann wurde ich mit dem Fahrgast, mit dem Lokführer von der Polizei angehalten, also meine Verkehrskontrolle. Ja. Aber der hatte mich dann doch weitergewunken, nachdem er gesehen hat, dass ich Taxi und Fahrgast habe.
3: Oh.
4: Und als der mein Fahrgast noch sagte, ich bin Lokführer, meinte er, dann gib mal Gas, sonst bin ich dran schuld, dass die DB zu spät kommt.
3: Ja gut, das ist ja gut, dass dein Fahrgast gesagt hat, dass er Lokführer ist. Wenn du das gesagt hättest, hättest du wahrscheinlich aussteigen müssen und blasen, ne?
4: Ja.
3: Okay, gut. Also, mein lieber Andi, dann die zwei schönen Fragen zum heutigen 14. Oktober. Was war denn da so los vor genau 30 Jahren? Da ist Lourdes Maria Ciccone Leon geboren worden. Und Lourdes Maria Ciccone Leon ist die Tochter von welchem Rockstar oder Popstar? Pink, Madonna oder Taylor Swift?
4: Jo, ich denke mal, das müsste die Madonna
3: das
4: gewesen
3: ist
4: sein.
3: Die Madonna, so ist es. Und heute vor 134 Jahren, als wir noch nicht mal angedacht waren, da ist zum ersten Mal Sherlock Holmes erschienen. Da machen wir mal ein bisschen Sherlock Holmes-Atmosphäre. Baker Street sind wir jetzt gerade in London irgendwo. Das erste Abenteuer als Sammelband rausgekommen von Sherlock Holmes. Da war ja auch schon ein Assistent immer dabei. Wie hieß der?
4: Das war der Dr. Watson.
3: Ganz genau, aber von Anfang an auch ein Polizist, mit dem er zu tun hatte, von Scotland Yard. Und welcher Inspektor war denn das? A, Inspektor Columbo, B, Inspektor Lestrade oder C, Inspektor Harry Klein?
4: Tja, also da sag ich mal, also A, der Columbo, nee, der hat ein altes Klapperauto, hat einen Trenchcoat, nee, der war das nicht. Und Harry Klein, der war bei Derrick. Also kann der ja nur der Lestrade hieß er.
3: Ne?
4: Lestrade,
3: ja,
4: jawohl.
3: Ja, genau. Nummer B oder Punkt B. Dann hast du damit ein Popnacht-Package gewonnen, das ich dir zuschicke sehr gerne. Ich schreibe deine Adresse auf dieses große Paket hier drauf. Und weiter viele tolle Fahrgäste, ja, und keine Kontrollen. Bis bald.
4: Jo.
3: Ciao.

Deutsche ist der Nico Santos. Es ist jetzt 2:18 Uhr. Vorsicht auf der A6. In Richtung Heilbronn, also Mannheim in Richtung Heilbronn. Da steht ein Fahrzeug ohne Licht zwischen Wiesloch-Rauenberg und Sinsheim. Na, wenn das mal nicht Rockset ist, mit The Look in der Popnacht.

Neuer Hit von Bush Legee und Jake Isaac. I would lose it all. Der Flügel ist eingeschoben worden.

0: So ein schöner Hit. Ich muss aber den Flügel wieder rausschieben, es hilft doch gar nichts. Bushla G und Jake Isaac waren das mit I Would Lose It All, ein neuer Song hier in der Popnacht am Mittwoch.
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0: the floor, es ist 2.30 Uhr.
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7: Am Mittwoch wechseln sich Sonne und Wolken ab. Einzelne Schauer sind anfangs noch möglich. Die Temperaturen erreichen 15 bis 18 Grad. In Hannover sind bis zu 17 Grad drin. In Lübeck werden es 16 Grad, in Lingen sogar 18 Grad. Der Wind lässt im Tagesverlauf nach. Am Samstag wird es mit 13 bis 16 Grad etwas kühler. Dazu sind regional Schauer unterwegs.
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8: A1 Fehmarn Richtung Lübeck. Die Ausfahrt Lübeck-Zentrum ist wegen Fahrbahnerneuerung bis 22. Oktober gesperrt. A2 Hannover Richtung Dortmund. Die Ausfahrt Bad Alsen wird wegen Bauarbeiten bis 6 Uhr gesperrt. Eine Umleitung ist ausgeschildert. Die A23 Heide Richtung Hamburg ist zwischen Heide West und Heide Süd nach Überflutungen gesperrt. Die A24 Hamburg Richtung Berlin ist zwischen Hamburghorn und Jenfeld wegen Bauarbeiten bis Freitag 20 Uhr gesperrt. Eine Umleitung ist eingerichtet.
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0: Und die am meisten unterschätzte Höchsttemperatur heute in Kollmoor in Schleswig-Holstein, da werden es 16 Grad. Hier ist die Popnacht. Ich bin Ben Stroh.

0: Night und Wham's Joy. Hier ist die Popnacht und es hören natürlich auch in dieser Show, in unserem Therapiekreis, sehr viele Menschen mit einem großen Fahrzeug zu, LKW-Fahrer, junge, dynamische, die sich gar nicht vorstellen können, dass es irgendwann mal ein Leben ohne LKW geben kann. Aber es geht auch danach noch weiter. Ralf aus Berlin ist 45 Jahre LKW gefahren. Hallo, Ralf!
1: Hallo, grüß dich, Benny Bär.
0: Eine Freude, wie du klingst, so dynamisch, obwohl du gar nicht mehr fährst. Und du hast das Nachtleben hast du an den Nagel gehängt sozusagen und bist zufällig jetzt wieder zu uns gestoßen, ne?
1: Genau, ich habe dich im Radio heute Nacht gehört wieder mal und naja, habe mich erinnert an die tolle Zeit, die ich verbracht habe mit dir.
0: und mit den ganzen Kolleginnen und Kollegen. Und wie ist das so? Ich meine, würde mich auch mal interessieren, wenn man am Tag leben muss, mit den ganzen Morgenmuffeln wach wird und so.
1: Naja, man kann sich ziemlich schnell umstellen auf einen anderen Rhythmus und die ersten paar Monate habe ich es genossen, also da lebt man nur zwischen Kühlschrank, Bett und Couch und sonst was, aber ich habe mich dann so Anfang Mai erwischt, dass ich mich morgens um 5 auf den Balkon gestellt habe und habe gesehen, wie die Lastzüge reinkommen nach Berlin und habe gedacht, das kann es nicht gewesen sein, du musst weiter irgendwie LKW fahren.
0: Okay, also du kannst es nicht lassen, das heißt, du hast dann, kann man den Führerschein dann verlängern oder macht man den, muss man den nochmal neu machen? Oder wie?
1: Naja, den muss man ja alle 5 Jahre verlängern, muss also Auffrischungsschulung machen und kannst dann beantragen, du musst noch einen Gesundheitstest, das ist ein Sehtest, also es ist schon ziemlich umfangreich, was man machen muss.
0: Und jetzt fährst du wieder, oder?
1: Naja, noch nicht. Ich habe mich beworben bei einer namhaften deutschen LKW-Firma. Die haben so einen Stern, glaube ich, dran.
0: Ja, ist doch toll, dass du es nicht lassen kannst. Ich meine, es gibt doch Hoffnung für alle, die jetzt auf den Straßen Deutschlands und weltweit unterwegs sind.
1: Na, super. Bei mir ist es so, ich fahre am liebsten LKW, dann kommt das Motorrad und als letztes eigentlich das Auto. Und wenn du also morgens vom LKW umsteigst und deinen PKW, denkst du fährst Autoscooter.
0: Ja, das verstehe ich. Man muss den Sitz ein bisschen höher schrauben im Auto, ne?
1: Genau.
0: Oder du baust zu Hause eine Simulation auf. Aber toll, dass du wieder dabei bist nachts. Ich freue mich drüber. Und die gute Energie wird wahrscheinlich auch ein positives Beispiel sein für alle anderen, die jetzt unterwegs sind, ganz normal ihren Job noch machen dürfen. Die wissen, es geht auf jeden Fall nach dem Berufsleben geht's einfach voll dynamisch weiter.
1: Den Leuten, die jede Nacht unterwegs sind, die möchte ich noch ein paar Worte sagen. Leute, ihr habt Familie zu Hause, fahrt vernünftig, fahrt nicht zu schnell, haltet Abstand. Gerade jetzt im September ist ein guter Bekannter von mir von einer Firma in Berlin tödlich verunglückt. Und wirklich fahrt vernünftig. Ihr seid die eigentlich Deutschland versorgen mit Lebensmitteln, mit Waren, mit allem.
0: Dankeschön. Super, hast du sehr schön gesagt. Ein Plädoyer für Frieden und Vaterland. Du solltest Bürgermeister werden in Berlin, da ist es nötig.
1: Und ich möchte speziell noch eine Firma grüßen.
0: Ja, mach das.
1: Das ist die Firma Klaus Lange in Berlin, wo ich mit dem Inhaber seit Jahren befreundet
0: und
1: bin.
0: Und da hast du für gearbeitet? Sehr gut.
1: Nee, da habe ich nicht gearbeitet. Wir waren selbstständig. Wir haben uns selbstständig gemacht. 1946, mein Opa hat angefangen mit dem Fuhrbetrieb.
0: Aber,
1: dann hat mein Vater weitergemacht.
0: Ralf, wenn ich dich ganz kurz an der Stelle unterbreche, weil ich wollte noch einen Hit spielen.
1: Ja?
0: Wenn du dann Memoiren schreibst, dann werden wir dich hier vorstellen, okay?
1: Das wäre lieb. Ich bin gerade dabei, einen Vortrag zu halten, jetzt im November in Berlin über meinen

0: Sascha und Austin. Hier ist die Popnacht. Ein Happy Birthday. Happy Birthday. Happy Birthday, liebe Marie. Marie feiert den 18. Geburtstag heute im Auto. Und zwar bei den Eltern, bei Stefan und Dominik. Guten Morgen, Dominik.
1: Morgen.
0: War Marie jetzt überrascht ein bisschen oder schläft sie?
1: Sie schläft.
0: Oh, das gibt's doch gar nicht. Ich hab mich so angestrengt. Leider. Wir haben alle gesungen hier und haben gehupt. Und
1: ja,
0: wir
1: nehmen alles auf.
0: Ja, dann ist es in Ordnung. Man kann ja zurückspulen bei ARD Sounds, weißt du. Und dann kann man dann das alles nochmal anhören, wenn sie wach geworden ist. Also den 18. Geburtstag feiert ihr nicht in Hochfelden in der Schweiz, sondern ihr seid auf dem Weg nach Berlin. Was wird denn geboten in Berlin? Was macht ihr da?
1: Ja, wir machen eine Gartenparty mit der ganzen Familie und Freunden.
0: Ah ja, also die Family ist ansonsten in Berlin zu Hause.
1: Ja, richtig.
0: Wie viele Menschen kommen denn da?
1: Ja, ca. 30.
0: Na, das ist aber eine ordentliche Familie. Die verstehen sich auch alle.
1: Ja, zum Glück, ja. Also hoffentlich an dem Tag.
0: Mhm, das ist, man weiß es nicht so. Ne? Die kommen dann aus überall her. Und aus der Schweiz aber seid nur ihr in eurem Auto.
1: Aus der Schweiz sind nur wir, genau.
0: Gut, was bekommt sie denn zum 18. geschenkt?
1: Die Party.
0: Und das Auto, mit dem ihr gerade fahrt?
1: Natürlich nicht, nein. Dafür brauchst du erstmal den Führerschein.
0: Ach so, aber ich meine, den wirst du ja hinkriegen, ne?
1: Na klar.
0: Ah, wir glauben an Marie. Okay, gut, dann würde ich mal sagen, dann lassen wir sie weiter schlafen auf der Rückbank oder ist sie im hinteren Bereich?
1: Auf der Rückbank, genau.
0: Habt ihr ein 10-Meter-Fahrzeug, ne? Vermute ich
1: nein,
0: mal.
1: Natürlich nicht.
0: So eine Stretch-Limo.
1: Nee.
0: Also, dann eine gute Fahrt. Ich bin noch ein bisschen da für euch, ja? Ich denke
1: super.
0: Mal, dass das passt, bis ihr angekommen seid. Bis bald. Tschüss.
1: Ja, super. Dankeschön. Tschüss.

Lucky You, Lucky Me, We Got Everything, die Lucky Ones, DJ Topic und Carte Blanche war das gerade mit dem neuen Hit in der Popnacht.

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1: 3 Uhr.
2: Um 3 Uhr mit Ronald Lessig. Bei der Operation von Papst Leo XIV. Ist Lungenkrebs festgestellt worden. Das haben die Ärzte des Gemelli-Klinikums nach dem operativen Eingriff am Abend bestätigt. Aus Rom, Anna Giordano.
3: Zunächst hieß es aus dem Vatikan, die Operation sei erfolgreich und nach Plan verlaufen. Die histologische Untersuchung habe ergeben, dass es sich bei dem Lungenknoten um einen bösartigen Tumor handelt. Nach Vatikaninformationen war dies von den Ärzten schon vermutet worden. Um den Tumor vollständig zu entfernen, wurde der gesamte untere Lappen der rechten Lunge entfernt. Das ist ein Standardvorgehen bei dieser Art von Befund und bedeutet den dauerhaften Verlust von 20-25% des Lungenvolumens. Papst Leo XIV. Soll sich von der Operation nun eine knappe Woche lang erholen.
2: Union und SPD haben ihren Streit über die Einführung einer Zuckersteuer laut Medien beigelegt. Aus dem federführenden Finanzministerium verlautete demnach, dass das Kabinett heute eine sogenannte Formulierungshilfe beschließen will. Aus der Nachrichtenredaktion Kevin Bieler.
4: Der Kompromiss sieht den Angaben zufolge vor, für Getränke mit einem Zuckergehalt ab 5 Gramm je 100 Milliliter eine Steuer zu erheben. Das wäre zum Beispiel bei Saftschorlen oder bei vielen Eistees der Fall. Ab kommendem Juli soll darauf ein Steuersatz von 26 Cent pro Liter kommen.
5: Und da muss ich einmal dazwischen gehen. Der Verkehrsservice in der ARD-Info nach, das gibt einen Falschfahrer, und zwar auf der A44 Düsseldorf-Essen. Zwischen Düsseldorf-Stockholm und Düsseldorf-Nord kommt Ihnen ein Falschfahrer entgegen. Fahren Sie äußerst rechts und überholen Sie ihn nicht. Ich wiederhole, auf der A44 Düsseldorf-Essen ist zwischen Düsseldorf-Stockholm und Düsseldorf-Nord in beiden Richtungen in einen Falschfahrer unterwegs. Vorsicht bitte dort in beiden Richtungen. Und weiter geht's mit den Nachrichten.
6: Grund für die Unterbrechung ist eine neue Erklärung der Linksfraktion zum Thema Antisemitismus. Darin bekennen sich alle Abgeordneten zum Existenzrecht von Israel und nennen dafür eigene Parteitagsbeschlüsse als Grundlage. Das sorgt für Irritationen bei Grünen und der SPD. Sie hätten gerne, dass sich die Linken auf ein gemeinsames Papier der Sondierungspartner aus der vergangenen Woche beziehen. Darin haben alle drei Parteien festgelegt, wie sie mit Antisemitismusvorfällen umgehen. Von Grünen und SPD heißt es deshalb jetzt, man müsse bewerten, ob dieses Papier noch Geltung hat. Die Linke in Berlin reagierte überrascht auf den Schritt.
2: In der Fußball-Champions League hat Bayern München am Abend bei Viking Stavanger 3:3 gespielt. Der RB Leipzig besiegte PSV Eindhoven mit 1:0. Und die deutschen Fußballerinnen haben am Abend ihr Testspiel gegen Japan im Bremer Weserstadion mit 1:2 für sich entschieden. Das waren die Nachrichten. Das Wetter in Deutschland. Tagsüber meist trocken, gebietsweise Schauer bei bis zu 13 Grad im Erzgebirge und 22 Grad am Hochrhein. Am Donnerstag freundlich, im Süden Nebel, 15 bis 23 Grad. Es ist 3:03 Uhr.
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7: Die A1 Lübeck Richtung Fehmarn ist zwischen Ratekau und Pansdorf nach einem Unfall gesperrt. Die A7 Hamburg Richtung Hannover ist im Kreuz Hannover Ost wegen eines defekten Fahrzeugs gesperrt. Die A23 Heide Richtung Hamburg ist zwischen Heide West und Heide Süd nach Überflutungen gesperrt. Die A24 Hamburg Richtung Berlin ist zwischen Hamburghorn und Jenfeld wegen Bauarbeiten bis Freitag 20 Uhr gesperrt. Eine Umleitung ist eingerichtet.
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8: Mit Ben Sträuble, unser Bäcker, der wird gleich wieder in die Backstube gehen. Momentan ist noch dunkel bei ihm. Ich sehe das in der geheimen Kamera, die ich da platziert habe, als ich das vergangene Mal dort war. Aber in wenigen Minuten wird es hell werden. Und dann Spot auf ein Instrument. Eckhardt spielt einen Song. Erkenne ich den Titel, erspiele ich euch die wertvollen Backwaren in unserem Spiel.
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0: Alicia Keys in der Popnacht.
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0: Ach, da bin ich schon wieder gelandet in der Backstube von Eckhard Holland Kunz. Ganz privat, mit dem Private Jet nachhaltig natürlich. Guten Morgen, lieber Eckhard.
2: Ja, der mit Eierlikör fliegt.
0: Und du hast einen schönen Tag gehabt gestern.
2: Nein, überhaupt nicht. Ich saß gestern 3 Stunden im Großmarkt fest.
0: Wie fest?
2: Ja, ich war gestern, meine Frau schickte mich zum Einkaufen in den Großmarkt. Und Folgendes ist passiert.
0: Ja.
2: Man glaubt's ja nicht. Eigentlich eine Geschichte für die Bild-Zeitung. In dem Markt gibt es einen abschließbaren Bereich, einen großen Schrank, da sind die edlen und teuren Brände drin.
0: Ah ja, so Alkoholika, so.
2: Ja,
0: so.
2: Whisky, 40 Jahre alt und was weiß ich, was
0: okay.
2: Da alles gibt.
0: Meine.
2: Jedenfalls hat sich ein Mann, ein schicker Mann in feinen Zwirn, an diesem Schloss zu schaffen gemacht. Ich vermute mal, dass der einen Dietrich hatte.
0: Ja.
2: Und hat sich eine Flasche Whisky für 800 Euro gegönnt.
0: Okay.
2: Aber die hat er nicht eingesteckt. Der hat die, der ist in die Gartenabteilung, hat sich da, da stehen ja immer so Sitzgruppen, so Musterstücke, und hat sich da hingesetzt und hat die Flasche sich einverleibt.
0: Okay. Okay.
2: Ja, und der Marktleiter hat es dann irgendwo, der zumindest eine Angestellte hat gesehen, dass da der Schrank offen war und die Flasche weg, und dann haben sie die Polizei gerufen und dann wurde nur der Markt abgeriegelt und jeder wurde Taschenkontrolle. Und irgendwann haben sie dann diesen Mann entdeckt, der schlief allerdings schon in dem Gartenstuhl. Ja.
0: Wahnsinn. Und du durftest nicht raus, weil du hättest ja sagen können, dass du dann auch noch den Schrank gehackt hättest, ne?
2: Ja, aber ich nehme an, wenn ich diese Flasche mir einverleibt hätte, hätte ich wahrscheinlich auch geschlafen.
0: War das denn ein russischer feiner Herr im Zwirn, der das gehackt hat? Diesen
2: Nein,
0: Schrank.
2: Ich schätze und er war mal, auf der Suche nach Wodka. Er wollte sich halt mal was gönnen.
0: Wodka mit Whisky verwechselt und ist dann eingeschlafen. So. So.
2: Naja, sie haben ihn dann versucht, in den Streifenwagen zu transportieren, weil seine Gliedmaßen haben ihn nicht mehr gehorcht.
0: Na gut.
2: Also aber gut, auf jeden man Fall kann sagen, man hat einmal im Leben einen 50 Jahre alten Whisky getrunken.
0: Wollte ich mal sagen. Und du durftest den Duft zumindest mal ein bisschen einatmen, von etwas, das du dir nie leisten kannst.
2: Das Eichenfass.
0: So ist es. Welches Instrument haben wir heute?
2: Ach so, ich habe hier noch das Tenorhorn.
0: Natürlich.
2: Ja, vom Thomas, das soll ja nach Kaufungen irgendwann.
0: Kaufungen, da freue ich mich.
2: Dann der Routenplan steht, also ich habe schon Transportmöglichkeit bis Paderborn habe ich schon gefunden.
0: Dann hören wir gleich das Horn, das bringt uns nach vorn, nach Benson Boone und James Blunt.

0: So ein schönes Saxophon in diesem Hit bei James Blunt. Tastes Like Summer ist ein neuer Hit hier in der Popnacht.
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0: Eckhardt wird auf dem Tenorhorn heute einen Song spielen, den kenne ich, den spiele ich euch, die wertvollen Backwaren mit einem Losungswort, das wir noch bekannt geben, ein sehr unbekanntes Losungswort. Also Eckhardt, dann blas mal los.
2: Ja, mein lieber Bennybär, ich habe heute eigentlich kein Lied. Ich spiele nur einen Rhythmus.
0: Einen Rhythmus?
2: Bei dem ja, der Rhythmus, muss. Mit dem ich immer mit muss.
0: Was das ist der Rhythmus für uns zwei?
2: Genau. Dauern deine Kommentare, ich wollte, ich wäre zu Hause allein.
0: Mhm.
2: Ja, also, die Irina und der Volker, ich schlage heute zwei Fliegen mit einer Klappe, haben sich beide folgenden Song gewünscht. Mal sehen, ob ich das hinkriege.
0: Ja.
2: Wird schwer.
0: Bin vorbereitet. Tenorhorn.

0: Tja, ja. Du, das ist
1: jetzt
0: doch nicht...
1: Jetzt habe ich dich erwischt.
0: Nee, das ist doch nicht so schwer. Aber einen Telefon-Joker haben wir auch noch. Hallo, hier ist die Pocknacht. Wer ist denn da?
2: Der Frank aus Bierrad.
0: Frank.
1: Ja, moin, Frank.
0: Deine Idee.
1: Frank. Ja, moin, Frank.
0: Deine Idee.
2: Ja, das Lied heißt... Millionen Frauen lieben
0: mich. In diesem Moment geht der Himmel auf und der Arm von Marlon Brando, der rechte, der greift nach unten, hat Frank das Telefon abgenommen.
1: Nein.
0: Ruf nie wieder an, Frank.
1: Melodien für Melonen. Ja, also, aus welchem Song ist dieser Rhythmus?
0: Da. White Stripes, Seven Nation Army.
1: Ah, Mann.
0: Yes.
1: Ja, yes.
0: Was
1: das
0: bekommt
1: ist nicht
0: denn
1: gut für mich.
0: Der Erste, der in die Backstube reinbrüllt? Popnacht.
1: Ja, gibt es Bärlauchbrot. Frisch gezupfter Bärlauch.
0: Dr. Benny Bär Bärlauchbrot?
1: Ja, passt.
0: Ah, bis morgen.
1: Bis morgen.

Uhr 25 eine Entwarnung. Auf der A44 Düsseldorf-Essen ist jetzt kein Falschfahrer mehr unterwegs zwischen Düsseldorf-Stockholm und Düsseldorf-Nord.

0: schön auf einem Ton spielen.
1: The Fray und You Found Me. Es ist 3.31 Uhr.
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3: Am Mittwoch wechseln sich Sonne und Wolken ab. Einzelne Schauer sind anfangs noch möglich. Die Temperaturen erreichen 15 bis 18 Grad. In Hannover sind bis zu 17 Grad drin. In Lübeck werden es 16 Grad, in Lingen sogar 18 Grad. Der Wind lässt im Tagesverlauf nach. An der Küste sind anfangs noch stürmische Böen möglich. Am Samstag wird es mit 13 bis 16 Grad etwas kühler. Dazu sind regional Schauer unterwegs.
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4: Die A7 Hamburg Richtung Hannover ist im Kreuz Hannover Ost wegen eines defekten Fahrzeugs gesperrt. Die A23 Heide Richtung Hamburg ist zwischen Heide West und Heide Süd nach Überflutungen gesperrt. Die A24 Hamburg Richtung Berlin ist zwischen Hamburghorn und Jenfeld wegen Bauarbeiten bis Freitag 20 Uhr gesperrt. Eine Umleitung ist eingerichtet. Die A281 Airportstadt Richtung Neustädter Hafen ist zwischen Bremen Airportstadt und Neustädter Hafen wegen Fahrbahnerneuerung bis 18. Oktober 9 Uhr gesperrt.
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0: Und die am meisten unterschätzte Höchsttemperatur in Deutschland in Scheiditz in Thüringen werden es heute 15 Grad. Hier ist die Popnacht. Ich bin Ben Streubel.

es gehen. Beggin' in der Poppennacht. Seid ihr auch immer wieder mal so Serien-Junkies? Entdeckt ihr irgendwas und bleibt dann hängen? Also bei mir ist es doch sehr spät berufen. 24 gewesen. Habe ich viele Jahrzehnte nicht gesehen und dann plötzlich angefangen irgendwann, weil jemand sagte, muss mal gucken, passt zu dir. Habe ich dann 9 Staffeln durchgeguckt, ein ganzes Jahr lang, nichts anderes wie 24, Kiefer Sutherland. Bin dann auch wie Jack Bauer zum Schluss gegangen. Wenn ich in ein Geschäft ging, dann dachte ich immer, jetzt hier da hinten, da werde ich etwas verhindern, da werde ich was tun für das Gute auf diesem Planeten. Brr. Na gut, auf jeden Fall, das habe ich dann einigermaßen überstanden. Aber für Kinder ist das ja nichts, auch Walking Dead oder irgendwie sowas. Die sollten natürlich vielleicht andere Serien, wo man noch kein Abo abschließen muss, dafür anschauen. Und Jan van Weide, Comedian, der hat 2 Töchter und eine davon ist auch Serien-Junkie geworden mit einer bestimmten Serie und ich weiß nicht, wie er sie da wieder wegbekommt. Er wird es gleich versuchen in unserer Comedy. Ich hoffe, es wird lustig. Ansonsten wisst ihr ja, gibt's Geld zurück. Aber erstmal Olivia Rodrigo. Komm mal.

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1: Olivia Rodrigo, 3.43 Uhr ist es, eine Gefahrenstelle von der A7, Hamburg in Richtung Hannover im Kreuz Hannover Ost. Da ist gesperrt worden wegen eines defekten Fahrzeugs auf der Autobahn. Jan van Weide, Comedian, der versucht seiner Tochter ein wenig das Seriengucken auszureden. Aber ob das gelingen wird?
2: Man durfte manchmal was gucken, so haben wir uns immer geeinigt. Mündlicher Vertrag, eine Folge Maya.
3: Eine Folge Maya.
2: So. Ich schwör's euch, Köln, jedes Mal, nach jeder Folge, wenn ihr eine Folge geguckt habt, ist sie zu mir gekommen.
3: Papa, kann ich noch eine Folge gucken?
2: Und ich habe jedes Mal gesagt,
4: nein.
2: Weil ich finde, eine Folge reicht. Aber kein Kind der Welt von 3 Jahren hat jemals einfach so das Wort nein akzeptiert. Das ist noch nie passiert. Kein Kind der Welt von 3 Jahren wird dann einfach mal da stehen. Stimmt, Vater, ich sah ja bereits eine Folge. Entschuldige bitte, was ist nur in mich gefahren? Sorry, ich bin noch ein bisschen durch von der Kita. Ich gehe einfach in mein Zimmer und räume ein bisschen auf. Na, alles klar. Ne? Ist noch nie passiert. Die hat dann immer geheult. Hat die den Motor angelassen, hat klang auch so. Die stand dann vor mir. Dann bin ich aber schon rausgegangen, weil ich genau wusste, okay, den Kampf werde ich nicht gewinnen. Weil die hat dann blitzschnell hochgeschaltet. Da kamen plötzlich nur noch Vokale aus der raus. Die stand dann vor mir. Und ich dachte mir so, was? Ich versteh gar nichts. Ja, aber ich gehe davon aus, dass du mein Nein immer noch nicht akzeptiert hast. Und dann wurde es gruselig. Dann klang die plötzlich original wie der Frontmann einer satanischen Metalband.
4: Ich war erschrocken. Ich war nicht der Einzige. Wow.

0: Waiting for Me. George Michael, Aretha Franklin hier in der Popnacht. Wenn ihr was gesehen habt, das nicht auf die Straße gehört, dann gerne eine WhatsApp schicken. WhatsApp Audio. Wer bei Stimme ist, Frank ist doch immer bei Stimme. Frank Stolz, guten Morgen.
1: Guten Morgen. Auf der A5 zwischen Freiburg Süd und Freiburg Mitte liegt auf der linken Spur ein Tier. Ein etwas größeres, konnte aber nicht erkennen, was. Bitte vorsichtig fahren.
0: Dankeschön.
1: Zwischen Freiburg Süd und Freiburg Mitte.
0: Auf der A5 und damit ist Frank der Mitarbeiter der Minute. Hat sich Bibi Rexha ausgesucht als Song New Religion. Und dir eine gute Fahrt, lieber Frank.

Mädchen. Oh, ein Happy Birthday. Happy Birthday. Happy Birthday, liebe Susanka. Susanka ist in Kiel eben gerade wach geworden. Das ist ja das Schöne, es kommt immer mal wieder jemand dazu. Hier in dieser Show, 3.55 Uhr, ist eigentlich eine gute Zeit zum Aufstehen, oder? Aber da hat man natürlich auch schon ein bisschen was verschlafen von dieser fantastischen Sendung. Aber Susanka feiert den 32. Geburtstag, momentan noch alleine. Kommen aber zum sehr frühen Frühstück, weil sie noch arbeiten darf, um 6 Uhr schon die ersten Gäste. Das ist also Schwester, die reist aus Hamburg an und dann auch der Bruder im Haus nebenan. Und dann ist sie jetzt schon am Vorbereiten, also dann kriegt sie auch ihren Lieblingssong noch, den sie sich ausgesucht hat für diese Geburtstagsnacht von Aha, Food of the Mountain. Und falls ihr der Welt noch was mitteilen möchtet, gerne eine WhatsApp schicken, 07221 2011.

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1: Um 4 Uhr mit Ronald Lessig. Bei der Operation von Papst Leo dem 14. ist Lungenkrebs festgestellt worden. Das haben die Ärzte des Gemelli-Klinikums nach dem operativen Eingriff am Abend bestätigt. Aus Rom, Anna Giordano.
2: Zunächst hieß es aus dem Vatikan, die Operation sei erfolgreich und nach Plan verlaufen. Die histologische Untersuchung habe ergeben, dass es sich bei dem Lungenknoten um einen bösartigen Tumor handelt. Nach Vatikaninformationen war dies von den Ärzten schon vermutet worden. Um den Tumor vollständig zu entfernen, wurde der gesamte untere Lappen der rechten Lunge entfernt. Das ist ein Standardvorgehen bei dieser Art von Befund und bedeutet den dauerhaften Verlust von 20-25% des Lungenvolumens. Papst Leo XIV. Soll sich von der Operation nun eine knappe Woche lang erholen.
1: Die schwarz-rote Koalition hat offenbar ihren Streit über die Einführung einer Zuckersteuer auf Getränke beigelegt. Wie aus dem Bundesfinanzministerium verlautete, wird sich heute das Kabinett damit beschäftigen. Nach Medienberichten ist eine Steuer in 2 Stufen vorgesehen, für Getränke mit einem Zuckergehalt ab 5 oder 8 Gramm pro 100 Milliliter. Auf diese soll ein Steuersatz von 26 bzw. 32 Cent pro Liter gelten. Für kleinere Unternehmen soll es Ausnahmen geben. In der Straße von Hormus sind nach britischen Angaben erneut 2 Schiffe angegriffen worden. Dabei handelte es sich um einen Tanker und ein Containerschiff. Zu möglichen Opfern oder Schäden gab es zunächst keine Angaben. Die Nachrichtenagentur Reuters berichtet, nach Insiderinformationen wolle der Iran seine Taktik in der Straße von Hormus ändern und offensiver gegen Schiffe vorgehen. So solle der Ölpreis hochgehalten werden und Einfluss auf die US-Zwischenwahlen im November genommen werden. In der Fußball-Champions League hat sich Bayern München 3:3 vom norwegischen Meister Viking Stavanger getrennt. Aus der Sportredaktion Finn Hornberg.
3: Es war ein fehlerhafter Abend der Bayern. Schon nach 71 Sekunden gerieten die Münchner in Rückstand. Stavanger erhöhte sogar noch vor der Halbzeit auf 2:0. Nach dem Seitenwechsel kam der FCB mit Schwung aus der Kabine. Harry Kane stellte mit seinem Doppelpack auf 2:2, ehe Luis Diaz zur Führung traf. Dann allerdings der Wendepunkt im Spiel. In der 73. Spielminute hatte Michael Olise seine Emotionen nicht im Griff. Erst das Foulspiel, dann die Unsportlichkeit, machte in der Summe gelb-rot. Die Norweger setzten daraufhin zur Schlussoffensive an und trafen durch Hermann Haugen zum umjubelten Ausgleich. Neben den Bayern war mit RB Leipzig ein weiteres deutsches Team in der Königsklasse aktiv. Leipzig gewann gegen PSV Eindhoven mit 1:0.
1: Das waren die Nachrichten. Das Wetter in Deutschland. Tagsüber meist trocken, gebietsweise noch ein paar Schauer bei bis zu 13 Grad im Erzgebirge und 22 Grad am Hochrhein. Am Donnerstag oft freundlich, im Süden länger Nebel bei 15 bis 23 Grad, am Freitag sonnig bis 22 Grad. Es ist 4:03 Uhr.
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4: A2 Hannover Richtung Dortmund. Die Ausfahrt Bad Alsen wird wegen Bauarbeiten bis 6 Uhr gesperrt. Eine Umleitung ist ausgeschildert. Die A23 Heide Richtung Hamburg ist zwischen Heide West und Heide Süd nach Überflutungen gesperrt. Die A24 Hamburg Richtung Berlin ist zwischen Hamburghorn und Jenfeld wegen Bauarbeiten bis Freitag 20 Uhr gesperrt. Eine Umleitung ist eingerichtet.
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5: Mit Ben Ströbel. Ich habe das Popnacht-Package noch hier, das letzte, das ich polierte. Und diesmal geht es um einen Prominenten, der heute Geburtstag feiert. Der steckt im Zombie-Kostüm. Ihr hört ihn, ihr holt ihn aus dem Zombie-Kostüm natürlich wieder raus. Ja, ist doch logisch, das traue ich euch zu. In wenigen Minuten.
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0: Oh, wer steckt denn da drin im Zombie-Kostüm? Das ist ein, würde ich mal sagen, TV-Star. Ehemaliger TV-Star.
2: Beispielsweise wir drin haben aus dem Bereich Medizin oder auch aus dem Bereich Sport und auch ganz besonders aus solchen Bereichen wie Verbraucher interessanten
0: Themen. Na, wie heißt der? Heute feiert er Geburtstag. Wer jemanden erkannt hat für ein Popnacht-Package, 07221 2011.

Es ist 4.16 Uhr auf der B189 Wittstock-Dosse in Richtung Wittenberge. Da sind Menschen auf der Bundesstraße zwischen der B5 Perleberg Nord und Weisen. Hey. Nach Prince und Kiss lösen wir unser Rätsel auf und befreien unseren Zombie.

0: Kish. Und wir grüßen mal in die Cloud zu Prince.
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0: Wer hat denn hier Geburtstag und steckt hier drin im Zombie-Kostüm gefangen? Oh. Ramona aus Plossig in Sachsen-Anhalt. Guten Morgen, Ramona.
2: Ja, einen wunderschönen guten Morgen.
0: Wer ist das?
2: Peter Klöppel.
3: Aus dem Bereich Medizin oder auch aus dem Bereich Sport. Jawohl. Und auch ganz besonders aus,
2: ja,
3: aus
2: solchen
0: Bereichen. Ja, das ist Peter Klöppel. Und schon hast du dir ein Popnut-Package hier verdient in dieser
2: Show.
0: Ja,
2: wunderbar.
0: Also, schön. Du bist im ambulanten Pflegedienst. Das heißt also, es geht dann um wie viel Uhr los für dich?
2: Viertel sechs fahre ich aus Haus und um sechs fange ich an.
0: Wie viele Besuche hast du da bei deinen Patienten?
2: So ungefähr 10.
0: Oh, das ist auch nicht. Das heißt, jetzt erstmal frühstücken für dich, dann mit den Patientinnen und Patienten vielleicht auch noch ein bisschen frühstücken danach. So vier, so ungefähr 7-mal frühstücken und dann
2: bist du, das wäre schön,
0: bist du im Tag angekommen. Aber toll, dass du diese Arbeit machst, weil die ist ja nun wirklich nötig und da kann man gar nicht genug den Hut davor ziehen. Und ansonsten bist du aber am Backen zu Hause. Was ist denn deine Lieblingstorte?
2: Also meine Lieblingstorte ist eine Nougat-Torte, was zurzeit auch sehr gefragt ist,
0: Wie viele Stockwerke hat die bei dir?
2: Maximal 3, sonst fällt der untere Boden nicht aus.
0: Ah ja, gut, dreistöckig ist aber auch schon so, glaube ich, wie so ein DIN A4-Blatt, oder? Wenn man das so hoch
2: hält. Kann man sagen. So vergleichen.
0: Und wenn, wenn man das dann verputzt hat, dann kann man eigentlich über keine Arbeit mehr nachgehen.
2: Ja, ich glaube, das schaffst du nicht.
0: Aber wenn jetzt dein Mann aufwachen sollte, und kriegt das mit, dass du mit einem anderen Mann sprichst nachts um diese Zeit über dreistöckige Nougat-Torten, wie wird er reagieren?
2: Och, da freut er sich.
0: Der freut sich.
2: Ja, na klar.
0: Endlich hat sie jemanden gefunden, der das aufisst, was du da fabrizierst.
2: Oh doch, er ist gerne, er ist mein bester Kunde.
0: Ja genau, deswegen liegt er noch. Ich wünsche dir auf jeden Fall einen tollen Start und grüße natürlich alle, die du heute dann noch bedienen darfst und verarzten darfst und alles, und denen du hilfst natürlich. Und ich schicke dir ein Paket zu,
2: Vielen Dank.
0: Ciao, ciao.

0: Tupelo und Talking Buddy.
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2: Am Mittwoch wechseln sich Sonne und Wolken ab. Einzelne Schauer sind anfangs noch möglich. Die Temperaturen erreichen 15 bis 18 Grad. In Hannover sind bis zu 17 Grad drin. In Lübeck werden es 16 Grad, in Lingen sogar 18 Grad. Der Wind lässt im Tagesverlauf nach. Am Samstag wird es mit 13 bis 16 Grad etwas kühler. Dazu sind regional Schauer unterwegs.
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3: A1 Fehmarn Richtung Lübeck. Die Ausfahrt Lübeck-Zentrum ist wegen Fahrbahnerneuerung bis 22. Oktober gesperrt. Die A23 Heide Richtung Hamburg ist zwischen Heide West und Heide Süd nach Überflutungen gesperrt. Die A24 Hamburg Richtung Berlin ist zwischen Hamburghorn und Jenfeld wegen Bauarbeiten bis Freitag 20 Uhr gesperrt. Eine Umleitung ist eingerichtet.
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0: Und die am meisten unterschätzte Höchsttemperatur heute in Gröde. In Nordfriesland bekommen wir 16 Grad. Die Popnacht ist hier. Ich bin Ben Streubel.

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Mann und Grüße. Diesen Applaus lassen wir mal ein bisschen stehen für jemanden, der ihn gebrauchen kann, der sich sein Work and Travel auch ein bisschen anders vorgestellt hat, nämlich Jakob. Der befindet sich gerade um 10 Uhr und 38 Minuten unserer Zeit voraus in Westaustralien, in der Nähe von Perth, aber auf dem Land. Und er fährt Heuballen durch die Gegend und braucht einen Motivationssong. Ja, den kriegt er jetzt hier von Cat's Eye, Animal. Dann halte mal durch, mein lieber Jakob, du weißt ja, wo du mich findest. Im Zweifel oder wenn es irgendwo dann dir nicht so gut geht, dann holen wir dich natürlich sofort da raus. Also entweder mit dem Trecker. Oder ich baue ein Loch und komme bei dir direkt in Westaustralien raus. Oder wie auch immer wir das machen. Ja, oder mit dem Private Jet und Eierlikörchen gefüllt. Also Cat's Eye hat er sich ausgesucht und kriegt er laut.

0: Save my love for somebody else. Hier ist die Popnacht in Stralsund. Da ist noch eine Kerze an. Vielleicht sogar ein Stern bei Barbara. Guten Morgen, Barbara. Schön, dass du wach geworden bist. Immer so die Zeit. Ne? Da geht's dann los. Wie viel Uhr darfst du das Haus verlassen?
1: Na, so 10 nach 5.
0: Du bist Stadtgärtnerin. Normalerweise seid ihr so vier Leute im Team, aber heute nicht, ne?
1: Ja. Heute nicht. Eine Kollegin ist krank und der andere Kollege, der baut die Sterne mit auf.
0: Ach ja, aber das ist doch schön. Stralsund ist doch bekannt für diese großen Riesensterne da, ne?
1: Genau, seit einigen Jahren haben wir so 7 Meter hohe Sterne, über 20 verteilt auf die Stadt und Umgebung.
0: Ja.
1: Und die dann auch nachher leuchten immer nachts oder beziehungsweise abends und früher Morgen.
0: Das ist schon vorweihnachtliche geht bei euch schon im Oktober los, ne?
1: Ja, das wird jetzt so langsam aufgebaut. Das dauert ja auch eine Weile, dass fertig ist. Und wenn der Advent dann beginnt, dann leuchten nachher auch die Sterne.
0: Natürlich. So, da sind die Kollegen abgestellt, so zum Sternenbau. Mhm. Und dann bist du jetzt als Stadtgärtnerin so fast alleine. Aber ist ja noch jemand da. Wie heißt denn der Kollege, der noch da ist oder die Kollegin?
1: Ja, der Krischi, also Christian.
0: Krischi, guter Mann. Also der wird heute für den Kaffee sorgen. Natürlich, der bringt einen Kaffee mit, einen Kaffee to go auf jeden Fall, ne?
1: Na klar.
0: Und dafür kriegst du noch dein Lieblingshit noch oben drauf, das volle Motivation ist. Du musst quasi für die anderen zwei ja die Arbeit mitmachen. Dann wünsche ich dir einen guten Start rein in den Tag, in den Mittwoch, ja. Grüße nach Stralsund.
1: Dankeschön, danke, ciao.

Handful of Sunshine, Natasha Bedingfield. Es ist jetzt 4.51 Uhr, eine Gefahrenstelle von der A2 Hannover-Berlin in beiden Richtungen. Bitte aufpassen zwischen Ziesa und Wollin. Da liegen Gegenstände auf der Fahrbahn. So, jetzt bin ich noch ein bisschen da, so ungefähr 8 Minuten. Vielleicht sogar noch 10 Sekunden mehr. Deswegen, wenn ihr eine Idee habt für die letzte Amtshandlung, dann gerne eine WhatsApp schicken unter 07221 2011. Ich freue mich drauf. 07221 2011. Hier ist die Popnacht mit Noah Kahn und Stixi.

Stick Season. So, ich habe zusammengepackt, Notausstaster abgeklemmt, Antennenleistung hochgefahren, auf volle Suppe, Schuhe habe ich auch angezogen, Lichtstimmung auf OP. Hey, es ist ja 5 vor 5. Letzte Amtshandlung für Michael aus Oberdreis. Der hat auf dem Kreuzfahrtschiff Thomas Hoppe kennengelernt aus Hannover, sind Best Friends geworden und er hat heute Geburtstag, einen 35. Happy Birthday mit diesem Song und KI. Wie geht? Ich komm mit. Mein Name ist Ben Sträubel. Schönes Leben in Deutschland.

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1: Um 5 Uhr mit Ronald Lessig. Papst Leo XIV. Hat Lungenkrebs. Das teilte das Gemelli-Krankenhaus in Rom nach einem Eingriff mit. Ein bösartiger Knoten sowie der Unterlappen des rechten Lungenflügels des 71-Jährigen sind demnach entfernt worden. Was der Befund bedeutet, sagt Tillmann Kleinjung in Rom.
2: Der Knoten, von dem Papst Leo am Sonntag gesprochen hat, das ist ein bösartiger Knoten. Das hat eine sogenannte Schnellschnittuntersuchung noch während der OP ergeben, wo man also Gewebeproben schnell untersucht hat. Und jetzt muss man die gründlicheren Gewebeprobenuntersuchungen abwarten, um zu wissen, wie es weitergeht. Also ob eine Anschlussbehandlung notwendig wird, beispielsweise eine Bestrahlung. All das wird man in den kommenden Tagen erfahren und wird der Patient vor allem erfahren, Papst Leo XIV.
1: Die schwarz-rote Koalition hat offenbar ihren Streit über die Einführung einer Zuckersteuer auf Getränke beigelegt. Wie aus dem Bundesfinanzministerium verlautete, wird sich heute das Kabinett damit beschäftigen. Nach Medienberichten ist eine Steuer in 2 Stufen vorgesehen. Für Getränke mit einem Zuckergehalt ab 5 oder 8 Gramm pro 100 Milliliter. Auf diese soll ein Steuersatz von 26 bzw. 32 Cent pro Liter gelten. Für kleinere Unternehmen soll es Ausnahmen geben. In Hamburg beginnt heute ein Prozess um die Sprengung der Nord Stream Pipelines vor rund 4 Jahren. Dem angeklagten Ukrainer wird vorgeworfen, die Tat gemeinsam mit weiteren ukrainischen Militärangehörigen geplant und ausgeführt zu haben. Ihm werden unter anderem Kriegsverbrechen vorgeworfen. Laut Anklage soll der Anschlag im Auftrag staatlicher ukrainischer Stellen erfolgt sein. Die Regierung in Kiew weist eine offizielle Beteiligung zurück. Im Fall des Mordes an Rapper Tupac Shakur ist der Angeklagte zu 40 Jahren Haft verurteilt worden. Ein Gericht in Las Vegas hat das Strafmaß für den früheren Gang-Anführer Duane Davis bekannt gegeben. Vor rund 6 Wochen hatten die Geschworenen in dem Prozess den heute 63-Jährigen bereits schuldig gesprochen, den Mord an Tupac organisiert zu haben. Der Rapper war 1996 in Las Vegas mit gerade einmal 25 Jahren in einem Auto erschossen worden. Wegen mangelnder Beweise kamen die Ermittlungen jahrzehntelang kaum voran. In der Fußball-Champions League hat Bayern München am Abend bei Viking Stavanger 3:3 gespielt. RB Leipzig besiegte PSV Eindhoven mit 1:0.
3: Es ist 5:03. Wir starten mit euch gemeinsam in einen noch dunklen Mittwoch. So ein paar Regentropfen habe ich heute Morgen noch abbekommen, aber im Laufe des Tages sind die alle verschwunden. Ne?
4: Das wird ein richtig schöner Herbsttag heute mit Sonne und Wolken im Wechsel. Regen eigentlich nicht. Kleine Ausnahme gibt es so im Nordosten. Da kann es heute Morgen nochmal den ein oder anderen Tropfen geben. Das war's dann aber auch schon. Wir bekommen bis zu sieben Stunden Sonne heute. Temperaturen im Laufe des Tages 10 bis 18 Grad. Im Augenblick sind wir so mit 10 bis 14 Grad unterwegs. Da hatten wir schon deutlich kühler morgens.
3: Der NR2-Verkehrsservice für den ganzen Norden, die A23 Heide Richtung Hamburg, ist zwischen Heide West und Heide Süd nach Überflutungen immer noch gesperrt. Dann noch eine Info für die A23 Heide Richtung Hamburg, die Ausfahrt Halstenbek-Rellingen ist ebenfalls gesperrt. Und die A24 Hamburg Richtung Berlin ist zwischen Hamburg-Horn und Jenfeld wegen Bauarbeiten bis Freitag 20 Uhr gesperrt. Eine Umleitung ist hier für euch eingerichtet.
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4: So, wir wollen ja nicht rumunken, aber in 70 Tagen beziehungsweise nur noch 70 Mal schlafen, dann ist schon Weihnachten.
3: Wahnsinn.
4: Die Festtage kommen immer näher. Sie drohen. Und für alle, die ihre Weihnachtsheimreise langsam aber sicher planen wollen, die Deutsche Bahn veröffentlicht jetzt ihren Winterfahrplan.
3: Driving Home for Christmas. Alle Tickets ab dem 13. Dezember kann man ab heute kaufen. Wir können ja kurz in den Fahrplan gucken, wenn ihr mögt. Dreimal täglich fährt ein Sprinter von Hamburg nach München. Das bist du schnell. Dann gibt es neue Fahrten nach Italien, Frankreich, Dänemark und Österreich.
4: Ja.
3: Und es gibt auch viele Baustellen. Das wäre sonst auch ein bisschen zu langweilig gewesen. Ja, zum Beispiel zwischen Hannover und Berlin. Es könnte eventuell zur Verspätung kommen.
4: Aber es ist eigentlich ganz gut. Ich kaufe mir einfach ein Ticket zu Weihnachten nach Italien. Meine Familie ist nicht da. Ist doch gut eigentlich,
3: ja,
4: oder?
3: Das war eigentlich nicht so gedacht.

0: Kennt ihr das auch? Ihr geht einkaufen, seht irgendwas mit einem roten Aufkleber und irgendeiner Prozentzahl drauf und denkt, das könnte ich doch gebrauchen. Und zack, liegt's im Einkaufswagen, obwohl man es vielleicht normalerweise gar nicht gekauft hätte. Ist vielleicht bei euch auch so, oder? Der Ender zwar morgen ist hier mit Elke und Jens.
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0: Es ist ein bisschen so wie täglich grüßt das Murmeltier, nur spielt hier der FC Bayern München die Hauptrolle. Elke und Jens hier, der NDR2 Morgen für euch am Mittwoch nach dem Spiel der Bayern in der Champions League gegen Viking Stavanger aus Norwegen.
1: Ja, hat leider nicht geklappt mit dem Sieg. Immerhin mit einem Unentschieden sind sie rausgekommen. Wieder mal ein extrem frühes Gegentor, wie schon zuletzt in der Bundesliga gegen Augsburg. Da ist auch bei Sportvorstand Max Eberl die Temperatur so ein bisschen nach oben gegangen.
2: Ich stehe wieder hier, wie nach dem Augsburg-Spiel und im Grunde haben wir es gleich wieder gemacht. Also wir bringen uns wieder gleich am Anfang in die Not hinein, wo wir gesagt haben, wir wissen, dass die versuchen, uns in die Ecke zu pressen. Wir machen den Eckball, wir verlieren bei der Ecke den Gegner aus den Augen, starten wieder mit dem Ballast im Rucksack, ärgerlich, und fressen dann den Konter.
0: Ja, 0-2 zur Pause, gut, dass ich da schon geschlafen habe. Am Ende ist es noch 3-3 geworden. Besser lief's bei den Frauen. Die haben gestern in Bremen gegen Asienmeister Japan gespielt. 2-1 gewonnen, Torschützin Linda Dahlmann, die kommt gerne wieder.
3: Ja, Bremen ist ein gutes Pflaster, macht Spaß hier zu spielen mit den Fans.
1: Ach herrlich, die Nationalmannschaft. Von den Frauen lernen heißt sie lernen.
0: So war es schon immer.

0: Einen schönen guten Morgen. Der NDR 2 Morgen ist hier für euch. Am Mittwoch. Es ist gleich 5:30 und es gibt jetzt schon mal für euch die Schlagzeilen. Den ersten Nachrichtenüberblick des Tages in den NDR 2 Schlagzeilen um 5:30. Hier ist Jessica Liedtke.
1: Ganz genau. Guten Morgen. Saftschorlen und Eistees, die sollen bald teurer werden. Die Bundesregierung will eine Steuer auf zuckerhaltige Getränke einführen. Es geht um bis zu 32 Cent pro Liter mehr. Heute soll das Gesetz dazu auf den Weg gebracht werden. Und kurz nach Beginn des Ukraine-Krieges vor 4 Jahren gab es die Anschläge auf die Nord Stream-Gasleitungen in der Ostsee. Die wurden gesprengt. Ab heute steht der mutmaßliche Drahtzieher in Hamburg vor Gericht, ein 50-jähriger Ukrainer. Gestern wurde Papst Leo XIV. An der Lunge operiert. Dabei wurde festgestellt, dass er an Lungenkrebs erkrankt ist. Das haben seine Ärzte mitgeteilt. Ob sich der Krebs weiter ausgebreitet hat, das war zunächst unklar. Der Papst hat die OP aber gut überstanden.
0: Um kurz nach 5:30 gucken wir mal einmal aufs Wetter für diesen Mittwoch. Und das sieht tatsächlich ganz gut aus, denn es wird ein richtig schöner Herbsttag heute. Es gibt Sonne, es gibt Wolken, Regen eigentlich nicht. Nur heute Morgen vielleicht vom Darß bis nach Usedom und weiter in die Ökerrande-Region mal den ein oder anderen Schauer. Aber das wird nichts Dolles. Temperaturen 10 bis 18 Grad. Wir können ja noch einmal auf die Sonnenstunden gucken. 4 Stunden sind es in Uslar, 5 in Schenefeld, 6 auf Borg und 7 auf Fehmarn. Glückwunsch, ihr seid die Sonnengewinner.
2: Der NDR2-Verkehrsservice für den ganzen Norden, die A23. Heide Richtung Hamburg ist zwischen Heide West und Heide Süd nach Überflutungen gesperrt. Und die A24 Hamburg Richtung Berlin ist zwischen Hamburg-Horn und Jenfeld wegen Bauarbeiten noch bis Freitag 20 Uhr gesperrt. Eine Umleitung ist aber für euch eingerichtet.
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0: So, wir haben die Woche ja schon mit TV-Koch Steffen Hensler über leckere Herbstgerichte gesprochen. Pilze, Kürbis, ne? Hauptsache deftig. Allerdings gibt's bei Herbstgerichten ja doch oft einen kleinen Haken. Die schmecken zwar super lecker, sind aber, ich sag mal so, vom Geruch her gewöhnungsbedürftig.
4: Ja. Ich mag ja Hühnersuppe, aber wenn ich den Gestank beim Kochen schon gestunken habe, gerochen, dann ist empty.
5: Ja, Geruch und Geschmack sind physiologisch extrem eng gekoppelt.
6: Ja, wer nicht riechen kann, der kann auch nicht schmecken.
2: Ach du meine Güte. Und das Schlimme ist, du hast längst aufgegessen, aber die Bude riecht immer noch danach. Oh. Wir hören uns das an in der neuen Folge unserer Comedy in der Kuroase für euch in 6 Minuten.

0: Jens. Es ist Mittwoch, man kommt abends nach Hause und es riecht total nach dem Essen, das man mittags gegessen hat. Das war der Klassiker.
1: Ja, es hängt ein bisschen in der Wohnung, glaube ich. Problem, es hat zwar vielleicht super geschmeckt, aber der Geruch ist irgendwie nicht mehr so lecker. Das Phänomen kennen auch die Promis in unserer Comedy.
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4: Und wie sind Sie heute da, Herr Deinhardt?
5: Ja, ich bin eben außen hintenrum ein Restaurant vorbei, weil vorne stand die Gräfin.
6: Oh. Dann quatscht sie einen voll.
5: Ja, der Koch stand da am Weben neben der offenen Tür. Mm. Und dieser Essensgestank auf dem Parkplatz war noch schlimmer. Also ich hab fast, also...
4: Ja, das überrascht mich. Wir haben gerade die schönen Herbstwochen und...
5: Ganz genau, jetzt kommen diese Kochgerüche mit Kohl und Kochfleisch und Suppe mit Marklöse.
6: Was ist dein Problem?
5: Ja, Dinge, die stinken, die kann ich nicht essen hinterher, weil ich mag ja Hühnersuppe. Aber wenn ich den Gestank beim Kochen schon gestunken habe, gerochen, dann ist empty.
4: Ja, Geruch und Geschmack sind physiologisch extrem eng gekoppelt.
6: Ja, wer nicht riechen kann, der kann auch nicht schmecken.
4: Ja, und ein großer Teil dessen, was wir als Geschmack wahrnehmen, kommt eigentlich über die Nase. Das retronasale Riechen.
6: Auf die Zunge?
4: Nein, wenn die Aromen beim Kauen von hinten in die Nase aufsteigen.
5: Ja, deswegen schnaufst du immer so, wenn's gut schmeckt.
6: So, ich liebe Stinkekäse, der den ganzen Kühlschrank kontaminiert. Und aber auf der Zunge, herrlich. Edle Schärfe oder Kimchi riecht ja auch nach altem Blumenwasser. Ja.
7: Wie warme, nasse Biotonne.
6: Ja, und trotzdem, also beim Koreaner, zum Schweinebau...
4: Ja. Der Ekel vor Geruch ist ein Warnsystem. Unser Gehirn verbindet fäulnisartige Gerüche mit Verderb und Gefahr. Und unser Gehirn muss lernen, dass da nichts Gefährliches lauert.
5: Ach, dann bin ich jetzt dumm, oder wie?
4: Nein, es ist kompliziert.
6: Weil die meisten Sachen, die ekelig riechen, die schmecken ja auch ekelig. Was weiß ich hier, Gammelfisch. Ja. Das sind ja Mutproben.
5: Frikadellen in der Tupperdose.
6: Also,
5: du sitzt in der Bahn und machst einen Deckel auf und möchtest gleich reihen.
6: Ja, und alle um dich rum auch.
5: Ja, dann schmeckt mir das auch nicht.
6: Also meine Güte, Nase zu beim Deckel aufmachen und dann ist es herrlich.
5: Ja, ich habe diese Fähigkeiten nicht.
6: Es ist in dir.
5: Oder diese dänischen Schweinekrusten aus der Tüte.
6: Das für Hunde.
4: Ja, und es gibt ja auch Dinge, die hervorragend riechen, aber pur eher unangenehm schmecken. Zimt zum Beispiel.
5: Oder Wunderbäume. Ja. Riecht nach Vanille, aber leck mal dran.
6: Das Frau Doktor, wenn dein Aussehen auch noch dazu kommt, also hässlich und stinkend wie diese Durianfrucht, schmeckt ja extra widerlich. Jetzt stell dir mal so eine richtig hässliche Pute vor, die so einen sauren Stinkatem hat, als hätte sie gerade Gammelhai ausgewirkt.
4: Ja, wir nehmen das in den Themenspeicher.
6: Nee, kann hervorragend schmecken. Frag kein Mensch mehr nach.
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0: Guten Morgen, wir sind's, der Enders war morgen hier für euch mit Elke und Jens. Wir sind ja im Herbst angekommen. Gestern gab's dann doch ein bisschen Sonne, fand ich ganz nett soweit. Ich finde, das können wir heute eigentlich auch nochmal machen.
1: Und genauso machen wir es. Es wird ein richtig herrlicher Herbsttag heute. Natürlich gibt's immer mal so ein paar Wolken, die kriegst du einfach nicht weg Mitte Oktober. Aber die tun nichts. Die sehen einfach nur schön aus am blauen Himmel. Sonst scheint die Sonne ungestört, es ist trocken. Kleine Ausnahme, und das kennen wir ja nun auch schon, das Kleingedruckte. Heute Morgen sind vor allem vom Darß bis Usedom und weiter in die Uecker-Randow-Region noch kurze Schauer möglich heute. Die lassen dann im Laufe des Tages aber auch nach. Es wird schön heute. Temperaturen 15 bis 18 Grad im Laufe des Tages.
0: Genießen wir den Mittwoch, wo auch immer ihr unterwegs seid. Der Enders von morgen ist hier für euch. Morgen.

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1: Kommt die Zuckersteuer, ja oder nein? Darum gab es lange Streit in der Bundesregierung und jetzt ist die Entscheidung da.
0: Es ist Mittwoch, gleich 6 Uhr.
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3: Zu viel Zucker kann krank machen. Deshalb sollen süße Getränke zusätzlich besteuert werden. Darauf hat sich die Bundesregierung nach längerem Streit offenbar geeinigt. Das berichten mehrere Medien. Das Gesetz für die Zuckersteuer soll noch heute auf den Weg gebracht werden. Kevin Bieler, NDR 2 aktuell.
4: Der Kompromiss sieht den Angaben zufolge vor, für Getränke mit einem Zuckergehalt ab 5 Gramm je 100 Milliliter eine Steuer zu erheben. Das wäre zum Beispiel bei Saftschorlen oder bei vielen Eistees der Fall. Ab kommendem Juli soll darauf ein Steuersatz von 26 Cent pro Liter kommen. Bei einem höheren Zuckergehalt soll der Satz auf 32 Cent steigen. Ausnahmen soll es für kleinere Hersteller geben. Der Bund rechnet mit Millioneneinnahmen durch die Zuckersteuer. Ziel ist es außerdem, die Verbraucher zu gesünderer Ernährung zu bringen.
3: Vor 4 Jahren wurde die Nord Stream Pipelines in der Ostsee gesprengt. An die Bilder, wie das Gas raussprudelt, könnt ihr euch vielleicht noch erinnern. Ab heute steht der mutmaßliche Drahtzieher vor Gericht in Hamburg. Ein 50 Jahre alter Ukrainer. Elke Spanner, NDR 2 Hamburg.
5: Der Generalbundesanwalt geht in der Anklage davon aus, dass der Mann damals das Sabotageteam angeführt hat, und zwar im Auftrag staatlicher Stellen der Ukraine. Russland hatte ja wenige Monate vorher den Angriffskrieg auf die Ukraine begonnen. Der Angeklagte sollte die Gaspipelines laut Anklage zerstören, um zu verhindern, dass Russland da weiter Gas Richtung Deutschland durchleitet. Dieses Sabotageteam soll dann mit einer gecharterten Segeljacht von Rostock aus auf die Ostsee gefahren sein. Taucher brachten dann laut Anklage Sprengsätze an den Nord Stream Leitungen an und brachten die dann auch zur Explosion.
3: Papst Leo XIV. Hat Lungenkrebs. Das haben seine Ärzte nach einer OP gestern festgestellt. Dass er einen Knoten in der Lunge entfernen lassen muss, das hatte der Papst ja vor ein paar Tagen schon angekündigt. Tillmann Kleinjung, NDR 2 Rom.
6: Der Knoten, von dem Papst Leo am Sonntag gesprochen hat, das ist ein bösartiger Knoten. Das hat eine sogenannte Schnellschnittuntersuchung noch während der OP ergeben, wo man also Gewebeproben schnell untersucht hat. Und jetzt muss man die gründlicheren Gewebeprobenuntersuchungen abwarten, um zu wissen, wie es weitergeht. Also ob eine Anschlussbehandlung notwendig wird, beispielsweise eine Bestrahlung. All das wird man in den kommenden Tagen erfahren und wird der Patient vor allem erfahren, Papst Leo XIV.
3: In der Fußball-Champions League hat es für Bayern München nur zu einem 3:3 gereicht, gestern Abend bei Viking Stavanger in Norwegen. Der RB Leipzig hat dagegen gewonnen gegen die PSV Eindhoven mit 1:0. Und die deutsche DFB-Elf der Frauen, die hat am Abend ein Testspiel gegen Japan in Bremen mit 2:1 für sich entschieden.
0: Glückwunsch dazu. Es ist gleich 6:03. Wir starten mit euch gemeinsam in den Mittwoch. Und wenn ihr sagt, oh, muss ich jetzt wieder meine Regenjacke auspacken. Ich glaube heute nicht, der Mittwoch zeigt sich von seiner besten Seite.
1: Ja, es sei denn, ihr seid heute Morgen schon unterwegs, dann wäre es ganz gut, wenn ihr die Regenjacke noch dabei hättet. Also ich sage mal so, vom Darß bis rüber nach Usedom und weiter in die Ückerando-Region, da sind noch kurze Schauer möglich. Das ändert sich dann aber im Laufe des Tages und dann gibt es einen richtig herrlichen Herbsttag heute mit Sonne und Wolken im Wechsel und Regen dann nicht mehr zu sehen. 10 bis 13 Grad dazu im Oberharz, 15 in Bad, 16 in Hamburg, 17 Grad in Grabow und 18 Grad in Papenburg und Aschendorf.
0: Der NDR2-Verkehrsservice für den ganzen Norden. Die A23 Heide Richtung Hamburg ist zwischen Heide West und Heide Süd nach Überflutungen immer noch gesperrt. Und die A24 Hamburg Richtung Berlin ist zwischen Hamburg-Horn und Jenfeld wegen Bauarbeiten bis Freitag 20 Uhr gesperrt. Eine Umleitung ist ja für euch eingerichtet.
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1: Also beim Thema künstliche Intelligenz gibt es ja gefühlt nur zwei Lager. Die einen sind Feuer und Flamme und die anderen sagen,
7: nee, lass mal. Bin da nicht so für.
1: Ja, und deswegen sorgt auch dieser Trend gerade für sehr unterschiedliche Reaktionen. Essensbilder an Imbisswagen.
0: Naja, ich sag mal, es wird ja alles nur noch mit KI generiert, jede Geburtstagseinladung, alles und eben auch diese Essensbilder, also wo du eben erkennen kannst, was kaufe ich denn jetzt hier gerade für Pommes oder für eine Wurst. Und die Forscher gehen davon aus, die Bilder schmälern den Appetit und damit auch die Einnahmen, weil die so schräg aussehen, dass du denkst, ach du Schreck, das macht doch bestimmt krank. Jetzt glaube ich persönlich, dass diese Forscher nie vor so einem Imbisswagen in den 80er standen, ja, der seit 15 Jahren dasselbe Bild von der Currywurst da hatte. Ja. Und dann war das von der Sonne so verblichen. Mhm. Und dann sah das so leicht, ich sag mal, violett-grünlich aus.
1: Ja.
0: Trotzdem habe ich das gegessen.
1: Läuft mir schon das Wasser im Mund zusammen.

0: Was haben Wurzelbehandlung und der Blick auf die Preisanzeige einer Tanke gemeinsam? Richtig, bei beidem kriegst du Schnappatmung.
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0: Aber mit uns muss das nicht sein. Zum Glück kennt ihr uns ja. Wir haben da was dagegen.
2: 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Und das versuchen wir jetzt bei Yvonne aus Jeudelund.
3: Yvonne Braun.
2: Hallo, einen schönen guten Morgen. Hier sind Elke und Jens von NDR 2.
3: Hallo.
2: Hallo Yvonne. Na, haben wir dich erschreckt?
3: Ein bisschen. Ich habe gar nicht mit euch gerechnet.
0: Nee, ja, also mit uns muss man immer rechnen, weißt du? Yvonne.
3: Ist ja unglaublich.
0: Wo haben wir dich denn jetzt gerade erwischt?
3: Also ich bin fast auf den Startzügen zur Arbeit.
0: Ach was, also jetzt schon?
2: Wo geht's denn hin für dich?
3: Ich arbeite an der Tankstelle in Goldelund.
2: Okay.
0: Ja, das ist ja, dann sind wir ja thematisch hier, sind wir ja schon genau richtig bei dir.
3: Ja, ne? Absolut.
2: Und wie sind die Kunden so drauf bei dir? Sind die alle nett und freundlich und wissen die, dass das jetzt nicht deine persönliche Schuld ist, dass das gerade so teuer ist?
3: Ja, die meisten sind nett und freundlich. Schon der Frust ist da zu spüren, ganz klar. Aber sie wissen, dass wir absolut da nichts für können. Dass wir die Preise nicht machen und bestimmen, genau.
2: Ah, Gott sei Dank.
0: Aber sag mal, so eine Handvoll kannst du doch immer mal abzweigen, ne? Oder?
3: Nee, leider nicht. Das ist schick, ne?
2: Ja. Und im Moment musst du ja auch noch ein bisschen mehr fahren als üblicherweise, weil es deiner Mama nicht so gut geht und du dich kümmerst,
3: ja, genau.
2: Ne?
3: Ja. Ja, genau. Also zur Arbeit habe ich tatsächlich nicht weit, das sind höchstens 5 Kilometer, aber zu meiner Mutti fahre ich jeden Tag und das ist schon... Ja. Schon ein Weg, ja. Mhm.
0: Dann haben wir eine gute Nachricht für dich heute Morgen, denn deine nächste Fahrt, die geht auf uns. Wir schenken dir 200 Euro Kilometergeld.
3: Mega, ich freue mich. Also das ist super, super toll. Also das ist ja unglaublich.

0: Es ist 6.17 Uhr, denn Der Zwei-Morgen ist hier für euch mit Elke und mit Jens. Und ich habe ja gestern erzählt, dass ich im Supermarkt war und schon diese riesen Halloween-Kürbisse da lagen. Und ich gedacht habe, nee, die kaufe ich jetzt noch nicht. Die kommen ja alle um. Also die, das hält sich ja nicht. Und dann sagst du ja, am nächsten Tag sind sie alle weg.
1: Natürlich.
0: Ich bin gestern nur zufällig mit dem Hund vorbeigegangen. Sie waren alle weg.
1: Na, selbstverständlich.
0: Werden die denn jetzt auch schon verkocht bei diesem Herbstwetter? Nee,
1: die werden doch nicht verkocht. Die werden doch draußen hingestellt,
0: ja,
1: oder
0: aber
1: nicht?
0: Du musst doch mit dem Inneren dann irgendwas machen, wenn du da eine Fratze
1: hast. Hast du schon mal so einen Riesenkürbis gehabt?
0: Ja, natürlich.
1: Da ist nichts drin. Da ist nur so ein bisschen Schlonze drin. Das kannst du nicht kochen, ehrlich gesagt.
0: Wir haben da immer ein bisschen Suppe von gekocht.
1: Wirklich?
0: Ja.
1: Ja.
0: Lass mal über das Wetter sprechen.
1: Wir sprechen mal über das Wetter heute. Also es wird ein schöner Tag heute.
0: Ja.
1: Es wird ein herrlicher Herbsttag.
0: Ja.
1: Mit viel Sonne und ein paar Wolken. Ein bisschen Regen gibt es noch im Nordosten heute Morgen. Der verzieht sich dann aber bei 4 bis 7 Stunden Sonne und 10 bis 18 Grad. Ich habe mal geguckt, heute Morgen sind wir auch schon mit 11 bis 14 Grad unterwegs. Also scheibenfrei kratzen muss heute keiner. Und ich habe sogar auf dem Weg die Handschuhe wieder ausgezogen.
0: Also ehrlich gesagt, da brauche ich keinen Kürbis, da esse ich nochmal Melonensalat. Muss man noch gucken, wo
1: bei 18 Grad auf jeden Fall, ja, das stimmt.
0: Kommt gut in den Mittwoch mit uns, NDR 2 ist hier.

0: Also bügeln machen die nicht mehr, Fenster putzen auch nicht und jetzt schafft die Gen Z auch noch die das Kaffee trinken ab.
1: Wie bitte?
0: Ja, stellt euch das mal vor. 6.20 Uhr, denn das war morgens hier mit Elke und Jens. Es ist wirklich verrückt. Eine neue Studie der Hochschule Heilbronn zeigt, junge Menschen trinken 42% weniger Kaffee als ältere Menschen. Ich habe erst gedacht, wir hätten denen das alle weggetrunken. Also deshalb wäre einfach gar nichts mehr übrig für die. Aber es hat wohl andere Gründe.
1: Ja, Zeitmangel. Also die haben einfach keine Zeit mehr für Kaffee. Jetzt stellt sich natürlich uns besorgten Eltern die Frage, was trinken junge Menschen denn so, um auf Betriebstemperatur zu kommen? Also wo nehmt ihr denn eigentlich euer Koffein her?
2: Mate. Mate mit Granatapfelgeschmack.
3: Cola Zero.
2: Kaffee. Aber ich trinke halt auch meine Milch mehr mit Kaffee, also eher so Latte oder so.
4: Also entweder so ein Eislatte oder Cola Zero.
2: Energy Drink, ja. Ich trinke nicht so gern Kaffee. Ich mag einfach den Geschmack nicht so ganz. Und dann so ein Zero Energy, finde ich, hittet dann am besten.
0: Boah, ganz im Ernst, ey.
1: Hittet also, dann am besten.
0: Wir haben da vorhin im Team schon drüber gesprochen. Wenn ich hier wenn nur einer eine leere Dose Energy im Mülleimer liegen lassen hat, dann muss ich den Mülleimer rausbringen. Ich kann die Geruch nicht, kann ich nie aushalten.
1: Also ich mag Energy am liebsten, wenn es warm ist und ohne Kohlensäure. Dann kickt es am meisten, hittet es bei mir so richtig.
0: Dann hittet es so richtig, weil dir hitten auch andere Sachen, du.
1: Also hier im Ende 2 Morgen bleibt es einfach beim ausgewogenen Frühstück. Da stehen wir drauf.
5: 3:30. Und dann wird Kaffee getrunken. Erstmal Kaffee aufgesetzt, frisch gemacht. Und dann wird ganz gemütlich Kaffee getrunken. Und dann werden erstmal 2 Zigaretten
1: weggeballert. Natürlich, so
0: wissen wir. Jetzt wisst ihr Bescheid.

0: Einen schönen guten Morgen. Denn der Zwei-Morgen ist hier für euch mit Elke und mit Jens.
1: Zucker ist ungesund, das wissen wir eigentlich alle. Die Bundesregierung will jetzt dafür sorgen, dass wir weniger Zucker zu uns nehmen.
0: Mittwoch, 14. Oktober, 6:30.
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3: Diabetes oder auch Bluthochdruck. Studien zeigen, zu viel Zucker kann krank machen. Auch deshalb will die Bundesregierung heute offenbar eine neue Steuer auf süße Getränke beschließen. Über diese sogenannte Zuckersteuer wurde vorher viel gestritten. Jetzt berichten mehrere Medien, hat sich die Regierung geeinigt. Jenny Kallenbrunn, NDR 2 aktuell.
4: Enthält ein Getränk mindestens 5 Gramm Zucker pro 100 Milliliter, dann sollen 26 Cent Steuer fällig werden. Ab 8 Gramm Zucker dann 32 Cent. Auf Getränke, die nicht mit Zucker gesüßt sind, sondern mit Süßstoffen, soll jetzt aber doch keine Steuer fällig werden. Das war zwischendurch auch mal im Gespräch. Die Steuer soll im Juli 2027 kommen. Dadurch erwartet die Bundesregierung allein im nächsten Jahr Einnahmen von 690 Millionen Euro. Ziel sind laut Finanzminister Klingbeil aber nicht nur die Steuereinnahmen, sondern auch den Zuckerkonsum generell zu senken und Krankheiten vorzubeugen.
3: Plötzlich sprudelt das Wasser mitten in der Ostsee. Diese Bilder habt ihr vielleicht noch vor Augen. Das war vor 4 Jahren. Da wurden die Nord Stream Gas Pipelines sabotiert und gesprengt. Ein 50-jähriger Ex-Offizier der ukrainischen Armee steht dafür ab heute vor Gericht in Hamburg. Angeklagt ist er unter anderem wegen Kriegsverbrechen. Katrin Kalke, NDR 2 aktuell, was wird ihm vorgeworfen?
5: Laut Anklage sollte Serhii K. die Gaspipelines zerstören, um zu verhindern, dass Russland weiter Gas nach Deutschland durchleitet und mit den Einnahmen aus dem Gashandel den Krieg gegen die Ukraine finanziert, der gerade begonnen hatte. Die Saboteure sollen filmreif mit einer gecharterten Segeljacht von Rostock auf die Ostsee gefahren sein. Laut Anklage brachten Taucher die Sprengsätze an die Pipelines an und brachten sie zur Explosion. Es geht auch um die Frage, ob die Gruppe auf eigene Faust handelte oder möglicherweise im staatlichen Auftrag.
3: Von Cyberangriffen hören wir immer wieder. Jetzt haben Hacker offenbar die Bauarbeiten zum Fehmarn-Belt-Tunnel lahmgelegt. Die staatliche dänische Projektgesellschaft hat die Attacke am Abend bestätigt. Sven Broster, NDR 2 Kiel, was wissen wir bisher dazu?
6: Ja, also bislang ist bekannt, dass das Konsortium angegriffen wurde, das den Tunnel baut und zum Beispiel auch für die Fabrik verantwortlich ist, in der die Tunnelelemente in Dänemark hergestellt werden. Und zu diesem Baukonsortium gehören auch 2 große Firmen aus Deutschland. Über die konkreten Auswirkungen des Hackerangriffs wollte bislang noch niemand offiziell sprechen. Dänische Medien berichten aber, dass unter anderem Zugangssysteme auf der Tunnelbaustelle außer Betrieb sind, Arbeitsschiffe stillliegen.
3: Vor 25 Jahren wurde der Rapper Tupac Shakur in seinem Auto erschossen. Jetzt hat ein Gericht in Las Vegas einen früheren Gang-Anführer deshalb zu 40 Jahren Haft verurteilt. Dwayne Davis soll den Mord an Tupac organisiert haben. Wegen mangelnder Beweise sind die Ermittlungen jahrzehntelang kaum vorangekommen.
1: Es ist 6:53. Wir wünschen euch einen schönen Start in den Mittwoch, wo auch immer ihr unterwegs seid. Wenn ihr denkt, ja, ist so dunkel, ich sehe gar nichts von diesem Tag, der wird noch hell und zwar richtig.
0: Ja, der wird richtig schön. Es wird ein herrlicher Herbsttag heute. Dieser Mittwoch. Hier die Sonnenstunden. Goldberg, 4 Stunden Sonne. In Hamburg bis zu 5. 6 wären es auf Borkum und 7 Stunden auf Fehmarn. Dazu gibt es immer mal ein paar locker leichte Wolken. Jetzt gerade im Nordosten noch mal der ein oder andere Schauer. Das war es dann aber auch schon von Regen. Den Rest des Tages nichts zu sehen. 10 bis 18 Grad dazu.
1: Der NDR2-Verkehrsservice für den ganzen Norden. Die A23 Heide Richtung Hamburg ist zwischen Heide West und Heide Süd nach Überflutungen immer noch gesperrt. Und die A24 Hamburg Richtung Berlin ist zwischen Hamburg-Horn und Jenfeld wegen Bauarbeiten bis Freitag 20 Uhr gesperrt. Eine Umleitung ist hier für euch eingerichtet.
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1: Weißt du, da bist du bei der Polizei, hast Nachtschicht, alles ruhig und dann auf einmal folgender Einsatz: Mann zu Fuß auf der A2 unterwegs. Also ich kann mir vorstellen, da bist du dann nicht amüsiert. Jetzt so passiert in Königslutter, die Polizisten also schnell hin und tatsächlich auf dem Seitenstreifen war ein 37-Jähriger unterwegs. Er hatte den Plan, er wollte zu Fuß nach Polen laufen.
0: Ja, Alkohol im Spiel, ja, selbstverständlich, 2,4 Promille, ärgerlich, er war in der Gegenrichtung unterwegs, also hätte Polen generell auch nie erreicht. Ja. Jetzt Pro-Tipp für euch, wenn ihr das mal vorhabt. Also erstmal mit 2,4 Promille ist zu viel, das macht man lieber nicht. Nee. Und in Deutschland gibt es eine Mindestgeschwindigkeit auf der Autobahn, 60 km/h.
1: Hatte der die auch nicht?
0: Das, nee, hat er auch nicht.
1: Ja, gar nicht.
0: Muss da weg da.

0: kennt, glaube ich, jeder.
1: Ja, auf jeden Fall.
0: Oder? Ab heute gibt es in der ARD Mediathek die Doku No Angels, das sind wir. Ein Kamerateam hat die No Angels dafür ein Jahr lang begleitet und natürlich auch 25-jähriges Bandjubiläum gefeiert.
1: Gar nicht.
0: Ist doch klar.
1: Dabei rausgekommen ist eine dreiteilige Doku mit wirklich allen Höhen und Tiefen, absolut sehenswert. Und für uns hat sich Jess von den No Angels nochmal an ihren krassesten Fanmoment erinnert.
2: Wir waren mal in der Schweiz in einer Mall und haben da eine Autogrammstunde gegeben und da waren so viele Menschen, die sind teilweise von Rolltreppen gesprungen und haben sich gegen so Plexiglasscheiben gelehnt, die fast gebrochen wären, und das war so ein großes Risiko, dass wir tatsächlich nach 20 Minuten abbrechen mussten und gehen mussten. Wir hatten überhaupt keine andere Wahl. Also solche Momente gibt es auch, aber es gibt unheimlich schöne Momente, vor allem jetzt. Ja, weil die Fans mit uns gewachsen sind. Wir sagen ja gerne die Engel-Community. Und man sich einfach schon kennt seit 25 Jahren. Und das ist einfach immer wieder ein total schöner Austausch.
0: Ja, auch Mode war natürlich ein großes Thema damals. Rückblickend sagt Jess, aber da hätte man jetzt nicht unbedingt alles mitmachen müssen.
2: Es gibt aus unserer Anfangszeit 1000 Fotos und Autogrammkarten, wo ich mir jedes Mal denke, was haben wir uns denn alle dabei gedacht? Wir sehen schlimm aus. Also dieser Style von damals, die 2000er, das brauche ich echt nicht nochmal. Also ich bin so ein bisschen in den 90er hängen geblieben, so Baggy Jeans, das passt schon so. Aber die 2000er, das war schon krass.
1: Ja, ich sag mal so, wenn wir alte Fotos angucken, sehen wir auch alle ein bisschen speziell aus. No Angels, das sind wir.

0: weiß, jetzt weiß ich wieder, warum die so erfolgreich waren. 6 Uhr.
1: Aber dass du auch so tanzen kannst, hätte ich nicht gedacht.
0: Hättest du gar nicht gedacht, ne? Ach, schade, habt ihr gar nicht gesehen, ne? 6.46 Uhr. Wir gucken uns schnell das Wetter an und das wird schön.
1: Herrlicher Herbsttag heute, 10 bis 18 Grad, Wolken, blauer Himmel und Sonne. Jetzt gerade im Nordosten noch ein paar kurze Schauer, aber das wird's. Und dann wird's ganz schön heute.

0: Es ist 7:10, denn der Morgen ist hier für euch mit Elke und Jens und Bruno Mars und Rosé und Appetit. Auf den Song freuen wir uns immer ganz besonders.
1: Ja, der ist Windel-approved, das hat Katrin mal erzählt, also mit der 2-Morgen-Team. Immer wenn Appetit kommt, dann wird mit der Windel gewackelt wie verrückt.
0: Du, da könntest du wahrscheinlich Werbung machen, wenn die dann nicht ausläuft, hast du eine gute Marke erwischt.
1: Ja, das stimmt. Ja,
0: das hätte Bruno Mars sich, glaube ich, auch ein bisschen anders vorgestellt,
1: ja, gut,
0: als er den Song gemacht hat.
1: Irgendwas ist ja immer unsicher.

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0: Before You Go Go immer in die Bürste singen. Das gehört so, wenn ihr jetzt gerade im Badezimmer seid. Der Ende zwar morgen ist hier für euch mit Elke und Jens.
1: Zu viel Zucker ist ungesund, das ist ja nun kein Geheimnis. Die Politik will uns jetzt weniger Zucker schmackhaft machen.
0: Es ist Mittwoch, ganz genau 7 Uhr.
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3: Saftschorlen, Limos oder auch Eistees, die werden wohl bald teurer werden. Nach langem Streit hat sich die Bundesregierung jetzt darauf geeinigt, eine Extrasteuer auf Getränke mit Zucker einzuführen. Das berichten mehrere Medien. Die sogenannte Zuckersteuer soll im nächsten Sommer kommen. Jakob Meyer, NDR 2, Berlin.
4: Auf gesüßte Getränke mit einem Zuckergehalt ab 5 Gramm pro 100 Milliliter gilt demnach ein Steuersatz von 26 Cent. Bei einem Zuckergehalt von 8 Gramm sind es 32 Cent. Mit der Zuckersteuer will Bundesfinanzminister Lars Klingbeil Einnahmen für den Bundeshaushalt generieren und Getränkehersteller anregen, den Zuckergehalt von Getränken zu senken. Die Bundesregierung geht nach dpa-Informationen davon aus, dass die Steuer dem Bund im kommenden Jahr rund 690 Millionen Euro einbringt, 2028 dann 925 Millionen.
3: Vor 4 Jahren wurden die Nord Stream Pipelines in der Ostsee gesprengt. An die Bilder, wie das Gas da raussprudelt, könnt ihr euch vielleicht noch erinnern. Ab heute steht der mutmaßliche Drahtzieher vor Gericht in Hamburg, ein 50 Jahre alter Ukrainer. Elke Spanner, NDR 2 Hamburg.
5: Der Generalbundesanwalt geht in der Anklage davon aus, dass der Mann damals das Sabotageteam angeführt hat, und zwar im Auftrag staatlicher Stellen der Ukraine. Russland hatte ja wenige Monate vorher den Angriffskrieg auf die Ukraine begonnen. Der Angeklagte sollte die Gaspipelines laut Anklage zerstören, um zu verhindern, dass Russland da weiter Gas Richtung Deutschland durchleitet. Dieses Sabotageteam soll dann mit einer gecharterten Segeljacht von Rostock aus auf die Ostsee gefahren sein. Taucher brachten dann laut Anklage Sprengsätze an den Nord Stream Leitungen an und brachten die dann auch zur Explosion.
3: Papst Leo XIV. Hat Lungenkrebs. Das haben seine Ärzte nach einer OP gestern festgestellt. Dass er einen Knoten in der Lunge entfernen lassen muss, das hatte der 71-jährige Papst ja vor ein paar Tagen schon angekündigt. Tillmann Kleinjung, NDR 2 Rom.
6: Der Knoten, von dem Papst Leo am Sonntag gesprochen hat, das ist ein bösartiger Knoten. Das hat eine sogenannte Schnellschnittuntersuchung noch während der OP ergeben, wo man also Gewebeproben schnell untersucht hat. Und jetzt muss man die gründlicheren Gewebeprobenuntersuchungen abwarten, um zu wissen, wie es weitergeht. Also ob eine Anschlussbehandlung notwendig wird, beispielsweise eine Bestrahlung. All das wird man in den kommenden Tagen erfahren und wird der Patient vor allem erfahren, Papst Leo XIV.
3: In der Fußball-Champions League hat es für Bayern München nur zu einem 3:3 gereicht, gestern Abend bei Viking Stavanger in Norwegen. Der RB Leipzig hat dagegen gewonnen gegen die PSV Eindhoven mit 1:0. Und die deutsche DFB-Elf der Frauen, die hat am Abend ein Testspiel gegen Japan in Bremen mit 2:1 gewonnen.
0: 7:03 ist es. Wir wünschen euch einen schönen Start in den Mittwoch. Und wir können euch sagen, der Mittwoch gibt wirklich alles, um euch gute Laune zu bereiten, sobald es hell wird.
1: Jetzt wird der herrliche Herbst. Also anders kann man das gar nicht sagen. Bis zu 7 Stunden Sonne sind drin. Sonst gibt es einen blauen Himmel, paar locker leichte Wolken dabei, von Regen nichts zu sehen. Es sei denn, und hier kommt das Kleingedruckte, ihr seid irgendwo unterwegs vom Darß bis Usedom und dann weiter in die Öckerando-Region. Da sind vor allem heute Morgen noch kurze Schauer möglich, aber nicht garantiert. Hatte ich schon was zu den Temperaturen gesagt? Ich glaube nicht. 10 bis 13 Grad im Oberharz. Im Hochsolling sind es 14 Grad, 16 in Hamburg-Niendorf. In Wilster 17 Grad und in Papenburg und Aschendorf 18 Grad heute.
0: Der NDR 2 Verkehrsservice für den ganzen Norden, die A23 Heide Richtung Hamburg, ist zwischen Heide West und Heide Süd nach Überflutungen gesperrt. Und die A24 Hamburg Richtung Berlin ist zwischen Hamburg-Horn und Jenfeld wegen Bauarbeiten bis Freitag 20 Uhr gesperrt. Eine Umleitung ist ja für euch eingerichtet.
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1: Garantiert neue Freunde im Bahnabteil findest du, wenn du A. frisch gekochte Eier zu dir nimmst, einen Döner, Asianudeln oder dieses Gericht hier.
7: Frikadellen in der Tupperdose.
1: Ja.
7: Du sitzt in der Bahn und machst einen Deckel auf und machst gleich Reihen.
8: Ja, und alle um dich rum auch.
7: Ja, dann schmeckt mir das auch nicht.
8: Meine Güte. Nase tu beim Deckel aufmachen und dann ist es herrlich.
0: Ich meine, grundsätzlich ist es bei vielen Sachen ja so, dass sie besser schmecken, als sie riechen. Die neue Folge unserer Comedy, die Kuroase, gibt's gleich für euch um 7:17 Uhr.

0: Wenn am Ende des Geldes noch so viel Monat übrig ist, dann hast du wahrscheinlich zweimal vollgetankt. Oder die Deutsche Bahn hat dir das Geld abgebucht fürs 9-Euro-Ticket, das jetzt über 60 Euro kostet.
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2: Elke und Jens hier, der NDR 2 morgen 7 und 11 Minuten. 200 Euro gibt's für euch Kilometergeld. Egal wie ihr unterwegs seid, schickt uns ein Emoji über die ARD Sounds App. Name und Telefonnummer dazu. Das sagen wir gerne mal nochmal dazu. Wird schnell mal vergessen. Wenn ihr es vergessen habt, schickt es einfach nochmal hinterher. Wir losen aus. Mit Glück klingelt euer Telefon. Und jetzt versuchen wir es mal bei Kerstin aus Göttingen. Hallo,
0: wer hier ist denn da? Hier sind Elke und Jens von NDR 2. Wer ist denn da?
3: Oh Mann, Kerstin.
2: Hallo Kerstin. Sag mal, haben wir dich... Du hörst nach unter der Bettdecke an.
3: Ja. Moment, ich muss eben das Handy, ich muss den Stecker lassen.
0: Ja,
3: ist der Akku gleich leer?
0: Ja.
2: Ist kein Problem. Ganz entspannt bleiben. Sag mal, Kerstin.
3: Oh, Kerstin, hilf mir mal eben.
0: Oha, jetzt.
3: Ja, ich freue mich voll.
2: Na, Kerstin, aber haben wir dich jetzt gerade geweckt? Liegst du noch im Bett?
3: Ich liege noch im Bett, aber ich bin kurz davor, nach Hamburg zu fahren. Und? Ich freue mich voll.
0: Ja, guck mal.
2: Du hast uns ein Emoji geschickt über die ARD Sounds App. Und du hast ja ein bisschen was vor. Du sagst, du kommst aus Göttingen, aber fährst nach Hamburg, weil nämlich genau was geplant ist?
3: Weil meine Tochter umzieht. Und das ist genau heute.
0: Ja. Ach, was?
3: Ich habe einen VW-Bus und das ist natürlich immer... gern genommen.
0: Ja.
3: Dann müssen wir die ganzen Sachen hin und her
0: fahren. Ist klar. Und dann ist Mama wieder gefragt, ne?
3: Auf jeden Fall.
0: Deine nächste Fahrt, Kerstin, geht auf uns. Wir schenken dir 200 Euro Kilometergeld.
3: Super, vielen Dank. Oh. Ich freue mich total.
2: Herzlichen Glückwunsch. Da kannst du jetzt überlegen, ob du damit einen Wochenendausflug machst oder ob du damit gewissermaßen den Umzug deiner Tochter sponsorst und das gleich heute auf dem Weg nach Hamburg vertankst. Das kannst du dir dann überlegen.
3: Ich sponsere auf jeden Fall den Umzug, ganz klar. Und jetzt können wir noch ein bisschen öfter hin und her fahren. Super, vielen Dank.
0: Herrlich. Ja, Kerstin, wünschen wir euch einen erfolgreichen Umzug. Grüße alle schön. Carsten haben wir schon kennengelernt. Deine Tochter und alle Mann. Und dann, dass das möglichst schnell und reibungslos, dass das über die Bühne geht und dass ihr dann einen schönen Umzug hinkriegt.
3: Ganz herzlichen Dank, ne?

0: Moin ihr Lieben, der NDR2-Morgen ist hier für euch mit der Elke und Jens. 7.17 Uhr heißt, es geht ab in die Kuroase. Das ist ja das Wellness-Retreat in den Sylter Dünen.
1: Weißt du, was das Beste an unserem Frühstück ist? An unserem Haferflocken-Schlotzen-Porridge-Frühstück?
0: Erzähl.
1: Das stinkt nicht.
0: Ja, da hast du recht.
1: Aber das kann man von anderen Sachen nicht behaupten. Ja.

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1: Und wie sind Sie heute da, Herr Deinhardt?
2: Ja, ich bin eben außen hinten rum ein Restaurant vorbei, weil vorne stand die Gräfin.
3: Oh. Dann quatscht sie einen voll.
2: Ja, der Koch stand da am Weben neben der offenen Tür. Mm. Und dieser Essensgestank auf dem Parkplatz war noch schlimmer. Also ich hab fast, also...
1: Ja, das überrascht mich. Wir haben gerade die schönen Herbstwochen und...
2: Ganz genau. Jetzt kommen diese Kochgerüche mit Kohl und Kochfleisch und Suppe mit Merklüsse.
3: Was ist dein Problem?
2: Yeah. Ja, Dinge, die stinken, die kann ich nicht essen hinterher, weil ich mag ja Hühnersuppe. Aber wenn ich den Gestank beim Kochen schon gestunken habe, gerochen, dann ist empty.
1: Ja, Geruch und Geschmack sind physiologisch extrem eng gekoppelt.
3: Ja, wer nicht riechen kann, der kann auch nicht schmecken.
1: Ja. Ja, und ein großer Teil dessen, was wir als Geschmack wahrnehmen, kommt eigentlich über die Nase. Das retronasale Riechen.
3: Auf der Zunge?
1: Nein, wenn die Aromen beim Kauen von hinten in die Nase aufsteigen.
2: Ja, deswegen schnaufst du immer so, wenn's gut schmeckt.
3: So, ich liebe Stinkekäse, der den ganzen Kühlschrank kontaminiert. Und aber auf der Zunge, herrlich. Edle Schärfe oder Kimchi riecht ja auch nach altem Blumenwasser. Ja.
4: Wie warme, nasse Biotonne.
3: Ja, und trotzdem, also beim Koreaner, zum Schweinebau...
1: Der Ekel vor Geruch ist ein Warnsystem. Unser Gehirn verbindet fäulnisartige Gerüche mit Verderb und Gefahr. Und unser Gehirn muss lernen, dass da nichts Gefährliches lauert.
2: Ach, dann bin ich jetzt dumm, oder wie?
1: Nein, es ist kompliziert.
3: Weil die meisten Sachen, die ekelig riechen, die schmecken ja auch ekelig. Was weiß ich hier, Gammelfisch. Yeah. Das sind ja Mutproben.
2: Frikadellen in der Tupperdose.
3: Also,
2: du sitzt in der Bahn und machst einen Deckel auf und möchtest gleich reihen.
3: Ja, und alle um dich rum auch.
2: Ja, dann schmeckt mir das auch nicht.
3: Also meine Güte, Nase zu beim Deckel aufmachen und dann ist es herrlich.
2: Ja, ich habe diese Fähigkeit nicht.
3: Es ist in dir.
2: Oder diese dänischen Schweinekrusten aus der Tüte.
3: Das für Hunde.
2: Was?
1: Ja, und es gibt ja auch Dinge, die hervorragend riechen, aber pur eher unangenehm schmecken. Zimt zum Beispiel.
2: Oder Wunderbäume. Ja. Riecht nach Vanille, aber leck mal dran.
3: Das Frau Doktor, wenn dein Aussehen auch noch dazu kommt, also hässlich und stinkend wie diese Durianfrucht, schmeckt ja extra widerlich. Jetzt stell dir mal so eine richtig hässliche Pute vor, die so einen sauren Stinkatem hat, als hätte sie gerade Gammelhai ausgewirkt.
1: Ja, wir nehmen das in den Themenspeicher.
3: Nee, kann hervorragend schmecken. Frag kein Mensch mehr nach.
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0: Einen schönen guten Morgen, denn der Zwei-Morgen ist hier für euch mit Elke und Jens.
1: Wer süße Getränke mag, muss in Zukunft dafür mehr zahlen. Das hat die Bundesregierung so beschlossen.
0: Mittwoch, 14. Oktober, 7:30.
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3: Diabetes oder auch Bluthochdruck. Studien zeigen, zu viel Zucker kann krank machen. Vor allem in süßen Getränken wie Limos oder Eistee steckt besonders viel Zucker drin. Deshalb will die Bundesregierung die jetzt teurer machen. Mehrere Medien berichten, dass sich CDU und SPD auf eine Zuckersteuer geeinigt haben. Jenny Kallenbrunnen, NDR 2 aktuell.
4: Enthält ein Getränk mindestens 5 Gramm Zucker pro 100 Milliliter, dann sollen 26 Cent Steuer fällig werden. Ab 8 Gramm Zucker dann 32 Cent. Auf Getränke, die nicht mit Zucker gesüßt sind, sondern mit Süßstoffen, soll jetzt aber doch keine Steuer fällig werden. Das war zwischendurch auch mal im Gespräch. Die Steuer soll im Juli 2027 kommen. Dadurch erwartet die Bundesregierung allein im nächsten Jahr Einnahmen von 690 Millionen Euro. Ziel sind laut Finanzminister Klingbeil aber nicht nur die Steuereinnahmen, sondern auch den Zuckerkonsum generell zu senken und Krankheiten vorzubeugen.
3: Plötzlich sprudelt das Wasser mitten in der Ostsee. Diese Bilder habt ihr vielleicht noch vor Augen. Das war vor 4 Jahren. Da wurden die Nord Stream Gaspipelines sabotiert und gesprengt. Ein 50-jähriger Ex-Offizier der ukrainischen Armee steht dafür ab heute vor Gericht in Hamburg. Angeklagt ist er unter anderem wegen Kriegsverbrechen. Katrin Kalke, NDR 2 aktuell. Was wird ihm vorgeworfen?
5: Laut Anklage sollte Serhii K. die Gaspipelines zerstören, um zu verhindern, dass Russland weiter Gas nach Deutschland durchleitet und mit den Einnahmen aus dem Gashandel den Krieg gegen die Ukraine finanziert, der gerade begonnen hatte. Die Saboteure sollen filmreif mit einer gecharterten Segeljacht von Rostock auf die Ostsee gefahren sein. Laut Anklage brachten Taucher die Sprengsätze an die Pipelines an und brachten sie zur Explosion. Es geht auch um die Frage, ob die Gruppe auf eigene Faust handelte oder möglicherweise im staatlichen Auftrag.
3: Papst Leo XIV. Hat Lungenkrebs. Das ist gestern bei einer Untersuchung im Krankenhaus festgestellt worden. Bei einer Operation wurde ihm ein Teil der Lunge entfernt. Laut Vatikan hat Papst Leo die OP gut überstanden. Das Oberhaupt der katholischen Kirche muss sich jetzt einige Tage erholen. Dann muss geklärt werden, ob sich der Krebs weiter ausgebreitet hat, heißt es. Es ist ein Riesenprojekt hier bei uns im Norden, der Bau des Fehmarn-Belt-Tunnels. Jetzt hat ein Hackerangriff auf die IT-Systeme die Bauarbeiten da empfindlich gestört. Wer hinter der Cyberattacke steckt, das ist noch unklar. Petra Mittermeier, NDR 2 aktuell.
6: Die zuständige Projektgesellschaft in Dänemark hat den Hackerangriff am Abend bestätigt. Betroffen sei der Firmenzusammenschluss, der für den Bau des Tunnels verantwortlich ist. Dazu gehören auch 2 Bauunternehmen aus Deutschland. Wie dänische Medien berichten, funktionieren Zugangskarten für die Baustelle auf dänischer Seite nicht. Außerdem stehen offenbar Arbeitsschiffe still. Der Fehmarn-Belt-Tunnel soll rund 18 Kilometer lang werden und unter der Ostsee Lolland in Dänemark mit Fehmarn in Schleswig-Holstein verbinden. Das Projekt sollte ursprünglich im Jahr 2031 fertig werden, verzögert sich aber seit Jahren.
1: Es ist 3 Minuten nach 7:30. Jetzt wird es langsam hell vor unserem kleinen NDR2-Studio-Fenster. Ich habe noch keine Sonne gesehen, aber die soll ja kommen und
0: die kommt
1: durchziehen, ne?
0: Ja, die ist bis 7 Stunden im Dienst heute. 7 Stunden auf Fehmarn, unsere Sonnengewinner, aber auch sonst ist sie immer mal zu sehen. Er wechselt sich ab mit den Wolken. Regen gibt's nur noch im Nordosten heute Morgen. Vielleicht nochmal den ein oder anderen Schauer. Das Ganze bei 10 bis 18 Grad. Es wird ein richtig schöner Herbsttag heute.
1: Der NDR2-Verkehrsservice für den ganzen Norden. Die A19 Berlin Richtung Rostock ist zwischen Kessin und Rostock Süd nach einem Unfall gesperrt. Die A23 Heide Richtung Hamburg ist zwischen Heide West und Heide Süd nach Überflutungen immer noch gesperrt. A23 Heide Richtung Hamburg zwischen Pinneberg Nord und Halstenbek-Rellingen 4 Kilometer stockend. Die A24 Hamburg Richtung Berlin ist zwischen Hamburg Horn und Jenfeld wegen Bauarbeiten bis Freitag 20 Uhr gesperrt. Eine Umleitung ist ja für euch eingerichtet und A36 Bernburg Richtung Fienburg zwischen Wernigerode Mitte und Stapelburg. 5 Kilometer Stau nach einem Unfall.
0: Kommt alle gut rein in den Mittwoch, denn der NDR2 Morgen ist hier für euch mit Elke und mit Jens.

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0: von Poison. Jetzt seid ihr wach. Wenn nicht, dann wissen wir auch nicht mehr. 7:43 Uhr, der Herz von Morgen ist hier für euch. Mit Elke und Jens ist es eigentlich, ich frage für eine Freundin, ein sicheres Zeichen, dass man nicht mehr ganz jung ist, wenn man jemanden fragt, was studierst du so, und man den Studiengang nicht kennt?
1: Ich glaube nicht. Also vielleicht ja schon. Also wir damals war das ja noch einfach. Da gab es Maschinenbau, da gab es Elektrotechnik,
0: BWL, was weiß ich, Jura, Medizin.
1: So. Zack, bumm, fertig. Das hat sich ein bisschen geändert, würde ich sagen.
0: Allerdings,
1: oder?
0: Es gibt ja Studiengänge, da frage ich mich manchmal, würde ich dann sagen, ja, interessant. Würde mich aber nicht nachtrauen zu fragen, was das dann eigentlich ist.
1: Dann gucken wir mal, ob du da zum Start des Wintersemesters quasi fit genug bist. Ja, wenn dir zum Beispiel jemand erzählt, also mein Sohn, der studiert jetzt friesische Philologie oder eben auch Nordfriesisch, gibt's als Bachelor und als Master und beschäftigt sich mit der Sprache, mit der Literatur und der Kultur der Friesen.
0: Gut, da wüsste ich, was das ist.
1: Ja?
0: Aber ob man das studiert, was wirst du denn, was ist denn da so die Berufsziel?
1: Ostfriese bist du dann. Oder Friese halt dann am Ende.
0: Also ich würde mal vermuten, das kannst du nicht.

0: in Freiburg studieren, vielleicht auch nicht in Münster, aber irgendwo in Friesland durchaus.
1: Und in Kiel kannst du tatsächlich studieren.
0: Genau, glaube ich, das nämlich.
1: Hast du einen Punkt.
0: Ja.
1: Sehr gut, guck mal. Wie sieht's denn aber aus mit dem Studiengang Digitale Beziehungssoziologie? Das geht um Verhaltensweisen, Denkmuster und Kommunikation im digitalen Zeitalter.
0: Ja.
1: Also heute mit dabei natürlich KI, Social Media, Dating-Apps und so weiter und so weiter. Erforscht wird unter anderem die Tiefe, wie wir in heutigen Zeiten miteinander kommunizieren.
0: Also das fände ich wiederum sehr interessant.
1: Das wäre interessant,
0: glaube ich. Da würde ich gerne mal in die Vorlesung setzen. Und deshalb behaupte ich jetzt einfach mal, weil das, glaube ich, auch wichtig wäre, dass es das gibt.
1: Dass es das gibt? Das gibt es leider nicht. Nein.
0: Aber das ist doch mal eine Maßnahme.
1: Könnten wir ja geben.
0: Ja.
1: Wie sieht's aus mit dem Studiengang Körperpflege? Eine Mischung aus Naturwissenschaften. Also es geht um Dermatologie, Biologie, Kosmetik, Chemie, Ästhetik, Mode und Kulturgeschichte. Also der Studiengang Körperpflege. Frag mich nicht, was du am Ende bist. Ich nehme an, sauber.
0: Ja, schön. Also ich glaube, dass es den nicht geben kann, weil der Name viel zu einfach ist. Das müsste dann irgendwas mit Life Science und Tralala und
1: weil sich jeder was drunter vorstellen kann, ne?
0: Und Tralala, also Körperpflege, weiß ja jeder, was das ist.
1: Diesen Studiengang, den gibt es tatsächlich an der Technischen Uni in Darmstadt. Ein Bachelorstudiengang, meist auf Lehramt, bereitet auf das Unterrichten von Berufen wie Friseuren, Kosmetikerin, Maskenbildnerin und so weiter vor.
0: Das macht ja Sinn, ne?
1: Ich finde ja.
0: Habe ich alles nicht gewusst, ne?
1: Welcher einen Punkt hast gemacht? Gut, wieder.

0: 50, denn das war morgen hier für euch mit Elke und Jens. Wenn du nur drei Worte für dieses Wetter heute hättest, dann wären das welche?
1: Goldener Oktober.
0: Brauchst noch, eins hast du noch.
1: Schön.
0: Ja.

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0: Der Endartsmorgen hier für euch mit Elke und Jens.
1: So eine eiskalte Limo oder ein Energy Drink, man trinkt ja doch ganz gerne mal, aber in Zukunft müssen wir mehr dafür bezahlen.
0: Es ist Mittwoch, der 14. Oktober, 8 Uhr jetzt.
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3: Zu viel Zucker kann krank machen. Deshalb sollen süße Getränke zusätzlich besteuert werden. Darauf hat sich die Bundesregierung nach längerem Streit offenbar geeinigt. Das berichten mehrere Medien. Das Gesetz für die Zuckersteuer soll heute vom Kabinett auf den Weg gebracht werden. Kevin Bieler, NDR 2 aktuell.
4: Der Kompromiss sieht den Angaben zufolge vor, für Getränke mit einem Zuckergehalt ab 5 Gramm je 100 Milliliter eine Steuer zu erheben. Das wäre zum Beispiel bei Saftschorlen oder bei vielen Eistees der Fall. Ab kommendem Juli soll darauf ein Steuersatz von 26 Cent pro Liter kommen. Bei einem höheren Zuckergehalt soll der Satz auf 32 Cent steigen. Ausnahmen soll es für kleinere Hersteller geben. Der Bund rechnet mit Millioneneinnahmen durch die Zuckersteuer. Ziel ist es außerdem, die Verbraucher zu gesünderer Ernährung zu bringen.
3: Das Kabinett soll neben der Zuckersteuer heute auch mehr Schutz für Kinder und Jugendliche im Internet beschließen. Der Plan von Bundesfamilienministerin Prien sieht vor, dass alle unter 13 soziale Medien grundsätzlich nicht nutzen dürfen. Das berichtet das Nachrichtenmagazin Politico. Außerdem sollen süchtig machende Funktionen verschwinden und Empfehlungen durch Algorithmen stärker eingeschränkt werden. Vor 4 Jahren wurden die Nord Stream Pipelines in der Ostsee gesprengt. An die Bilder, wie das Gas raussprudelt, könnt ihr euch vielleicht noch erinnern. Ab heute steht der mutmaßliche Drahtzieher vor Gericht in Hamburg. Ein 50 Jahre alter Ukrainer. Elke Spanner, NDR 2 Hamburg.
5: Der Generalbundesanwalt geht in der Anklage davon aus, dass der Mann damals das Sabotageteam angeführt hat, und zwar im Auftrag staatlicher Stellen der Ukraine. Russland hatte ja wenige Monate vorher den Angriffskrieg auf die Ukraine begonnen. Der Angeklagte sollte die Gaspipelines laut Anklage zerstören, um zu verhindern, dass Russland da weiter Gas Richtung Deutschland durchleitet. Dieses Sabotageteam soll dann mit einer gecharterten Segeljacht von Rostock aus auf die Ostsee gefahren sein. Taucher brachten dann laut Anklage Sprengsätze an den Nord Stream Leitungen an und brachten die dann auch zur Explosion.
3: Papst Leo XIV. Hat Lungenkrebs. Das ist bei einer Operation gestern festgestellt worden, haben seine Ärzte mitgeteilt. Dass ein Knoten in der Lunge entfernt werden muss, das hatte der 71-jährige Papst vor ein paar Tagen schon angekündigt. Anna Giordano, NDR 2 Rom.
6: Die histologische Untersuchung habe ergeben, dass es sich bei dem Lungenknoten um einen bösartigen Tumor handelt. Nach Vatikaninformationen war dies von den Ärzten schon vermutet worden. Um den Tumor vollständig zu entfernen, wurde der gesamte untere Lappen der rechten Lunge entfernt. Das ist ein Standardvorgehen bei dieser Art von Befund und bedeutet den dauerhaften Verlust von 20-25% des Lungenvolumens. Papst Leo XIV. Soll sich von der Operation nun eine knappe Woche lang erholen.
0: Es ist 8:03. Wir wünschen euch einen schönen Start in den Mittwoch. Wenn die Sonne bei euch noch nicht vorbeigekommen ist, können wir sagen, sie kommt aber im Laufe des Tages für alle.
1: 4 Stunden in Uslar ist sie zu sehen, 5 in Hamburg, 6 auf Borkum und auf Rügen und 7 Stunden auf Fehmarn. Dazu gibt's Wolken, das sind aber eher die von der lockeren Sorte. Paar Schauer, also so ein bisschen Restregen noch heute Morgen im Nordosten. Das Ganze bei Temperaturen zwischen 10 und 18 Grad.
0: Der NDR2-Verkehrsservice für den ganzen Norden. Die A2 Berlin Richtung Hannover ist zwischen Marienborn und Helmstedt West nach einem Unfall gesperrt. Dadurch staut es sich. Die Umleitung führt über die B1, die B244 nach Helmstedt. Die A23 Heide Richtung Hamburg ist zwischen Heide West und Heide Süd nach Überflutungen immer noch gesperrt. A23 dann Heide Richtung Hamburg zwischen Pinneberg Nord und Halstenbek-Rellingen 4 Kilometer stockender Verkehr. Die A24 Hamburg Richtung Berlin ist zwischen Hamburg-Horn und Jenfeld wegen Bauarbeiten bis Freitag 20 Uhr gesperrt. Eine Umleitung ist hier für euch eingerichtet. Und A36 Bernburg Richtung Fiedenburg zwischen Wernigerode Nord und Abbenrode 6 Kilometer Stau.
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1: Nur noch 70 Mal schlafen, dann ist schon wieder Weihnachten.
0: Das gibt's auch nicht.
1: Och.
0: Muss man ein bisschen planen. Wir schenken das ja alle zusammen.
1: Auf
0: jetzt
1: Fall,
0: kannst du die Fahrt nach Hause planen, denn die Deutsche Bahn hat jetzt ihren Winterfahrplan veröffentlicht. Alle Tickets ab dem 13. Dezember kann man ab heute kaufen. Und es gibt tolle Sachen. Also dreimal täglich fährt ein Sprinter von Hamburg nach München, falls da einer wohnt. Es gibt neue Fahrten nach Italien, Frankreich, Dänemark und Österreich. Und es gibt auch weiter viele Baustellen, zum Beispiel zwischen Hannover und Berlin. Aber wenn du am 13. fährst, bis Heiligabend da ist es kein Problem.

0: 11:08. Einen schönen guten Morgen. Der NDR 2 Morgen ist hier für euch mit Elke und mit Jens. Wir haben da was für euch.
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2: Weil alles teuer wird, 200 Euro Kilometergeld, damit ihr von A nach B kommt. Einfach melden über ARD Sounds. Schickt uns ein Emoji, Nummer, Telefonnummer, Name, alles mit dabei. Mit Glück losen wir euch aus. Und das haben wir gemacht bei Petra aus Osterkappeln. Und wir hoffen, dass wir sie jetzt auch erwischen.
3: Roman?
0: Hallo, hier sind Elke und Jens von NDR 2.
3: Nee, jetzt im Ernst?
2: Ja, ja klar, Petra.
0: Richtig im Ernst.
2: Hallo, guten Morgen.
3: Ja, guten Morgen.
2: Na?
3: Jetzt bin ich ja ganz volle Socken. Ich bin hier gerade auf der Arbeit und da gehe ich jetzt ganz schnell dran. Oh, das ist ja super.
2: Ja, ja. Herrlich. Wo arbeitest du denn gerade? Was gibt's denn da zu tun bei dir?
3: Ich bin hier gerade an Halsschlagadern untersuchen bei einem sehr netten Menschen, der geduldig jetzt auf dem Liege liegt.
0: Ja.
3: Im Krankenhaus, ja.
0: Um Himmels Willen, nicht, dass wir jetzt hier irgendwelche, also nicht, dass Lebensgefahr besteht, das wäre schlecht.
3: Nein.
0: Oh, Gott sei Dank.
3: Ich gleich extra Portion Kaffee dann.
2: Okay.
0: Dann läuft der.
2: Aber der liegt da jetzt halt nackt und friert, oder geht's noch?
3: Nein, der friert nicht.
2: Ja, dann ist gut. Nein, bei euch frieren die Patienten.
3: Die werden immer alle gut behandelt.
0: Oh, ja, sehr gut.
2: Das glaube ich, Petra. Ja. Vor allem, wer richtig gut behandelt wird, ist ja auch dein Sohn, ne?
3: Ja.
2: Ja, erzähl mal, was bei dem jetzt gerade los ist.
3: Also, der hat jetzt seinen Führerschein geschafft.
2: War natürlich
3: mega teuer.
2: Das ja,
0: ist klar.
3: Er muss natürlich viel fahren, ist logisch. Bringt ja nichts, dass man das Auto in der Garage stehen lässt.
0: Ja.
3: Ja, und mein Mann fährt viel, ich fahre viel und jetzt kommt er noch dazu.
0: Ja. Ja, und jetzt ist er mit deinem Auto oder habt ihr ein Auto und dann müsst ihr euch das zu dritt teilen?
3: Na, im Moment nimmt er unseren älteren Wagen von meinem Mann.
0: Alles klar, okay.
2: Da kann man eine
0: Beule rein. Ein
3: schöner, robuster Volvo.
2: Ja,
3: und,
0: so. Aber getankt werden muss er auch, ne?
3: Ja, ja, der muss getankt werden,
0: ja.
3: Genau. Und er ist in der Lehre, also der verdient ja auch noch nicht so viel.
0: Nee, das ist
3: und,
0: wohl richtig. Deswegen die gute Nachricht des Tages für dich, Petra. Deine nächste Fahrt geht auf uns. 200 Euro Kilometergeld für dich oder für euch, je nachdem.
3: Ja, das werden wir natürlich dann unserem Sohn dann
0: für
3: Spritkosten. Ne?
0: Guck mal.
3: Ja, so bin ich ja nicht. Also das ist super.
2: Da freut er sich aber und du dich auch. Wir sagen ganz herzlichen Glückwunsch und dann geht die nächste Tankfüllung, vielleicht auch die nächsten beiden dann auf uns.
3: Ja, also das ist, es kommt wirklich sehr, sehr gut an. Ne? Also vielen, vielen Dank.

0: ganz hin, denn das war Morgen mit Elke und Jens. Wollt ihr mal hören, was ihr hören würdet, wenn wir morgens keinen Kaffee trinken würden?
1: Achtung. Na?
0: Nichts.
1: Ja.
0: Ihr würdet einfach nichts hören.
1: Das
0: weil
1: stimmt.
0: Ohne Kaffee läuft hier nichts. Und deswegen bin ich wirklich verwundert, fast erschrocken, möchte ich sagen, dass die Gen Z immer weniger Kaffee trinkt, ist bei einer neuen Studie von der Hochschule Heilbronn rausgekommen.
1: Im Schnitt sogar 42% weniger Kaffee als wir, sage ich jetzt mal. Ich finde es jetzt nicht so schlimm, weil dann bleibt einfach mehr für uns über.
0: Ja, das stimmt,
1: aber
0: natürlich.
1: Ein Grund dafür, keine Zeit zum Kaffee kochen. Ja, vor allem morgens. So, und jetzt stellen wir uns natürlich als Menschen, die nur auf Kaffee funktionieren, die Frage, was nehmt ihr denn dann so, Gen Z, um auf Betriebstemperatur zu kommen? Wir haben mal nachgefragt.
2: Mate mit Granatapfelgeschmack.
3: Cola Zero.
2: Kaffee. Aber ich trinke halt auch meine Milch mehr mit Kaffee, also eher so Latte oder so.
4: Also entweder so ein Eislatte oder Cola Zero.
2: Energy Drink, ja. Ich trinke nicht so gern Kaffee. Ich mag einfach den Geschmack nicht so ganz. Und dann so ein Zero Energy, finde ich, hittet dann am besten.
0: Ja, der hittet. Aber der hittet vor allem auch, wenn ich das nur rieche. Wenn einer eine Dose aufmacht, dann hittet mich das so richtig.
1: Hittet dich um.
0: Das hittet mich um.
1: Ja, also deswegen bleiben wir hier im NDR 2 Morgen. Und vielleicht trägt das auch ein bisschen zur Beruhigung, zur Allgemeinen bei. Wir bleiben bei unserem Standardfrühstück. Das ist bewährt, das kommt gut an.
5: Wo ich nur aufpassen muss, ist, dass ich nicht überall einen Kaffee trinke, wo ich ein Angebot kriege. Ich habe das einmal gemacht, aber ich habe nur 14 geschafft in der Schicht. Dann war er vorbei, dann konnte ich nicht mehr.
0: Komisch. Sag ich nur, macht's wie wir.

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0: Wer Ende 2 morgens hier für euch mit Elke und Jens.
1: Kommt die Zuckersteuer, ja oder nein? Darum gab es ja lange Streit in der Bundesregierung. Jetzt gibt es eine Entscheidung.
0: Mittwoch, 14. Oktober, 8:30.
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3: Zu viel Zucker kann krank machen und zum Beispiel zu Diabetes oder auch Bluthochdruck führen. Das zeigen Studien. Vor allem in süßen Getränken wie Limos oder Eistee steckt besonders viel Zucker drin. Deshalb will die Bundesregierung die jetzt teurer machen. Das hat das Bundesfinanzministerium bestätigt. CDU und SPD haben sich demnach auf eine Zuckersteuer auf Getränke geeinigt. Jenny Kallenbrunn, NDR 2 aktuell.
4: Enthält ein Getränk mindestens 5 Gramm Zucker pro 100 Milliliter, dann sollen 26 Cent Steuer fällig werden. Ab 8 Gramm Zucker dann 32 Cent. Auf Getränke, die nicht mit Zucker gesüßt sind, sondern mit Süßstoffen, soll jetzt aber doch keine Steuer fällig werden. Das war zwischendurch auch mal im Gespräch. Die Steuer soll im Juli 2027 kommen. Dadurch erwartet die Bundesregierung allein im nächsten Jahr Einnahmen von 690 Millionen Euro. Ziel sind laut Finanzminister Klingbeil aber nicht nur die Steuereinnahmen, sondern auch den Zuckerkonsum generell zu senken und Krankheiten vorzubeugen.
3: Plötzlich sprudelt das Wasser mitten in der Ostsee. Diese Bilder habt ihr vielleicht noch vor Augen. Das war vor 4 Jahren. Da wurden die Nord Stream Gas Pipelines sabotiert und gesprengt. Ein 50-jähriger Ex-Offizier der ukrainischen Armee steht dafür ab heute vor Gericht in Hamburg. Angeklagt ist er unter anderem wegen Kriegsverbrechen. Katrin Kalke, NDR 2 aktuell, was wird ihm vorgeworfen?
5: Laut Anklage sollte Serhii K. die Gaspipelines zerstören, um zu verhindern, dass Russland weiter Gas nach Deutschland durchleitet und mit den Einnahmen aus dem Gashandel den Krieg gegen die Ukraine finanziert, der gerade begonnen hatte. Die Saboteure sollen filmreif mit einer gecharterten Segeljacht von Rostock auf die Ostsee gefahren sein. Laut Anklage brachten Taucher die Sprengsätze an die Pipelines an und brachten sie zur Explosion. Es geht auch um die Frage, ob die Gruppe auf eigene Faust handelte oder möglicherweise im staatlichen Auftrag.
3: Papst Leo XIV. Hat Lungenkrebs. Das ist gestern bei einer Untersuchung im Krankenhaus festgestellt worden. Bei einer Operation wurde ihm ein Teil der Lunge entfernt. Laut Vatikan hat Papst Leo die OP gut überstanden. Das Oberhaupt der katholischen Kirche muss sich jetzt einige Tage erholen. Dann muss geklärt werden, ob sich der Krebs weiter ausgebreitet hat, heißt es. Es ist ein Riesenprojekt hier bei uns im Norden, der Bau des Fehmarn-Belt-Tunnels. Der soll mal Dänemark mit Schleswig-Holstein verbinden. Jetzt wurden die Bauarbeiten von einem Cyberangriff unterbrochen. Dänische Medien berichten, dass Arbeitsschiffe stillstehen und Zugangskarten der Mitarbeitenden nicht mehr funktionieren. Wer hinter der Cyberattacke steckt, das ist unklar. Sie waren 10 Wochen lang im Eis der Arktis unterwegs. Heute früh sind die rund 40 Forscher und Forscherinnen auf der Polarstern nach Bremerhaven zurückgekehrt. Laut Alfred Wegener Institut ging es bei der Expedition darum, geologische Daten aus der Vergangenheit zu sammeln, um bessere Voraussagen für die Zukunft treffen zu können. Mitte November startet die nächste Expedition auf der Polarstern Richtung Südpol.
1: Herzlich willkommen zu Hause. Wir haben schönes Wetter für euch organisiert und es ist auch ein bisschen wärmer heute.
0: Ja, ich glaube ja. Also wir haben den goldenen Oktober gebucht für euch. 10 bis 18 Grad heute im Laufe des Tages bei bis zu 7 Stunden Sonne. Da kommt im Grunde nichts dazwischen. Ein paar locker leichte Wolken vielleicht. Und weiter Richtung Nordosten heute Morgen vielleicht noch so ein bisschen Restregen. Das war's dann aber auch.
1: Der NDR2-Verkehrsservice für den ganzen Norden. Die A2 Berlin Richtung Hannover ist zwischen Marienborn und Helpstedt West nach einem Unfall gesperrt. Es staut sich hier bis Eilsleben. Die Umleitung führt über die B1, die B244 und Helmstedt. A7 Hannover Richtung Flensburg zwischen Hamburg-Hausbruch und dem Elbtunnel 4 Kilometer stockend. Die A23 Heide Richtung Hamburg ist zwischen Heide West und Heide Süd nach Überflutungen immer noch gesperrt. Und die A24 Hamburg Richtung Berlin ist zwischen Hamburg-Horn und Jenfeld wegen Bauarbeiten bis Freitag 20 Uhr gesperrt. Eine Umleitung ist ja für euch eingerichtet.
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0: Ach, es ist so eine verrückte Welt. Vor ein paar Minuten haben wir noch gerade drüber gesprochen, dass die Gen Z immer weniger Kaffee trinkt und jetzt das hier. In Italien herrscht Espresso-Not. Also in dem Espresso-Land schlechthin. Was ist da los?
1: Naja, du kannst immer weniger Espresso trinken, weil im Schnitt 11 Cafés jeden Tag dicht machen. Die können sich nämlich nicht mehr halten. Also ich finde, da passt ja eins zum anderen. Weißt du, die jungen Menschen trinken weniger Kaffee. Die Kaffeebetreiber haben auch eine Vermutung, woran es liegt. Die Leute haben keine Zeit, rauszugehen. Die haben ja vorhin schon erzählt, morgens haben sie keine Zeit zum Kaffee kochen. Rausgehen tun sie auch nicht mehr. Ey Leute, macht mal langsam. Stresst euch mal nicht so.
0: Geht doch mal raus. Setzt euch doch da mal hin.

0: hat die zusammengecastet und ich finde, das hat ja nun wirklich ganz gut geklappt. Wir mögen die Band Tender, zwar morgen mit Elke und Jens, 8.43 Uhr und wir freuen uns über diese neue Doku in der ARD-Mediathek No Angels, das sind wir. Davor wurden die vier ein ganzes Jahr lang von einem Kamerateam begleitet und Jess von den No Angels hat uns im Vorfeld der Doku mal erzählt, wie sich die No Angels im Laufe der Zeit verändert haben.
1: Unsere Interaktion, unser Gefühl füreinander ist immer noch so wie damals, aber hat sich auch grundlegend verändert, weil wir erwachsen geworden sind und die Vertrautheit ist mitgewachsen und wir sind sehr, sehr, sehr viel enger und sehr viel toleranter und mittlerweile ist es so, dass wir uns jedes Mal wieder vom Herzen entscheiden, miteinander ja Sachen zu machen und tolle Projekte anzugehen und wir lieben das und wir lieben das, miteinander unterwegs zu sein, uns zu sehen und wenn wir Termine haben, müssen wir auf jeden Fall eine Stunde früher einplanen, weil wir erstmal quatschen müssen.
2: Ja, was sich auf jeden Fall verändert hat im Laufe der Zeit, die Mode.
1: Es gibt aus unserer Anfangszeit 1000 Fotos und Autogrammkarten, wo ich mir jedes Mal denke, was haben wir uns denn alle dabei gedacht? Wir sehen schlimm aus. Also dieser Style von damals, die 2000er, das brauche ich echt nicht nochmal. Das, nee. Also ich bin so ein bisschen in den 90er hängen geblieben, so Baggy Jeans, das passt schon so. Aber die 2000er, das war schon krass.
0: Also ich gucke mir die Doku auf jeden Fall an, No Angels, das sind wir in der ARD-Mediathek. Wer übrigens, glaube ich, nicht fand, dass sie in den 2000ern

0: schlimm aussahen, ist Christoph Kramer, ja, deutscher Fußballweltmeister und inzwischen ja Kommentator oder Experte für Fußball im ZDF. Der saß am Freitag neben Jess in der NDR Talkshow.
1: Okay.
0: Letzten Freitag war er da und er guckte die ganze Zeit so verliebt rüber und sagt Barbara Schöneberger, du mochtest die No Angels, und dann hat er mal erzählt, wie großartig er die fand und so. Also da war er ganz begeistert.

0: das sind wir ab heute in der ARD Mediathek. Dreiteilige Doku, Elke und ich. Wir werden uns das Ganze reinpfeifen, haben wir gerade schon besprochen.
1: Ja.
0: Wo wir gerade bei reinpfeifen sind. Wir haben nicht nur gute Nachrichten heute Morgen. Dies ist auch eine, also ich sag mal, sie ist nicht so richtig gut. Also es war mal ursprünglich gedacht als Notlösung, Anfang der 80er. Da haben sich Chicken McNuggets in Amerika so gut verkauft, dass das Hühnerfleisch ausging. An sich ist das schon pervers.
1: Ja.
0: Also musste ein Schwein ran.
1: Nicht nur eins, glaube ich.
0: Und so entstand der McRib.
1: Ja. Seit 37 Jahren gab es den ununterbrochen bei McDonald's und jetzt ist Schluss. Am 27. Oktober, also in knapp 2 Wochen, wird der McRib aus dem Sortiment genommen.
0: Um Himmels Willen.
1: Jetzt muss ich ehrlich sagen, ich bin bestimmt ein bisschen mitschuld. Ich habe den in meinem ganzen kleinen Leben noch nie gegessen. Und da waren einige im Ende-2-Morgen-Team dabei, aber du findest ihn richtig gut. Also entweder man isst ihn gar nicht oder man mag ihn und kleckert sich immer automatisch damit voll. Ne?
0: Auf jeden Fall. Es war ja sehr viel Barbecue-Soße mit dabei. Man muss allerdings auch eine Sache mal festhalten, der hat im Grunde nur geschmeckt nach 2 Uhr nachts. Dann konnte man...
1: Für irgendwas ist alles immer gut.
0: Und da hat er tatsächlich am allerbesten geschmeckt. Jetzt soll das Ganze ausgetauscht werden. Es soll was Jüngeres ran. Es soll jetzt ein McRib Sweet Heat mit süß-scharfer Chili-Soße geben.
1: Ach du Schreck. Da kannst du auch wieder mit Kleckern. Kannst du erst nicht aussprechen.
0: So, ich nachts um 2 bin ich nicht mehr wach.
1: Ich möchte jetzt mal sagen, wenn ihr das als Geschmackstest hier am Ende von morgen anbringt, ne, dann komme ich an dem Tag nicht. Mache ich nicht mit.
0: Dann sagen wir es dir vorher.
1: Ja,

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0: Guten Morgen, der Energy-Morgen hier für euch mit Elke und Jens.
1: Eine Cola zum Essen, ein Energy-Drink zum Sport, zuckerhaltige Getränke begegnen uns sehr oft im Alltag und die sollen jetzt teurer werden.
0: Es ist Mittwoch, jetzt ganz genau 9 Uhr.
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3: Die Bundesregierung will heute eine neue Steuer auf gezuckerte Getränke beschließen. Das hat das Bundesfinanzministerium bestätigt. Über eine Zuckersteuer hat die Regierung in den letzten Monaten ja viel gestritten und jetzt gibt es eine Einigung. Jenny Kallenbrunn, NDR 2 aktuell.
4: Die neue Steuer soll ausschließlich für Getränke gelten, nicht für Speisen. Und auch nicht für alle süßen Getränke, sondern nur für die mit Rohrzucker. Also nicht für Cola Zero zum Beispiel, die mit anderen Süßstoffen gesüßt ist. Die Zuckersteuer wird für Getränke mit mindestens 5 Gramm Zucker pro 100 Milliliter fällig. Mindestens 26 Cent zahlen wir für solche Limonaden oder Eistees dann mehr. Wenn noch mehr Zucker drin ist, wird es noch teurer. Das Ganze soll ab Juli 2027 gelten. Die Bundesregierung rechnet dadurch mit fast 1 Milliarde Euro Steuern pro Jahr und auch damit, dass weniger Menschen krank werden. Eine Studie aus dem Jahr 2023 zeigt, dass zu viel Zucker zu 45 verschiedenen Krankheiten führen kann.
3: Das Gesetz für die Zuckersteuer soll dann heute im Kabinett beraten und auf den Weg gebracht werden, genauso wie mehr Schutz für Kinder und Jugendliche im Internet. Da hat Bundesfamilienministerin Prien einen Plan vorgelegt. Das berichtet das Nachrichtenmagazin Politico. Demnach sollen TikTok, Instagram und Co. für alle unter 13 tabu sein. Für Ältere sind abgestufte Regeln geplant. Vor 4 Jahren fing plötzlich das Wasser mitten in der Ostsee an zu sprudeln. Kurz darauf stellte sich heraus, Gas strömte aus, weil die Nord Stream Pipelines sabotiert wurden. Ein Ukrainer steht deshalb ab heute vor Gericht in Hamburg. Elke Spanner, NDR 2 Hamburg.
5: Der Angeklagte soll damals das Sabotagekommando angeführt haben. Das war laut Anklage mit einer gecharterten Segeljacht von Rostock aus auf die Ostsee gefahren und hatte Sprengsätze an den Nord Stream Gasleitungen befestigt. Die explodierten. Das Ganze war wenige Monate, nachdem Russland seinen Angriffskrieg auf die Ukraine begonnen hatte. Der 50-Jährige war Offizier der ukrainischen Armee. Der Generalbundesanwalt geht in der Anklage davon aus, dass er im Auftrag staatlicher Stellen handelte. Der ukrainische Präsident Volodymyr Zelensky hat eine Verantwortung allerdings stets zurückgewiesen.
3: Papst Leo XIV. Hat Lungenkrebs. Das haben seine Ärzte nach einer OP gestern festgestellt. Dass er einen Knoten in der Lunge entfernen lassen muss, das hatte der 71-jährige Papst ja vor ein paar Tagen schon angekündigt. Tillmann Kleinjung, NDR 2 Rom.
6: Der Knoten, von dem Papst Leo am Sonntag gesprochen hat, das ist ein bösartiger Knoten. Das hat eine sogenannte Schnellschnittuntersuchung noch während der OP ergeben, wo man also Gewebeproben schnell untersucht hat. Und jetzt muss man die gründlicheren Gewebeprobenuntersuchungen abwarten, um zu wissen, wie es weitergeht. Also ob eine Anschlussbehandlung notwendig wird, beispielsweise eine Bestrahlung. All das wird man in den kommenden Tagen erfahren und wird der Patient vor allem erfahren, Papst Leo XIV.
0: Es ist 9:03. Wir starten mit euch gemeinsam in den Mittwoch, der noch teilweise ein bisschen verhalten losgeht, aber sehr sonnig wird. Die Sonne zieht dann eigentlich durch bis zum Abend.
1: Wir haben den goldenen Herbst gebucht und zwar für heute und für morgen. Temperaturen 10 bis 18 Grad, bis zu 7 Stunden Sonne. Klar, ein paar Wolken, die gibt es immer mal, aber regnen wird es im Grunde nicht im Laufe des Tages, morgen am Donnerstag, dann die Wetterwiederholung von heute. Ich meine, warum nicht? Ist ja erfolgreich. Sonne und Wolken, kein Regen. Morgen dann 15 bis 19 Grad.
0: Der NDR2-Verkehrsservice für den ganzen Norden, die A2 Berlin Richtung Hannover, ist zwischen Marienborn und Helmstedt West nach einem Unfall gesperrt. Dadurch staute sich bis Eilsleben. Die Umleitung führt über die B1, die B244 und Helmstedt. A7 Hannover Richtung Flensburg zwischen Hamburg-Heimfeld und dem Elbtunnel 5 Kilometer stockend. Die A23 Heide Richtung Hamburg ist zwischen Heide West und Heide Süd nach Überflutungen gesperrt. Und die A24 Hamburg Richtung Berlin ist zwischen Hamburg-Horn und Jenfeld wegen Bauarbeiten bis Freitag 20 Uhr gesperrt. Eine Umleitung ist hier eingerichtet.
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1: Kurz nach 9 am Mittwoch auf dem Weg heute Morgen zur Arbeit habe ich 2 kämpfende Marder überrascht. Hast du sowas schon mal gesehen?
0: Nee, das habe ich nicht gesehen.
1: Wie so 2 Bengels sind sie übereinander hergefallen, mitten auf der Straße. Ich nehme an, sie haben sich darum gestritten, wer bei dem Auto nebenan das Kabel durchbeißen darf.
0: Ja, oder sind aus der Kneipe geflogen. Kann auch sein.

0: Es geht schon wieder los. Das kann doch wohl nicht wahr sein. Mit diesem Ausspruch eines deutschen Philosophen möchte ich euch alle herzlich begrüßen zum Wintersemester. Ja. An den Universitäten und Fachhochschulen geht es wieder zur Sache. Unsere große Tochter ist auch wieder unterwegs. Nach Bremen habe ich ihr gestern Abend eine WhatsApp geschrieben und gesagt, und wie sieht's denn aus? Bist wieder gut in Bremen angekommen? Hat sie mir geschrieben, ja, wir gehen heute Abend schön ins Enchilada würfeln. Und dann habe ich gesagt, nee. Das war ja dieses Studiending. Ja, morgen vielleicht. Ja. Ja, mal gucken.
1: Gut, jetzt studiert sie ja immerhin einen Studiengang, von dem man weiß, was es ist.
0: Könnte man denken.
1: Sie studiert nicht angewandte Sexualwissenschaft. Den Studiengang gibt es nämlich wirklich.
0: Das weiß ich nicht.
1: Ja, das sind die Sexstudenten.
0: Ach so.
1: Das werden die dann immer gesagt. Nee, den gibt es wirklich. Also den gibt es wirklich. Und ja. Es gibt ja noch viel mehr Studiengänge, von denen man gar nicht glaubt, dass es sie gibt. Und ihr könnt gerne mal mitraten. Jens macht das jetzt auch. Gibt es diesen Studiengang oder nicht?
0: Hau raus.
1: Angewandte Warteschlangen. Logistik.
0: Nein, das gibt's
1: nicht. Befasst sich mit der mathematischen und psychologischen Analyse von Anstehprozessen. Nein. Also, welche Supermarktkasse ist die schnellste? Boarding-Abläufe an Flughäfen. Ich meine, da gäbe es in vielen Flughäfen eine Menge zu tun, dass es da ein bisschen schneller geht.
0: Am Anfang habe ich gerade gedacht, auf jeden Fall gibt es das nicht. Aber wenn man sich es genau überlegt, diese Ansteherei überall, möglich, was weiß ich hier, Sicherheitskontrollen,
1: Die können ja zum Beispiel auch so Sachen wie Wartenummern, Automaten entwickeln. Und so.
0: Automaten. Ja, ich glaube, diesen Studiengang gibt es auf jeden Fall.
1: Habe ich dich ja schon reingelassen.
0: Danke, ey.
1: Ja.
0: Voll. Ja.
1: Aber schön. Doch, aber ich finde, also gerade wir Deutschen hätten den gut machen können eigentlich. Aber
0: lauter britische Professoren wahrscheinlich, weil die können das ja.
1: Ja, so. das glaube ich auch. So, jetzt hatten wir ja schon heute Morgen das Thema Studiengang Körperpflege, den gibt es.
0: Ja.
1: Aber gibt es auch den Studiengang Technologie der Kosmetika und Waschmittel? Oder ist das möglicherweise nur ein Unterseminar vom Studiengang Körperpflege?
0: Nee, den gibt es auf jeden Fall, weil diese ganzen Sachen hier wie, was weiß ich, wie funktioniert ein Waschmittel und hin und her, da ist sehr viel Chemie in dem Studiengang und sehr viel...
1: Das wäre was für dich gewesen.
0: Das wäre auf jeden Fall was für mich.
1: Ich erlöse dich.
0: Dankeschön.
1: So, einen habe ich noch. Ja. Gibt es den Studiengang Nachhaltiges Rasenmanagement? Kannst du im Master studieren, wenn du vorher Gartenbau oder Landwirtschaft studiert hast? Und dann beschäftigt sich das mit der ökologischen, sozialen und ökonomischen Bewirtschaftung von Rasenflächen als Dauerkultur.
0: Ja, ich würde, das könnte ich mir vorstellen, dann bist du diplomierter Greenkeeper.
1: Ja.
0: Also zum Beispiel, also für Stadien zum Beispiel, Golfplätze, Tennisplätze, ich denke, den Studien gibt es auch. Viel Biologie ist da. Ja!
1: Und die ganzen Nachbarn fragen dich
0: schlecht.
1: Hör mal, Jens, kannst du meinen Rasen mähen? Da hast du doch ein Diplom.
0: Nee, die sagen, was macht dein Junge im Studium? Der hat was mit Gras zu tun. Nee, der soll nicht so viel kiffen. Das ist das Problem.
1: Ja, ist schön.
0: Verstehst du?

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1: Jetzt Purple Disco Machine und Sophie and the Giants. 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

0: Es ist 9.31 Uhr, der NDR2-Verkehrsservice. Für den ganzen Norden, A2 Berlin Richtung Hannover. Zwischen Eisleben und Marienbornhelm steht 8 Kilometer Stau. A7 Hannover Richtung Flensburg. Zwischen Hamburg-Heimfeld und dem Elbtunnel 5 Kilometer stockend. A7 Hamburg Richtung Flensburg. Der Elbtunnel ist nach Auslösung der Höhenkontrolle gesperrt. Die A23 Heide Richtung Hamburg ist zwischen Heide West und Heide Süd nach Überflutungen immer noch gesperrt. Und die A24 Hamburg Richtung Berlin ist zwischen Hamburg-Horn und Jenfeld wegen Bauarbeiten bis Freitag 20 Uhr gesperrt. Eine Umleitung ist hier für euch eingerichtet.
1: Kommt alle gut in den Mittwoch, denn der 2 Morgen ist hier für euch mit Elke und Jens.

0: Moin ihr Lieben, der Ender 2 Morgen ist hier für euch mit Elke und mit Jens. Es ist Mittwoch, es ist 9.41 Uhr, Mitte Oktober. Es ist bald wieder soweit, die Zeit des Grünkohl.
1: Ja.
0: Freue ich mich wie verrückt. Aber hast du das schon mal zu Hause gekocht?
1: Ja.
0: Grünkohl?
1: Dann denken die Leute, was ist denn da passiert?
0: Hast du länger was von?
1: Da hast du länger was von. Es gibt zum Beispiel auch so bestimmte Käsesorten, die darf ich nur essen, wenn kein anderer in der Familie anwesend ist. Also gibt es relativ selten
0: bei mir. Ja, verstehe.
1: Und ein Phänomen, das heute auch unsere Promis in der Kuroase beschäftigt.

0: in der Kuroase.
1: Und wie sind Sie heute da, Herr Deinhardt?
2: Ja, ich bin eben außen hintenrum ein Restaurant vorbei, weil vorne stand die Gräfin.
3: Oh. Dann quatscht sie einen voll.
2: Ja, der Koch stand da am Weben neben der offenen Tür. Mm. Und dieser Essensgestank auf dem Parkplatz war noch schlimmer. Also ich hab fast, also...
1: Ja, das überrascht mich. Wir haben gerade die schönen Herbstwochen und...
2: Ganz genau. Jetzt kommen diese Kochgerüche mit Kohl und Kochfleisch und Suppe mit Marklüse.
3: Was ist dein Problem?
2: Yeah. Ja, Dinge, die stinken, die kann ich nicht essen hinterher, weil ich mag ja Hühnersuppe. Aber wenn ich den Gestank beim Kochen schon gestunken habe, gerochen, dann ist empty.
1: Ja, Geruch und Geschmack sind physiologisch extrem eng gekoppelt.
3: Ja, wer nicht riechen kann, der kann auch nicht schmecken.
1: Ja, und ein großer Teil dessen, was wir als Geschmack wahrnehmen, kommt eigentlich über die Nase. Das retronasale Riechen.
3: Auf die Zunge?
1: Nein, wenn die Aromen beim Kauen von hinten in die Nase aufsteigen.
2: Ja, deswegen schnaufst du immer so, wenn's gut schmeckt.
3: So, ich liebe Stinkekäse, der den ganzen Kühlschrank kontaminiert. Und aber auf der Zunge, herrlich. Edle Schärfe oder Kimchi riecht ja auch nach altem Blumenwasser. Ja.
4: Wie warme, nasse Biotonne.
3: Ja, und trotzdem, also beim Koreaner, zum Schweinebau...
1: Ja. Mm. Der Ekel vor Geruch ist ein Warnsystem. Unser Gehirn verbindet fäulnisartige Gerüche mit Verderb und Gefahr. Oh. Und unser Gehirn muss lernen, dass da nichts Gefährliches lauert.
2: Ach, dann bin ich jetzt dumm, oder wie?
1: Nein, es ist kompliziert.
3: Weil die meisten Sachen, die ekelig riechen, die schmecken ja auch ekelig. Was weiß ich hier, Gammelfisch. Yeah. Das sind ja Mutproben.
1: Mm.
2: Frikadellen in der Tupperdose.
3: Also,
2: du sitzt in der Bahn und machst einen Deckel auf und möchtest gleich reihen.
3: Ja, ja, und alle um dich rum auch.
2: Ja, dann schmeckt mir das auch nicht.
3: Also meine Güte, Nase zu beim Deckel aufmachen und dann ist es herrlich.
2: Ja, ich habe diese Fähigkeiten nicht.
3: Es ist in dir.
2: Oder diese dänischen Schweinekrusten aus der Tüte.
3: Das für Hunde.
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0: Das war für euch der NDR2-Morgen mit Elke und mit Jens am Mittwoch.
1: Es ist 9:09. Gleich um 10 kommt Nico für euch im Vormittag hier bei NDR2. Wünsche euch ganz viel Spaß. Wenn die Sonne für euch scheint den ganzen Tag, dann denkt ihr mal an uns. Und morgen früh, wenn es ganz dunkel ist und kalt, dann kommen wir wieder zurück. Ab 5 sind wir am Start für euch.
0: Schönen Mittwoch, bis morgen.

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0: ist NDR 2 an eurem Mittwochvormittag. Eistee, Limonaden. Auf kommenden Sommer müssen wir ausgerechnet im Sommer für süße Getränke mehr zahlen. Die Zuckersteuer, die kommt. Gleich ist es 10.
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2: Die Bundesregierung will heute eine neue Steuer auf gezuckerte Getränke beschließen. Das hat das Bundesfinanzministerium bestätigt. Jenny Kallenbrunnen, NDR 2 aktuell.
3: Die neue Steuer soll ausschließlich für Getränke gelten, nicht für Speisen. Und auch nicht für alle süßen Getränke, sondern nur für die mit Rohrzucker. Also nicht für Cola Zero zum Beispiel, die mit anderen Süßstoffen gesüßt ist. Die Zuckersteuer wird für Getränke mit mindestens 5 Gramm Zucker pro 100 Milliliter fällig. Mindestens 26 Cent zahlen wir für solche Limonaden oder Eistees dann mehr. Wenn noch mehr Zucker drin ist, wird es noch teurer. Das Ganze soll ab Juli 2027 gelten. Die Bundesregierung rechnet dadurch mit fast 1 Milliarde Euro Steuern pro Jahr und auch damit, dass weniger Menschen krank werden. Eine Studie aus dem Jahr 2023 zeigt, dass zu viel Zucker zu 45 verschiedenen Krankheiten führen kann.
2: Vor 4 Jahren blubbert plötzlich Wasser in der Ostsee, weil Gas ausströmt. Schnell stellt sich heraus, die Nord Stream Pipelines wurden sabotiert. Ab heute steht deshalb ein 50-jähriger Ukrainer vor Gericht in Hamburg. Er wollte, laut Anklage, durch den Anschlag verhindern, dass Russland weiter Handel mit Gas betreiben und so den Ukraine-Krieg finanzieren kann. Elke Spanner, NDR 2 Hamburg.
4: Der Angeklagte soll damals das Sabotagekommando angeführt haben. Das war laut Anklage mit einer hatten Segeljacht von Rostock aus auf die Ostsee gefahren und hatte Sprengsätze an den Nord Stream Gasleitungen befestigt. Die explodierten. Das Ganze war wenige Monate, nachdem Russland seinen Angriffskrieg auf die Ukraine begonnen hatte. Der 50-Jährige war Offizier der ukrainischen Armee. Der Generalbundesanwalt geht in der Anklage davon aus, dass er im Auftrag staatlicher Stellen handelte. Der ukrainische Präsident Volodymyr Zelensky hat eine Verantwortung allerdings stets zurückgewiesen.
2: Es ist ein Riesenprojekt hier bei uns im Norden, der Bau des Fehmarn-Belt-Tunnels. Gestern hat ein Hackerangriff auf die IT-Systeme die Bauarbeiten unterbrochen. Wer hinter der Cyberattacke steckt, das ist noch unklar. Petra Mittermeier, NDR 2 aktuell.
5: Die zuständige Projektgesellschaft in Dänemark hat den Hackerangriff am Abend bestätigt. Betroffen sei der Firmenzusammenschluss, der für den Bau des Tunnels verantwortlich ist. Dazu gehören auch 2 Bauunternehmen aus Deutschland. Wie dänische Medien berichten, funktionieren Zugangskarten für die Baustelle auf dänischer Seite nicht. Außerdem stehen offenbar Arbeitsschiffe still. Der Fehmarn-Belt-Tunnel soll rund 18 Kilometer lang werden und unter der Ostsee Lolland in Dänemark mit Fehmarn in Schleswig-Holstein verbinden. Das Projekt sollte ursprünglich im Jahr 2031 fertig werden, verzögert sich aber seit Jahren.
2: Auf vielen Bahnstrecken, auch im Norden, sind noch Dieselloks unterwegs. In Niedersachsen sollen die in den kommenden Jahren auf einigen Strecken durch Batteriezüge abgelöst werden. Die fahren 160 Kilometer pro Stunde und können sich an den Oberleitungen aufladen. Das Land Niedersachsen hat 113 dieser Züge bestellt für rund 2 Milliarden Euro. Die sollen dann in 5 Jahren zum Beispiel auf Strecken in der Weser-Leine-Region und im Harz fahren.
0: Wir gucken aufs NDR2-Wetter mit der Frage, die ich mir heute Morgen gestellt habe. Also dürfen wir schon oder dürfen wir noch nicht? Also die Heizung anmachen. Gerade morgens und abends finde ich es schon frisch in der Wohnung. Tagsüber ist es dann auch wieder zu warm in der Bude, weil wir kriegen viel Sonne, heute zumindest. Ein paar Wolken sind auch mit dabei, aber nicht bei allen. Und Regen ist eigentlich gar keiner am Start. Das alles bei bis zu 15 Grad in Flensburg, 16 Grad in Hamburg und bis zu 17 Grad in Papenburg. Hallo auf die Straßen, hier ist der NDR2-Verkehrsservice für den ganzen Norden mit der A2 Berlin Richtung Hannover zwischen Alsleben und Marienborn-Helmstedt, 8 Kilometer Stau. Die 2 Berlin Richtung Hannover weiter zwischen Braunschweig-Watenbüttel und Peine Ost, da ist nach einem Unfall gesperrt. Die Umleitung hier, die B214. A7 Hannover Richtung Flensburg zwischen Hamburg-Horsbruch und dem Elbtunnel, 5 Kilometer stockend. Dann die A23 Heide Richtung Hamburg ist zwischen Heide West und Heide Süd nach Überflutungen immer noch gesperrt. Und die A24 Hamburg Richtung Berlin zwischen Hamburg-Horn und Jenfeld ist bis Freitagabend um 20 Uhr gesperrt. Eine Umleitung ist eingerichtet. Das war's. Frohe Fahrt für euch.
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0: Mit Nico für Holger, der spannt einen Tag aus. Wir lassen ihn spannen und machen es uns selbst möglichst muckelig bei der Arbeit. Mit einem, keine Ahnung, Lieblingstee jetzt im Herbst, mit den Lieblingskolleginnen und Kollegen und natürlich mit der besten Musik, ist klar.

Och, mit NDR 2 und jetzt neuer Musik von Mark Forster. Der Mann mit der Cap, der nicht mehr der Mann mit der Cap ist, hat sich ein bisschen verändert. Er hat jetzt keine Kappe mehr auf. Ja, das wäre bei jedem anderen keine Nachricht mehr. Bei Mark Forster, der ist ja im Grunde, ist er ja mit Cappy auf die Welt gekommen. Jetzt hat er sie nicht mehr und er hat trotzdem immer noch gute Musik. Gute Musik, die verbinden soll. In diesem Fall hat er eine Botschaft mit am Start bei seinem neuen Song Cool. Und ja, vielleicht verdreht der ein oder andere, wie bei uns heute Morgen in der Redaktion, die Augen und sagt, oh ne, Mark Forster, muss das denn? Also muss das denn? Ja, ich bin auch nicht der größte Mark Forster-Fan, aber der Song, der ist wirklich richtig stark. Hat eben eine Botschaft und geht super leicht rein. Ich sag mal, in spätestens 4 Wochen singen wir alle mit. Deswegen am besten jetzt schon mal so ein bisschen Text lernen auf der Baustelle oder im Büro. Hier ist Mark Forster mit Cool bei NDR 2.

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0: NDR 2 an eurem Mittwochvormittag. Kurz nach 10:30. Und wir haben den Verkehrsservice für den ganzen Norden mit der A2. Berlin Richtung Hannover zwischen Alsleben und Marienborn-Helmstedt 8 Kilometer Stau. Dann die A7 Hannover Richtung Flensburg zwischen Hamburg-Hausbruch und dem Elbtunnel 5 Kilometer stockender Verkehr. Auf die A23, ihr wisst Bescheid, Heide Richtung Hamburg, da ist immer noch gesperrt zwischen Heide West und Heide Süd wegen Überflutungen oder Nachüberflutungen. Und die A24 Hamburg Richtung Berlin zwischen Hamburg-Horn und Jenfeld. Hier laufen Bauarbeiten bis Freitagabend 8, deswegen ist da gesperrt, aber eine Umleitung ist eingerichtet. Wo es rollt, frohe Fahrt.
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0: Mit Nico heute und ich habe ja vorhin mal ganz kurz so in die große Runde gefragt, in den Norden reingefragt, Mensch, ist es denn eigentlich schon erlaubt, so am 14. Oktober die Heizung anzumachen, wenn es mal kalt ist, morgens oder abends? Und da kam prompt diese Sprachnachricht rein über die ARD Sounds App.
2: Einen schönen guten Morgen, hier ist Michael aus Hannover-Botfeld.
0: Moin.
2: Wer macht denn bitte bei diesen Temperaturen und um die Jahreszeit schon die Heizung an? Den Kamin, okay. Damit bin ich einverstanden.

0: Boah, 5 Punkte. Das gilt es zu schlagen im 45-Sekunden-Quiz bei NDR2. Ihr wisst ja, wer die meisten Punkte bis freitags holt, der holt sich Konzertkarten oder andere schöne Sachen. Einfach mal auf ndr2.de gucken, 45-Sekunden-Quiz eingeben und dann am besten anmelden, hat auch Meinhard gemacht. Meinhard aus Südburgenland. Wenn ihr euch anmeldet, da fragen wir dann immer ab, so den Beruf. Und da hast du geschrieben, Meinhard, Fastrentner. Was arbeitet denn ein Fastrentner, Meinhard?
1: Ich bin in Altersteilzeit, fahre jetzt so nebenbei Grundschulkinder zur Schule.
0: Ach cool, und die sind aber jetzt schon in der Schule, oder?
1: Nee, die haben Ferien.
0: Ach gut, noch besser. Und deswegen perfekt, dass wir heute mit dir spielen können, weil du hast dann alle Zeit der Welt. Wobei, du hast auch weniger Helfer und Helferinnen, nämlich die Kinder, die dir da jetzt helfen könnten bei den Fragen.
1: Ja, das stimmt.
0: Okay. Das ist ein Ding. Dann legen wir mal los.
2: 45 Sekunden ab jetzt.
0: Winnie Pooh feiert heute seinen 100. Geburtstag. Aus welchem Jahr stammt er?
1: 1926.
0: In 10 Tagen und 2 Monaten ist welcher besondere Tag?
1: Weihnachten.
0: Die deutsche Nationalmannschaft der Fußballfrauen hat gestern Abend gewonnen. Gegen wen?
1: Japan.
0: Welches große Turnier spielen die Frauen im nächsten Jahr?
1: Europameisterschaft.
0: Womit beschäftigt sich der Dermatologe?
1: Mit der Haut.
0: Welcher Anke hatte mit Follow Me Anfang der 2000er einen Hit?
1: Weiter.
0: In welcher Körperhaltung schlafen Giraffen?
1: Stehend.
0: Ja, also ja, die sitzen auch manchmal so ein bisschen. Der Hals muss ja immer oben sein. Aber überwiegend schlafen Giraffen tatsächlich im Stehen. Und sonst hatten wir ja fast alles. Das macht 5 Punkte für dich. Damit ziehst du gleich. Das Einzige, was wir nicht hatten, ist Uncle Cracker. Der hatte mit Follow Me damals einen Hit. Und die Fußballfrauen, ja, war eine 50-50-Chance. Die spielen nächstes Jahr die Weltmeisterschaft in Brasilien.
1: Ja.
0: Meinhard, dir schöne Ferien noch und dann ein bald Rentnerleben.
1: Okay, danke schön.
0: Mach's

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0: Einen schönen Mittwoch. Mit NDR 2. Und diese Bilder habt ihr vielleicht noch vor Augen. Vor 4 Jahren blubbert plötzlich das Wasser in der Ostsee, weil Gas ausströmt. Der Grund in diesem Fall? Sabotage. Heute kommt deshalb ein Mann vor Gericht. Es ist 11.
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2: Es war der größte Anschlag auf deutsche und europäische Infrastruktur seit dem Zweiten Weltkrieg. Vor 4 Jahren wurden die Gaspipelines Nord Stream 1 und 2 gesprengt. In diesen Minuten startet in Hamburg deshalb der Prozess gegen einen 50-jährigen Ukrainer. Er wollte, laut Anklage, durch den Anschlag verhindern, dass Russland weiter Handel mit Gas betreiben und so den Ukraine-Krieg finanzieren kann. Elke Spanner, NDR 2 Hamburg.
3: Der Angeklagte soll damals das Sabotagekommando angeführt haben. Das war laut Anklage mit einer gecharterten Segeljacht von Rostock aus auf die Ostsee gefahren und hatte Sprengsätze an den Nord Stream-Gasleitungen befestigt. Die explodierten. Das Ganze war wenige Monate, nachdem Russland seinen Angriffskrieg auf die Ukraine begonnen hatte. Der 50-Jährige war Offizier der ukrainischen Armee. Der Generalbundesanwalt geht in der Anklage davon aus, dass er im Auftrag staatlicher Stellen handelte. Der ukrainische Präsident Volodymyr Zelensky hat eine Verantwortung allerdings stets zurückgewiesen.
2: Nach langem Hin und Her soll sie jetzt tatsächlich kommen. Die Bundesregierung will heute eine Zuckersteuer auf süße Getränke beschließen. Das hat das Bundesfinanzministerium bestätigt. Jenny Kallenbrunn, NDR 2 aktuell.
4: Die neue Steuer soll ausschließlich für Getränke gelten, nicht für Speisen. Und auch nicht für alle süßen Getränke, sondern nur für die mit Rohrzucker. Also nicht für Cola Zero zum Beispiel, die mit anderen Süßstoffen gesüßt ist. Die Zuckersteuer wird für Getränke mit mindestens 5 Gramm Zucker pro 100 Milliliter fällig. Mindestens 26 Cent zahlen wir für solche Limonaden oder Eistees dann mehr. Wenn noch mehr Zucker drin ist, wird es noch teurer. Das Ganze soll ab Juli 2027 gelten. Die Bundesregierung rechnet dadurch mit fast 1 Milliarde Euro Steuern pro Jahr und auch damit, dass weniger Menschen krank werden. Eine Studie aus dem Jahr 2023 zeigt, dass zu viel Zucker zu 45 verschiedenen Krankheiten führen kann.
2: Papst Leo XIV. Hat Lungenkrebs. Das ist gestern bei einer Untersuchung im Krankenhaus festgestellt worden. Bei einer Operation wurde ihm ein Teil der Lunge entfernt. Das Oberhaupt der katholischen Kirche muss sich jetzt einige Tage erholen. Dann muss geklärt werden, ob sich der Krebs weiter ausgebreitet hat, heißt es. Rund 645 Millionen Menschen auf der Welt müssen hungern. Und die Lage verschlechtert sich immer mehr. Laut Welthungerindex hat der Hunger in den vergangenen 8 Jahren in 32 Ländern zugenommen. Grund dafür sind unter anderem Kriege, extreme Wetterlagen durch den Klimawandel und teure Lebensmittel. Besonders dramatisch ist die Situation im Sudan. Fast die Hälfte der Bevölkerung leidet unter akutem Hunger. Viele Landwirte in Niedersachsen haben Probleme mit rastenden Wildgänsen, weil die Saat und Gras wegfressen. Gegenüber NDR 1 Niedersachsen hat ein betroffener Landwirt gesagt, dass die Gänse bei ihm in diesem Jahr schon einen Schaden von 80.000 Euro verursacht haben. Das Landvolk in Niedersachsen fordert jetzt von der Landesregierung, dass die mehr gegen die Wildgänse tun soll.
0: Das NDR2-Wetter und da packen wir ihn nochmal raus, den goldenen Oktober. Heute viel Gold mit dabei, mit ordentlich Sonne bei den meisten. Stellenweise sind auch Wolken oder Hochnebel am Start. Das trübt das Ganze so ein bisschen, aber die meisten kriegen spätestens am Nachmittag noch ein bisschen Sonne ab und es bleibt fast überall trocken. Bei maximal 16 Grad in Wilster und bis zu 17 Grad in Aschendorf und in Grabow. Der NDR2-Verkehrsservice für den ganzen Norden mit der A2. Berlin Richtung Hannover zwischen Alsleben und Marienborn. Helmstedt hier 4 Kilometer Stau. Die 7 Hannover Richtung Flensburg zwischen Hamburg-Horstbruch und dem Elbtunnel 3 Kilometer stockend. Die A23 Heide Richtung Hamburg ist zwischen Heide West und Heide Süd immer noch nach Überflutung gesperrt. Und die A24 Hamburg Richtung Berlin zwischen Hamburg-Horn und Jenfeld. Hier laufen Bauarbeiten bis übermorgen Abend, also Freitagabend 20 Uhr. Deswegen ist da gesperrt. Eine Umleitung ist aber eingerichtet. Das war's. Gute Fahrt für euch.
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0: Mit Nico und mit Sido. Beide ähnlich cool, nur der eine hat Geld. Und er hat ein Fotoalbum. Und ich bin's nicht.

0: die Sache mit dem Heizen, die beschäftigt uns heute im Norden. Hier ist der NDR2-Vormittag. Und ich habe vorhin mal so die Frage rausgehauen, Mensch, dürfen wir eigentlich jetzt schon heizen, obwohl es tagsüber oft noch irgendwie relativ erträglich und warm ist, wenn es eben abends oder morgens dann doch zu kalt ist in der Bude. Weil mir ging es eben die letzten Tage so und ich hatte dann so ein schlechtes Gewissen, weil ich dachte so, boah, nee, ist zu früh, bist zu verfroren, muss jetzt noch nicht sein. Aber ich muss da offenbar gar nicht so irgendwie schlecht denken über mich, weil ihr habt ganz fleißig geschrieben über die NDR2-App und Stroti zum Beispiel schreibt, ey, frieren ist keine Option. Und Sabine aus Rede an der Ems, die hat eine Sprachnachricht geschickt.
1: Moin ihr Lieben, ich wollte auch einen Kommentar zum Heizen abgeben.
0: Jo.
1: Eigentlich ist das gar nicht so kompliziert, weil die modernen Heizungen doch heute sich auf die Außentemperatur einstellen. Sprich, man stellt die gewünschte Innentemperatur bei der Heizung ein. Und wenn es tagsüber warm ist, bleibt die Heizung aus.
0: Mhm.
1: Und wenn der gemütliche Teil des Abends anfängt, die Temperaturen sinken, dann geht sie halt an. Von daher, alles gut.
0: Ja.
1: Heizt ruhig, weil man muss sich ja auch wohlfühlen und will ja auch nicht krank werden.
0: Hey, danke Sabine, das ist schön. Das ist schön lösungsorientiert und sie hat ja recht, die Heizungen, die machen das ja selber eigentlich inzwischen. Und falls ihr nochmal genaue Anhaltspunkte braucht, das haben wir alles schön zusammengefasst auf Instagram bei uns. Also, welche Heizungsstufe ist welche Temperatur? Gerne einfach mal reinklicken. NDR2 auf Instagram und dann da die Heizung suchen und dann gucken, was da genau passt.

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In wenigen Sekunden ist es 11:30. Hier ist der NDR2-Verkehrsservice für den ganzen Norden mit der A1 Osnabrück Richtung Bremen zwischen dem Dreieck Stur und Bremen-Hemelingen. 4 Kilometer stockender Verkehr. Die A2 Dortmund Richtung Hannover zwischen Bad Nenndorf und Wunstorf-Lute. 6 Kilometer Stau im Baustellenbereich. Verzögerung 30 Minuten. Die A7 Kassel Richtung Hannover zwischen Bokenem und Derneburg-Salzgitter. 3 Kilometer Stau. Dann die A7 Hannover Richtung Flensburg zwischen Hamburg-Hausbruch und dem Elbtunnel. 3 Kilometer stockend. Und die 24 Hamburg Richtung Berlin ist zwischen Hamburg-Horn und Jenfeld bis Freitagabend um 8 gesperrt wegen Bauarbeiten. Aber eine Umleitung ist eingerichtet. Das war's. Wo es rollt, frohe Fahrt.

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1: In Hamburg hat der Prozess um die Sprengung der Nord Stream Pipelines in der Ostsee begonnen. Die Bundesregierung hat sich auf eine Zuckersteuer geeinigt. Und ein Cyberangriff hat offenbar die Baustelle am Fehmarn-Belt-Tunnel teilweise lahmgelegt. Vor 4 Jahren waren vor der dänischen Insel Bornholm große blubbernde Kreise in der Ostsee zu sehen. Schnell war klar, was viele nicht für möglich gehalten hätten. Unbekannte hatten Sprengsätze an den Nord Stream Gaspipelines angebracht. Ein umstrittenes Projekt, über das Gas aus Russland nach Deutschland kommen sollte, beziehungsweise vorher auch schon gekommen ist. Heute ist in Hamburg der erste Prozess um den Fall gestartet. Angeklagt ist ein Mann aus der Ukraine. Er soll zusammen mit anderen die Sprengsätze an den Gasleitungen deponiert haben. Ermittler hatten ihn in Italien gefasst. Elke Spanner, NDR 2 Hamburg. Was weiß man über den Angeklagten?
2: Der Mann ist 50 Jahre alt und er war Offizier der ukrainischen Armee. Der Generalbundesanwalt geht in der Anklage davon aus, dass der Mann damals das Sabotageteam angeführt hat, und zwar im Auftrag staatlicher Stellen der Ukraine. Russland hatte ja wenige Monate vorher den Angriffskrieg auf die Ukraine begonnen. Der Angeklagte sollte die Gaspipelines laut Anklage zerstören, um zu verhindern, dass Russland da weiter Gas Richtung Deutschland durchleitet und mit den Einnahmen aus dem Gashandel den Krieg mitfinanziert. Dieses Sabotageteam soll dann mit einer gecharterten Segeljacht von Rostock aus auf die Ostsee gefahren sein. Taucher brachten dann laut Anklage Sprengsätze an den Nord Stream Leitungen an und brachten die dann auch zur Explosion. Der angeklagte Ukrainer war vor einem Jahr in Italien verhaftet worden, wo er mit seiner Familie im Urlaub war, und er wurde dann nach Deutschland ausgeliefert.
1: Was ist denn jetzt von dem Prozess zu erwarten?
2: Das Gericht muss zum einen feststellen, ob dieser Angeklagte wirklich einer der Saboteure war. Es hat aber auch viele rechtliche Fragen zu klären. Zum Beispiel, ob die Sabotage ein Kriegsverbrechen oder womöglich eine legitime Kriegshandlung war. Eine weitere Frage wird auch sein, ob der Angeklagte als Offizier auf Befehl gehandelt hat. Sein Anwalt sagt, der Ukrainer, der dürfe selbst zu dem Ganzen gar nichts sagen, weil er als Militärangehöriger keine Aussagegenehmigung habe. Laut dem Anwalt ist die Beweislage auch nicht so klar, wie der Generalbundesanwalt das sieht. Er sagt, es gebe keinen eindeutigen Beweis, dass der Angeklagte damals mit auf dieser Segeljacht war, von der aus das Sabotageteam abgetaucht sein soll.
1: Danke, Elke Spanner in Hamburg. Und dazu die Frage an Michael Götschenberg, ARD-Sicherheits- und Terrorismusexperte. Auch wenn Präsident Selenskyj das weiter zurückweist, wie wahrscheinlich ist es und welche Hinweise gibt es darauf, dass die Ukraine den Auftrag erteilt hat, diese Gaspipelines zu sprengen?
3: Für die deutschen Ermittler gibt es da im Grunde genommen keinen Zweifel. Zum einen hat man 7 ukrainische Staatsangehörige, 6 Männer und eine Frau identifiziert, von denen man der Überzeugung ist, dass sie diesen Sabotageakt durchgeführt haben. Alle Spuren führen aus Sicht der deutschen Ermittler in die Ukraine, und man ist der Überzeugung, dass staatliche Stellen in der Ukraine diesen Anschlag in Auftrag gegeben haben. Allerdings bleibt unklar, wer genau.
1: Manche sehen das so, wie weit könnte der Angriff auch als legitime Kriegshandlung gegen Russland gelten?
3: Ja, das ist eine ganz grundsätzliche Frage, mit der dieses Gericht sich wird beschäftigen müssen. Ist das nun ein Kriegsverbrechen gewesen oder nicht? Hat auch damit zu tun, ob der Angeklagte zu dem Zeitpunkt Soldat war oder nicht. Aber nach Überzeugung des Bundesgerichtshofs war das kein legitimes Kriegsziel, aus dem einfachen Grunde, weil es Teil der kritischen Infrastruktur, nämlich der Energieversorgung Deutschlands, gewesen ist. Aber man wird abwarten müssen, zu welchem Ergebnis das Oberlandesgericht Hamburg kommt.
1: Den Vorwurf gibt's auch. Hatte unter anderem die Bundesregierung vorab Warnungen der USA vor so einem Anschlag ignoriert?
3: Es gab im Sommer vor diesem Anschlag tatsächlich einen Geheimdiensthinweis, dass eine derartige Operation geplant sei. Man hat aber dann keine Hinweise darauf gefunden, dass tatsächlich ein Sabotageteam unterwegs sein könnte, und hat das dann zu den Akten gelegt und wurde dann eben quasi an diesen Hinweis erinnert, den es Monate vorher gegeben hatte, als dann dieser Anschlag passierte. Insofern konkrete Hinweise auf die konkrete Tat nicht, nur auf etwas anderes in der Art, was man dann aber nicht ernst genommen hat.
1: Und wenn die Ermittler davon ausgehen und sich herausstellen sollte wirklich, dass die Täter die Pipelines im Auftrag der Ukraine gesprengt haben, wie weit setzt das die Bundesregierung unter Druck bei ihrem Kurs, die Ukraine gegen russische Angriffe zu unterstützen?
3: Meiner Überzeugung nach hat sich die vorherige und die jetzige Bundesregierung auch zu der Haltung entschieden, dass das eine mit dem anderen nichts zu tun hat. Das heißt, dass die Unterstützung der Ukraine in ihrem Abwehrkampf gegen Russland in jedem Fall richtig ist, unabhängig davon, ob die Ukraine nun tatsächlich verantwortlich ist für die Sprengung der Pipelines oder nicht. Man hat aber auch gesagt, wir sind ein Rechtsstaat, hier ist ein Verbrechen passiert und wir müssen das aufklären und die Täter zur Verantwortung ziehen. Aber ich glaube, man ist nicht bereit, das noch auf der politischen Ebene mit derselben Konsequenz an die Ukraine heranzutragen.
1: Der ARD-Sicherheits- und Terrorismusexperte Michael Götschenberg bei NDR 2. Das war ein Thema, über das die Bundesregierung gestritten hatte. Soll es eine Steuer auf zuckerhaltige Getränke geben? Und wenn ja, für welche? Jetzt hat sich die schwarz-rote Koalition geeinigt. Die Steuer soll kommen. Uwe Berndt, NDR 2 Berlin. Für welche Getränke soll sie gelten?
4: Die Zuckersteuer soll in zwei Stufen kommen. Wenn in einem Getränk mehr als 5 Gramm pro 100 Milliliter sind, dann soll eine Steuer von 26 Cent pro Liter erhoben werden. Das betrifft zum Beispiel Getränke wie Bionade oder Sprite. Wenn aber mehr als 8 Gramm drin sind, dann soll die Steuer auf 32 Cent pro Liter steigen. Das bedeutet zum Beispiel Fanta, Cola, Red Bull und ähnliches würde noch deutlich teurer werden. Wichtig ist also dabei, es geht nicht um den Zucker im Regal, es geht nicht um Schokolade, um andere Süßigkeiten, sondern nur um Getränke, in denen künstlich Zucker zugefügt wird, also zum Beispiel auch bei sauren Fruchtsäften. Johannisbeersaft zum Beispiel schmeckt ja ohne Zucker kaum, auch der würde teurer werden.
1: Wie viel kann das jetzt bringen? Zum einen der Steuerkasse und zum anderen Menschen, die vielleicht zu viel süße Getränke zu sich nehmen.
4: Wie viel es der Steuerkasse bringt, das hängt natürlich davon ab, wie viel Zucker in Zukunft konsumiert wird. Man schätzt jetzt um die 800, 900 Millionen im Jahr. Das ist nicht so ganz klar. Muss man abwarten. Und natürlich bringt es gesundheitlich sehr viel, langfristig betrachtet, weil Probleme bei den Zähnen, Probleme beim Gewicht, Diabetes und solche Krankheiten können natürlich weniger schlimm werden, wenn Kinder in ihrer Kindheit schon weniger Zucker zu sich nehmen. Das sind langfristige Ersparnisse, die man schlecht berechnen kann.
1: Von einigen Seiten kommt aber auch Kritik. Wie sieht die aus?
4: Die CDU tut sich schwer mit dem Gesetz. Sie argumentiert, da müsste man auf Freiwilligkeit setzen. Es gab ja auch eine freiwillige Selbstverpflichtung der Industrie, den Zucker zu reduzieren. Hat nicht so viel gebracht bisher. Der Bauernverband ist dagegen. Die Getränkeindustrie macht sich Sorgen. Als nächstes kommt das alles in den Bundestag und dann muss es erst beschlossen werden. Es soll im Juli nächsten Jahres gelten.
1: Danke, Uwe Berndt, NDR 2 Berlin. Der Fehmarn-Belt-Tunnel ist gerade eins der größten Bauprojekte in Europa. Der Tunnel soll Fehmarn mal mit der dänischen Insel Lolland verbinden. Jetzt hat es aber offenbar einen Cyberangriff auf die Baustelle gegeben. Hacker sollen sich in die IT-Systeme der Baufirmen eingeschleust haben. Hauke Bülow für NDR 2 auf Fehmarn. Wie macht sich das an der Baustelle bemerkbar?
5: Also ich bin hier vor wenigen Minuten auf Fehmarn eingetroffen an der Tunnelbaustelle und hier scheinen die Arbeiten weiterzugehen. Hinter mir rollen riesige gelbe Baumaschinen, die Kräne bewegen sich auch. Also meine erste Einschätzung, die Bauarbeiten hier scheinen zu laufen. Wie es auf dänischer Seite aussieht, das kann ich von hier aus natürlich nicht sagen. Es gibt keinen Kontakt zu dem betroffenen Baukonsortium FLC. Klar, die haben ja alle Systeme runtergefahren nach dem Hackerangriff. Gestern haben dänische Medien berichtet, dass Zugangskarten auf der Baustelle nicht mehr funktionieren würden und mehrere Arbeitsschiffe stillstehen. Möglicherweise gibt es da im Laufe des Tages neue Infos.
1: Und gibt es denn schon Hinweise darauf, wer dahinter stecken könnte?
5: Ja, lässt sich aktuell absolut nicht sagen. Klar, die Vermutung liegt nahe, Russland könnte die Finger da im Spiel haben. Aber das ist zum jetzigen Zeitpunkt natürlich reine Spekulation. Das Baukonsortium ist aktuell mit der dänischen Polizei dabei zu klären, was genau passiert ist. Bislang wissen wir einfach nur von einem Hackerangriff. Übrigens ja der zweite große in Dänemark in kurzer Zeit. Letzte Woche war ja das dänische Melderegister gehackt worden, betroffen vom Datendiebstahl damals 8 Millionen Menschen.
1: Du sagst, auf deutscher Seite, auf Fehmarn scheint es zu laufen. Lässt sich denn aber sagen, wie stark der Angriff sich insgesamt auswirkt und wie lange der Betrieb an der Baustelle wahrscheinlich auf dänischer Seite noch gestört sein könnte?
5: Nee, absolut unklar. Aktuell ist der Fokus natürlich erstmal auf den Ermittlungen zu dem Firmenkonsortium FLC gehören mehrere riesige Baufirmen aus Dänemark, aus Deutschland, aus Frankreich. Und die einzelnen Firmen, die scheinen nicht im Hackerangriff betroffen zu sein, sondern in Anführungsstrichen nur das Konsortium, hat mir eine Sprecherin der dänischen Tech-Gesellschaft Femana S gesagt. Also wir müssen einfach noch Geduld haben und warten, was da die Ermittlungen ergeben und wann die Systeme des Konsortiums wieder hochgefahren werden können.
6: Dankeschön, Hauke Bühle auf Fehmarn.
7: Und das war das NDR 2 Update um 12 mit Katrin Schlass. Wir gucken aufs NDR 2 Wetter und da ist Florian am Start. Und der Flo, der ist ein bunter Vogel, weil wir haben viel Sonne und die Blätter, die sind ja auch noch bunt. Und dazu, naja, es wird ein bisschen getrübt. Die bunte Suppe vom Flo wird ein bisschen getrübt durch die Wolkensuppe. Stellenweise bleibt es auch den ganzen Nachmittag grau, aber die meisten haben heute schon dicke Sonne am Start am Nachmittag bei maximal 15 Grad in Bad, bis zu 15 auch in Flensburg und bis zu 16 in Hamburg-Niendorf. Hier ist der NDR2-Verkehrsservice für den ganzen Norden mit der A1 Osnabrück Richtung Bremen zwischen dem Dreieck Stur und Bremen-Arsten. Hier 4 Kilometer stockender Verkehr. Dann die A2 Dortmund Richtung Hannover zwischen Bad Nenndorf und Wunstorf-Lute. 8 Kilometer stockend vor der Baustelle hier. Die A24 Hamburg Richtung Berlin zwischen Hamburg-Horn und Jenfeld ist bis Freitagabend um 20 Uhr gesperrt. Das wisst ihr ja. Hier laufen Bauarbeiten und Umleitung ist eingerichtet. Und dann haben wir die A28 noch ganz neu dabei. Oldenburg Richtung Bremen zwischen Gernackesee Ost und der Horst-Adelheide. Hier 3 Kilometer Stau. Gute Fahrt mit uns.
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7: Ich bin Nico. Schöne Mittagspause.

0: Ja, Deutschland trauert. Also ein Teil des Landes zumindest. Alle Fans eines großen Fastfood-Konzerns, der mit dem M, die sind in dieser Mittagspause heute an diesem Mittwoch sehr traurig. Im Internet hagelt es Kritik, denn der McRib kommt unter die Räder. Der McRib kommt von der Karte. Warum?
1: Das weiß keiner so richtig.
0: Ist übrigens NDR 2. Und wirklich, die Fans sind wirklich traurig, ne? Die schreiben da ganz, ganz viele Kommentare in den sozialen Medien. Das geht doch nicht und oh, ihr brecht mir das Herz und sowas. Ist kein Witz. Und zu diesen Fans gehört ja auch bekanntlich Markus Söder, ne? Ihr wisst schon, der bayerische Ministerpräsident. Der hat mal ein Bild gepostet von sich mit dem McRib und hat da geschrieben, schon seit jungen Jahren am liebsten McRib oder Big Mac mit Pommes und Mayo. Ja, das erklärt einiges.

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halb eins. Und ihr wisst ja, was wäre halb eins ohne Verkehr? Der NDR2-Verkehrsservice für den ganzen Norden. Die A1 aus der Brück Richtung Bremen zwischen dem Dreieck Stur und Bremen-Arsten. Da haben wir 5 Kilometer Stop and Go vor der Baustelle. Die A2 Dortmund Richtung Hannover. Auch da wird es mehr zwischen Bad Nenndorf und Wunstorf-Lothe. Die Baustelle hier und deswegen 10 Kilometer stockend. Die A24 Hamburg Richtung Berlin zwischen Hamburg-Horn und Jenfeld ist bis Freitagabend gesperrt. Eine Umleitung ist eingerichtet. Und die A28 Oldenburg Richtung Bremen zwischen Galakesee Ost und dem Horst Adelheide hier 3 Kilometer Stau. Das war's.

0: Jan Kamrat, Love Sober. Und das hier ist ein absoluter Klassiker. Können alle mitsingen und sich schon mal einstimmen für die Muckelige. Die schönste Zeit des Jahres. Weihnachten ist nicht mehr weit. Deswegen jetzt Chris Rea, Driving Home for Christmas.
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0: Ja, Spaß natürlich, der kommt, aber er kommt auch ganz bald, aber noch nicht jetzt. Ist ein bisschen früh vielleicht für Driving Home for Christmas. Aber auch dieses Jahr wird er laufen und auch dieses Jahr ist Driving Home for Christmas ein Thema. Auch schon heute, am 14. Oktober, keine Angst, ihr habt noch genug Zeit für die Weihnachtsgeschenke, ist heute ein Thema, weil ab heute könnt ihr bei der Bahn Tickets kaufen für Weihnachten. Der Winterfahrplan ist draußen und so eine Last-Minute-Fahrt bei der Bahn ist ja oftmals teuer, deswegen am besten schon jetzt mal gucken, wann ihr, wenn ihr Bahn fahren wollt oder müsst, über Weihnachten mit der Bahn fahrt. Am besten jetzt schon mal früher gucken. Und ein kleiner Spartipp noch von uns Sparfüchsen, ne? Wenn ihr so irgendwie nach Süddeutschland müsst zum Beispiel, zur Familie nach Freiburg oder nach München, guckt am besten auch mal nicht unbedingt bei der Deutschen Bahn, sondern bei ausländischen Anbietern. Also wenn ihr zum Beispiel nach München wollt, dann am besten mal bei der österreichischen Bahn gucken und einfach eine Fahrt nach Salzburg buchen mit Stopp in München. In München dann aussteigen, ist oft günstiger als nach München mit der deutschen Bahn zu buchen. Ja? Nur so als Tipp. Und wenn ihr dann wirklich mit der österreichischen Bahn fahrt, die ist auch pünktlicher. Ja.

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0: Hier ist NDR 2 an eurem Mittwochmittag. Vor 4 Jahren hatten unbekannte Sprengsätze an den Nord Stream Gaspipelines in der Ostsee angebracht. Heute ist in Hamburg der erste Prozess um den Fall gestartet. 13 Uhr.
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2: In Hamburg hat der Prozess um die Sprengung der Nord Stream Gaspipelines in der Ostsee begonnen. Angeklagt ist ein Ukrainer, der die Aktion koordiniert haben soll. Die Anklage wertet das als Kriegsverbrechen. Ilke Spanner, NDR 2 Hamburg, was ist von dem Prozess zu erwarten?
3: Das Gericht muss zum einen feststellen, ob dieser Angeklagte wirklich einer der Saboteure war. Es hat aber auch viele rechtliche Fragen zu klären. Zum Beispiel, ob die Sabotage ein Kriegsverbrechen oder womöglich eine legitime Kriegshandlung war. Eine weitere Frage wird auch sein, ob der Angeklagte als Offizier auf Befehl gehandelt hat. Sein Anwalt sagt, der Ukrainer, der dürfe selbst zu dem Ganzen gar nichts sagen, weil er als Militärangehöriger keine Aussagegenehmigung habe. Laut dem Anwalt ist die Beweislage auch nicht so klar, wie der Generalbundesanwalt das sieht. Er sagt, es gebe keinen eindeutigen Beweis, dass der Angeklagte damals mit auf dieser Segeljacht war, von der aus das Sabotageteam abgetaucht sein soll.
2: Die Bundesregierung hat sich auf eine Steuer auf zuckerhaltige Getränke geeinigt. Das ist heute auch Thema im Kabinett. Jakob Mayer, NDR 2 Berlin.
4: Wie das Bundesfinanzministerium bestätigt, soll die Steuer ab Juli kommenden Jahres wirksam werden, und zwar in 2 Stufen. Auf gesüßte Getränke mit einem Zuckergehalt ab 5 Gramm pro 100 Milliliter gilt dann ein Steuersatz von 26 Cent. Bei einem Zuckergehalt von 8 Gramm sind es 32 Cent. Bundesfinanzminister Lars Klingbeil will so Einnahmen für den Bundeshaushalt erzielen und Hersteller anregen, den Zuckergehalt von Getränken zu senken. Die Steuer soll dem Bund im kommenden Jahr rund 690 Millionen Euro einbringen, 2028 dann 925 Millionen.
2: Die Bundesregierung will nach eigenen Angaben Kinder und Jugendliche im Internet besser schützen. Dazu hat das Kabinett heute entsprechende Eckpunkte auf den Weg gebracht. Danach sollen unter 13-Jährige soziale Medien künftig nicht mehr alleine nutzen dürfen. Damit weicht die Bundesregierung gar nicht so weit von den offiziellen Vorgaben der Plattformen ab. Die bei Jugendlichen besonders beliebten Apps Instagram und TikTok setzen selbst ein Mindestalter von 13 Jahren für die Nutzer voraus. Ein Hackerangriff führt zu Problemen auf der Baustelle für den Fehmarn-Belt-Tunnel zwischen Deutschland und Dänemark. Das genaue Ausmaß ist immer noch unklar. Balthasar Hüms, NDR 2 Kiel.
5: Den Cyberangriff bestätigte eine Sprecherin der staatlichen dänischen Projektgesellschaft Fehmarn. Betroffen ist das Konsortium, das für den Bau des Tunnels verantwortlich ist. Zu diesem Firmenzusammenschluss gehören auch 2 Bauunternehmen aus Deutschland. Zu den Auswirkungen des Angriffs äußerte sich die Fehmarn-Sprecherin nicht. Sie kündigte aber an, dass es möglicherweise heute weitere Informationen geben wird. Dänische Medien berichten, dass unter anderem Zugangskarten auf der Baustelle in Dänemark nicht mehr funktionierten und Arbeitsschiffe stillstehen.
0: Es ist 3:01. Das NDR 2 Wetter mit der Frage, wie golden kann so ein Oktober sein? Der Oktober heute so, ja, also bei den meisten zumindest. In vielen Ecken haben wir heute eine Mischung aus Sonne und oder Wolken. Und Regen ist eigentlich fast keiner mit dabei. Dazu bis zu 15 Grad in Schleswig, 16 Grad in Norderstedt und bis zu 17 Grad in Bad Bentheim. Der NDR 2 Verkehrsservice für den ganzen Norden mit der A1. Hamburg Richtung Osnabrück zwischen Bremer Kreuz und Hemelingen, 4 Kilometer stockender Verkehr. Die A1 Osnabrück Richtung Bremen zwischen dem Dreieck Stur und Bremen-Asten, 5 Kilometer stockend vor der Baustelle hier. Auf die A2 Dortmund Richtung Hannover zwischen Lauernau und Wunstorf-Lute, 6 Kilometer stockend vor der Baustelle. Die A19 Berlin Richtung Rostock ist auf Höhe Waren wegen Löscharbeiten gesperrt. Die A24 Hamburg Richtung Berlin zwischen Hamburg-Horn und Jenfeld ist wegen Bauarbeiten bis Freitagabend um 8 gesperrt. Eine Umleitung ist eingerichtet. Und die A28 Oldenburg Richtung Bremen zwischen Gannakesee Ost und Delmenhorst-Adelheide 3 Kilometer Stau. Das war's. Frohe Fahrt aus Holt.
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0: Mit Nico und mit ein bisschen Sonnenmusik. Heavy Metal Love, der macht immer so ein paar Grad. Naja, vielleicht 0,3 Grad wärmer. Nina Chuba und Two Colors. Schönen Mittwoch.

0: Klock, Klock, ganz neu. Bei NDR 2 Skeletons. Hier ist der NDR 2 Vormittag mit Nico.
1: Geschichten über einen Bären von sehr geringem Verstand.
0: Ja, und damit bin jetzt nicht ich gemeint, sondern Po, der Bär wird heute 100 Jahre alt. Herzlichen Glückwunsch. Und viele denken da ja erstmal nur so an Kindergeschichten. Also was heißt nur? Also großartige Kindergeschichten. Aber Po ist richtig philosophisch. Der hat so viele Lebensweisheiten rausgehauen. Da kannst du irgendwie, glaube ich, ganz Hannover mit pflastern. Aber wir fangen mal klein an. 3 Stück haben wir euch rausgesucht. Hier zum Beispiel diese Weisheit. Wie buchstabiert man Liebe, Po? Und Po sagt: Man buchstabiert sie nicht, man fühlt sie. Oder manchmal sind es die kleinsten Dinge, welche den meisten Platz in deinem Herzen einnehmen. Oder einfach: Die Dinge, die mich anders machen, sind die Dinge, die mich ausmachen. Ach, Winnie Pooh, toller, toller, toller Bär, der Winnie. Herzlichen Glückwunsch.

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gleich halb zwei. Hier ist NDR 2 mit dem Verkehrsservice für den ganzen Norden und mit der A1. Hamburg Richtung Osnabrück zwischen Bremerkreuz und Hemelingen 4 Kilometer stockender Verkehr. Die A1 Osnabrück Richtung Bremen zwischen dem Dreieck Stur und Bremen-Arsten 5 Kilometer stockend vor der Baustelle. Die A2 Dortmund Richtung Hannover zwischen Lauernau und Wunsdorf-Lute 6 Kilometer stockend vor der Baustelle. Die A19 Berlin Richtung Rostock ist auf Höhe Waren wegen Löscharbeiten weiterhin gesperrt. Auch weiterhin gesperrt die A24 Hamburg Richtung Berlin. Zwischen Hamburg-Horn und Jenfeld dauert noch bis Freitagabend um 8. Hier laufen Bauarbeiten und die Umleitung ist weiterhin eingerichtet. Und die A28 Oldenburg Richtung Bremen zwischen Granakersee Ost und Delmenhorst Adelheide 3 Kilometer Stau. Das war's, frohe Fahrt.

0: einmal Handzeichen bitte. Wer von euch spielt gerne Songs raten? Ah, okay, also doch einige. Hier ist NDR 2 und wenn ihr so Spiele gerne spielt, sowas wie Hitster oder so, dann gibt's jetzt was Neues, nämlich Songless. Ist auch ein Musikratespiel, geht vor allem gerade in den sozialen Medien ab. Und da haben wir nur 0,01 Sekunden Zeit, um einen Song zu erraten. Also nicht eine Sekunde oder so, nee, 0,01 Sekunden. So, und das nehme ich natürlich als Herausforderung. Ne? Jelto aus dem NDR 2 Team, du hast mir da so ein paar Sachen mitgebracht. 0,01 Sekunden Zeit, um zu sagen, was für ein Song ist. Das wird ja wohl, das machen wir ja mit links. Was müssen wir vorher noch wissen?
1: Es gibt drei Kategorien. Der erste Song, der jeden Tag veröffentlicht wird, ist aus der Kategorie All. Also alle Songs, die es gibt, das kann alles sein.
0: Sicher.
1: Der zweite ist aus der Kategorie Rock und der dritte aus der Kategorie Hip-Hop. Und wir starten mit All. Ich würde sagen, alle da draußen und Nico, volle Konzentration, ganz leise sein, Radio ganz laut drehen, weil ihr habt nur 0,01 Sekunden Zeit.
0: Ja, volle Konzentration ist nicht mein Tanzbereich. Okay, dann schieß los. Oh, Harry Styles, As It Was.
1: Alter Schwede! 100 Punkte!
0: Nein! Ja. Dieses da, dieses, das ist so charakteristisch.
1: So prägnant, genau. Ja. Und ich habe natürlich auch extra einfache Songs rausgesucht, weil ich wusste, dass du heute moderierst. Kategorie Rock.
0: Kann ich
1: ganz, ganz ruhig mal noch einmal.
0: Okay. Ja, Bruce Springsteen, Born in the USA.
1: Wir lösen mal auf.
0: Welcome to the Hotel. Wäre ich nie drauf gekommen.
1: 0,01 Sekunden ist wirklich, wirklich wenig.
0: Okay.
1: Und die dritte Kategorie, die wir haben, ist Hip-Hop. Konzentration 0,01 Sekunden.
0: Raus!
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Leute, ich sag's euch, wie es ist. Gleich kommt sie, mein großes Idol, Jessica. Und sie hat Christopher mit dabei im NDR2-Nachmittag. Nach 14 Uhr die beiden, Christopher und Jessica im NDR2-Nachmittag. Ich bin Nico.

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0: traut sich gar nichts zu sagen. Metallica, Nothing Else Matters hier bei NDR 2. Am Mittwoch vor 4 Jahren hatten unbekannte Sprengsätze an den Nord Stream Gaspipelines in der Ostsee angebracht. Heute ist in Hamburg der erste Prozess um den Fall gestartet.
1: Es ist 14 Uhr.
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3: In Hamburg hat der Prozess um die Sprengung der Nord Stream Gaspipelines in der Ostsee begonnen. Angeklagt ist ein Ukrainer, der die Aktion koordiniert haben soll, im Auftrag des Militärs. Frauke Reinig, NDR 2 Hamburg.
4: Ob das ein Kriegsverbrechen oder womöglich eine legitime Kriegshandlung war, ist eine Frage, die das Gericht klären muss. Ein Anwalt des Angeklagten bezeichnet die gesprengten Pipelines als eine finanzielle, militärische und politische Waffe Russlands, weil die Erlöse in den Haushalt des Staates flossen, der einen Angriffskrieg führt. Serhiy K. wird sich im Prozess nicht äußern. Weil er als Offizier des ukrainischen Militärs keine Aussagegenehmigung habe, müsse er sich mit verbundenen Händen verteidigen, heißt es von seinen Anwälten wörtlich.
3: Die Bundesregierung hat sich auf eine Steuer auf zuckerhaltige Getränke geeinigt. Das ist heute Thema im Kabinett gewesen. Uwe Berndt, NDR 2 Berlin. Für welche Getränke gilt das?
5: Die Zuckersteuer soll in 2 Stufen kommen. Wenn in einem Getränk mehr als 5 Gramm pro 100 Milliliter sind, dann soll eine Steuer von 26 Cent pro Liter erhoben werden. Das betrifft zum Beispiel Getränke wie Bionade oder Sprite. Wenn aber mehr als 8 Gramm drin sind, dann soll die Steuer auf 32 Cent pro Liter steigen. Das bedeutet zum Beispiel Fanta, Cola, Red Bull und ähnliches würde noch deutlich teurer werden. Wichtig ist also dabei, es geht um Getränke, in denen künstlich Zucker zugefügt wird. Also zum Beispiel auch bei sauren Fruchtsäften. Johannisbeersaft zum Beispiel schmeckt ja ohne Zucker kaum, auch der würde teurer werden.
3: Die Bundesregierung will nach eigenen Angaben Kinder und Jugendliche im Internet besser schützen. Dazu hat das Kabinett heute entsprechende Eckpunkte auf den Weg gebracht. Danach sollen unter 13-Jährige soziale Medien künftig nicht mehr alleine nutzen dürfen. Damit weicht die Bundesregierung gar nicht so weit von den offiziellen Vorgaben dieser Plattformen ab. Die bei Jugendlichen besonders beliebten Apps Instagram und TikTok setzen selbst ein Mindestalter von 13 Jahren für die Nutzer voraus. Ein Hackerangriff führt zu Problemen auf der Baustelle für den Fehmarn-Belt-Tunnel zwischen Deutschland und Dänemark. Das genaue Ausmaß ist noch nicht klar. Hauke Bülow für NDR 2 auf Fehmarn. Wie macht sich das da bemerkbar?
6: Meine erste Einschätzung, die Bauarbeiten hier scheinen zu laufen. Wie es auf dänischer Seite aussieht, das kann ich von hier aus natürlich nicht sagen. Es gibt keinen Kontakt zu dem betroffenen Baukonsortium FLC. Klar, die haben ja alle Systeme runtergefahren nach dem Hackerangriff. Gestern haben dänische Medien berichtet, dass Zugangskarten auf der Baustelle nicht mehr funktionieren würden und mehrere Arbeitsschiffe stillstehen. Möglicherweise gibt es da im Laufe des Tages neue Infos.
0: Durch den Nachmittag geht es heute sehr ruhig im NDR2-Wetter. Man könnte sagen, keine besonderen Vorkommnisse.
1: Ja, ist ganz angenehm. Wechsel aus Sonne und Wolkenregen ist nicht dabei. Bis zum Abend werden die Wolken auch immer weniger. An der Ostsee gibt es einen frischen Wind. Und die Höchstwerte, die schaffen es heute auf 15 Grad in Neustrelitz, 16 Grad in Lüchow und bis 17 Grad in Osnabrück.
0: NDR 2 Verkehrsservice für den ganzen Norden. A1 Osnabrück-Hamburg zwischen Dreieck Stur und dem Bremer Kreuz in beiden Richtungen, 5 Kilometer stockend vor der Baustelle. Die A1 Hamburg in Richtung Lübeck ist zwischen Kreuzbargteheide und Bad Oldesloe nach einem Unfall gesperrt. A2 Dortmund Richtung Hannover zwischen Lauenau und Wunstorf-Lute, 8 Kilometer stockend vor der Baustelle, in der Gegenrichtung 4 Kilometer Geschiebe. Dann die A19 Berlin in Richtung Rostock. Die Autobahn, die ist in Höhe Waren wegen Löscharbeiten gesperrt.
1: Es geht auf die A24 Hamburg Richtung Berlin. Die ist zwischen Hamburg-Horn und Jenfeld wegen Bauarbeiten noch bis Freitag 20 Uhr gesperrt. Eine Umleitung ist eingerichtet. Die A27 Bremen-Bremerhaven ist zwischen Utlede und Stotel nach einem Unfall in beiden Richtungen gesperrt. Und die A30 Osnabrück Richtung Rheine zwischen Lotte und Ibbenbüren-West 5 Kilometer stockender Verkehr.
0: Gute Fahrt euch!
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0: ganz neu von U2, Silencio, hier bei NDR2. Heute sind sie Legenden, aber das war natürlich nicht immer so. Peter Urban hat U2 schon live gesehen, als sie noch kaum jemand kannte.
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0: Moin, Ilk und Jens hier aus dem NDR 2 Morgen. Eure Weihnachtstour 2026 war heute Morgen Thema bei uns.
1: Noch 70 Mal schlafen, dann ist ja schon Heiligabend. Die Deutsche Bahn hat jetzt ihren Winterfahrplan veröffentlicht. Alle Tickets ab dem 13. Dezember kann man ab heute kaufen. Und es gibt tolle Sachen. Also dreimal täglich fährt ein Sprinter von Hamburg nach München, na ja, falls da einer wohnt. Und es gibt auch weiter viele Baustellen, zum Beispiel zwischen Hannover und Berlin. Aber wenn du am 13. fährst, bis Heiligabend da ist, ist kein Problem.
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0: NR2 hier für euch. Um 14:30 mit dem Verkehrsservice für den ganzen Norden. A1 Osnabrück-Hamburg zwischen Dreieck Stur und dem Bremer Kreuz in beiden Richtungen. 5 Kilometer stockend vor der Baustelle. Die A1 Hamburg in Richtung Lübeck ist zwischen Kreuz Bargteheide und Bad Oldesloe nach einem Unfall gesperrt. Auch da gibt es Stau. A2 Dortmund Richtung Hannover zwischen Launau und Wunstorf-Lutte. 8 Kilometer stockend vor der Baustelle. In der Gegenrichtung 4 Kilometer. Die A19 Berlin in Richtung Rostock ist in Höhe Waren wegen Löscharbeiten weiterhin gesperrt.
1: Die A24 Hamburg Richtung Berlin ist zwischen Hamburg-Horn und Jenfeld wegen Bauarbeiten bis Freitag 20 Uhr gesperrt. Umleitung ist eingerichtet. A27 Bremerhaven Richtung Bremen zwischen Bremerhaven Süd und Hagen 5 Kilometer Stau nach einer Sperrung. A27 Bremen Richtung Bremerhaven ist zwischen Udlede und Stodel nach einem Unfall gesperrt. Und die A30 noch Osnabrück in Richtung Rheine zwischen Lotte und Ibbenbüren West 5 Kilometer stockender Verkehr.
0: Das war's. Euch eine gute Fahrt.
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0: Mit Jessica und Christopher. Wir wünschen euch einen richtig schönen Mittwochnachmittag. Jetzt mit The Weeknd. Hier ist Blinding Lights.

0: Einen schönen Mittwoch für euch. Jessica und Christopher sind hier im NDR 2 Nachmittag und wir brauchen mal ein bisschen eure Hilfe. Also ihr kennt alle die Situation. Ihr seid auf einer Party oder werdet auf der Straße angesprochen von jemandem, der euren Namen kennt. Aber ihr habt überhaupt keine Ahnung, wie dieser Mensch heißt. Geschweige denn, woher ihr den kennt.
1: Ja, und da sagt man dann so, hi, na, gib mir mal so einen kleinen Hinweis, woher wir uns kennen könnten.
0: Und ganz genau, und das ist die Frage, wie kommt man da am charmantesten wieder raus? Einfach mitspielen und hoffen, dass es keiner merkt? Oder sagt ihr das gerade raus, von wegen, du, ich habe gerade mal deinen Namen vergessen?
1: Oder habt ihr vielleicht eine ganz andere Strategie, wie man so eine Situation übersteht, ohne sich komplett peinlich zu machen? Sagt gerne mal Bescheid, wie ihr das handelt. Wenn jemand euch kennt, aber ihr keine Ahnung habt, wie euer Gegenüber heißt, gebt mal einen kleinen Tipp. Schreibt uns mal über die AD Sounds App, am allerbesten per Sprachnachricht.

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0: 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War es ein Kriegsverbrechen oder eine Art von Verteidigung? Das ist eine wichtige Frage im Prozess um die gesprengten Nord Stream Gaspipelines.
1: Es ist 15 Uhr.
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3: In Hamburg hat der Prozess um die Sprengung der Nord Stream Gaspipelines in der Ostsee begonnen. Angeklagt ist ein Ukrainer. Seine Anwälte hatten beantragt, das Verfahren auszusetzen. Elke Spanner, NDR 2 Hamburg.
4: Da er Soldat der ukrainischen Streitkräfte war, habe er keine Aussagegenehmigung. Ohne die könne er sich aber nicht richtig verteidigen. Die Bundesanwaltschaft wirft dem Mann vor, das damalige Sabotagekommando angeführt zu haben, das die Nord Stream Pipelines im September 22 in der Ostsee in der Nähe von Bornholm sprengte. Ein Kriegsverbrechen, so die Anklage. Dem haben die Anwälte heute in Eröffnungserklärungen widersprochen. Die Gasleitungen seien keine zivile Infrastruktur. Russland habe sie im Angriffskrieg gegen die Ukraine als finanzielle, politische und militärische Waffe genutzt.
3: Bundeskanzler Merz hat heute im Bundestag eine Regierungserklärung abgegeben und dabei ist er auch auf die geplanten Reformen, zum Beispiel zur Rente, eingegangen.
5: Und das sage ich ausdrücklich auch sehr selbstkritisch. Es hat sich eine Gerechtigkeitslücke zwischen den Generationen in unserem Land aufgetan und diese Lücke wird wachsen, wenn wir nicht handeln. Wir haben diese Lasten ungleich verteilt in unseren sozialen Sicherungssystemen. Die Kinder und Jugendlichen in unserem Land werden, wenn wir nicht handeln, noch mehr schultern müssen, als sie nach den Maßgaben der Verteilungs- und der Leistungsgerechtigkeit eigentlich schultern sollten.
3: Die Bundesregierung will nach eigenen Angaben Kinder und Jugendliche im Internet besser schützen. Dazu hat das Kabinett heute entsprechende Eckpunkte auf den Weg gebracht. Danach sollen unter 13-Jährige soziale Medien künftig nicht mehr alleine nutzen dürfen. Damit weicht die Bundesregierung gar nicht so weit von den offiziellen Vorgaben dieser Plattformen ab. Die bei Jugendlichen besonders beliebten Apps Instagram und TikTok setzen selbst ein Mindestalter von 13 Jahren für die Nutzer voraus. Ein Hackerangriff führt zu Problemen auf der Baustelle für den Fehmarn-Belt-Tunnel zwischen Deutschland und Dänemark. Das genaue Ausmaß ist noch nicht ganz klar. Balthasar Hüms, NDR 2 Kiel.
6: Den Cyberangriff bestätigte eine Sprecherin der staatlichen dänischen Projektgesellschaft Fehmarn. Betroffen ist das Konsortium, das für den Bau des Tunnels verantwortlich ist. Zu diesem Firmenzusammenschluss gehören auch zwei Bauunternehmen aus Deutschland. Zu den Auswirkungen des Angriffs äußerte sich die Fehmarn-Sprecherin nicht. Sie kündigte aber an, dass es möglicherweise heute weitere Informationen geben wird. Dänische Medien berichten, dass unter anderem Zugangskarten auf der Baustelle in Dänemark nicht mehr funktionierten und Arbeitsschiffe stillstehen.
1: Wir haben gerade Dachdecker bei uns zu Hause auf dem Dach und einer der Jungs hat heute gesagt, das ist jetzt das perfekte Wetter, nicht zu warm, nicht zu kalt, trocken, also bestes Dachdeckerwetter.
0: Bestes Dachdeckerwetter für alle, die nicht Dächer decken beruflich.
1: Möglicherweise der ein oder andere.
0: Auch sehr angenehm. Regen ist nicht dabei. Bis zum Abend werden die Wolken auch immer weniger an der Ostsee. Da ist ein frischer Wind unterwegs, aber das kennt ihr ja. Topwerte heute 15 Grad in Seesen, 16 Grad in Norderstedt und bis 17 Grad in Bad Bentheim.
1: NDR 2 Verkehrsservice für den ganzen Norden. Mit der 1 Osnabrück-Hamburg zwischen Dreieck Stur und dem Bremer Kreuz in beiden Richtungen 5 Kilometer stockend vor der Baustelle. Die 1 Hamburg in Richtung Lübeck ist zwischen Kreuz Bargteheide und Bad Oldesloe nach einem Unfall gesperrt. Da gibt es Stau. Dann die A2 Dortmund Richtung Hannover zwischen Lauenau und Wunstorf-Lute 8 Kilometer stockend vor der Baustelle. In der Gegenrichtung 4 Kilometer stockend. Dann die A7 Hannover Richtung Flensburg zwischen Hamburg-Hausbruch und Bahrenfeld 5 Kilometer Stau. Verzögerung eine knappe Dreiviertelstunde.
0: Die A19 Berlin Richtung Rostock ist in Höhe Waren wegen Löscharbeiten gesperrt. Die A24 Hamburg Richtung Berlin ist zwischen Hamburg-Horn und Jenfeld wegen Bauarbeiten bis Freitag 20 Uhr gesperrt. Umleitung ist eingerichtet und die A27 nach Bremen Richtung Bremerhaven. Die ist zwischen Utlede und Stotel nach einem Unfall gesperrt. In der Gegenrichtung 7 Kilometer Stau. Da ist nämlich nur eine Spur frei.
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1: Mit Christopher und mit, sag mal schnell, gesehen habe ich dich ja schon mal. Ihr müsst uns heute mal bitte vor peinlichen Situationen schützen.
0: Wir haben schon drüber gesprochen, wie unangenehm es ist, wenn man von einer Person angesprochen wird. Einem fällt aber absolut weder der Name ein, noch woher man die kennt. Deshalb brauchen wir eure Strategien. Wie geht man mit solchen Situationen am charmantesten um? Haut mal eine Sprachnachricht raus über die ARD Sounds App, so wie Britti aus Schleswig.
7: Lustige Frage mit der Namensdemenz. Ich habe folgende Strategie. Wenn ich einen Namen vergessen habe, dann frage ich einfach nochmal nach dem Namen. Mensch, magst du mir nochmal deinen Namen sagen? Dann wiederholt die Person bestenfalls den Vornamen. Und dann sage ich, nein, ich meine deinen Nachnamen. Zack, die Bohne-Makarone. Kennst du beide Namen?
8: So.

0: im NDR 2 Nachmittag am Mittwoch mit Jessica und Christopher. Der Herbst ist ja die perfekte Jahreszeit, um gemütlich zu Hause auf der Couch zu sitzen, sich mal ein Buch zu schnappen. Wir wollen jetzt mit euch aber nicht über die spannendsten Geschichte oder Romane sprechen, sondern darüber, was davor passiert. Da steht ja oft die Widmung der Autorinnen und Autoren und manche davon sind wirklich sehr, sehr witzig.
1: Wir haben euch mal ein paar rausgesucht. Tammy Fischer hat ihr Buch Pretty Scandalous ihren Katzen gewidmet. Für Lilly und Luna: letztendlich schreibe ich nur Geschichten, um euer Katzenfutter zu finanzieren. Bitte lasst euch im Gegenzug öfter von mir streicheln. Brittany Cherry hat auch was geschrieben. In einem ihrer Bücher über Dating-Erfahrungen schreibt sie in der Widmung: für alle Typen, die ich über Dating-Apps kennengelernt habe, danke für all das, was ich in meinen Büchern verarbeiten konnte, ihr Idioten. Und Ted Williams schreibt in seinem vierten Buch: dieses Buch ist meinem Vater gewidmet, der bis heute nicht gemerkt hat, dass die ersten drei Bände auch schon ihm gewidmet waren. Und Rick Riordans Widmung in seinem Buch Helden des Olymp, auch sehr schön: für meine wunderbaren Leserinnen und Leser. Das mit dem letzten Cliffhanger tut mir leid. Naja, vielleicht doch nicht. Haha, haha, hahaha.
0: Ich habe auch noch einen. Joseph J. Rotman hat sein Buch seiner Frau und seinen Kindern gewidmet mit den Worten: ohne euch wäre dieses Buch 2 Jahre früher fertig gewesen.

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0: Nachmittag hier bei NDR 2. Purple Disco Machine, jetzt um kurz nach halb vier, der Verkehrsservice für den ganzen Norden. Wir starten auf der A1 Hamburg in Richtung Lübeck. Zwischen Kreuzbargteheide und Bad Oldesloe 7 Kilometer Stau. Da ist nach einer Vollsperrung nur eine Spur frei. A2 Dortmund Richtung Hannover. Zwischen Lauenau und Wunstorf-Lute 8 Kilometer Stock in vor der Baustelle. In der Gegenrichtung 6 Kilometer. A7 Hannover Richtung Flensburg, zwischen Hamburg-Hausbruch und Bahrenfeld 7 Kilometer plus eine Stunde. Die A7 Hamburg hoch Richtung Flensburg ist zwischen Schleswig-Jagel und Schleswig-Schubi nach einem Unfall gesperrt.
1: Die A19 Berlin Richtung Rostock ist in Höhe Waren wegen Löscharbeiten gesperrt. A23 Hamburg Richtung Heide, die ist zwischen Horst-Elmshorn und Hohenfelde wegen Reinigungsarbeiten gesperrt. Die A24 Hamburg Richtung Berlin ist zwischen Hamburg-Horn und Jenfeld wegen Bauarbeiten noch bis Freitag 20 Uhr gesperrt, Umleitung ist eingerichtet. Und die A27 Bremen Richtung Bremerhaven ist zwischen Utlede und Stotel nach einem Unfall gesperrt. In der Gegenrichtung 3 Kilometer Stau, denn da ist nur eine Spur frei.
0: Wir sind Jessica und Christopher, wünschen euch, wo es rollt, eine gute Fahrt.

0: Der NDR 2 Nachmittag am Mittwoch mit Jessica und Christopher und wetten, dass ihr den nächsten Song nach nur 3 Sekunden erkannt habt. Habt ihr, oder? Klar, Daylight in Your Eyes. Angels, Daylight in Your Eyes war ihre Debütsingle, nachdem sie als Band gecastet wurden. Alleine in Deutschland war der Song 6 Wochen lang auf Platz 1.
1: Das war 2001 und ab heute neu in der ARD Mediathek. No Angels, das sind wir. 25 Jahre nach Popstars erzählen sie in der 3-teiligen Doku ihre Geschichte ganz neu. Maren aus dem NDR 2 Team hat sie schon gesehen. Maren, ist das ein Deep Dive in die 2000er?
2: Auch, aber nicht nur. Die Doku hat die No Angels ein Jahr lang auf dem Weg zum 25. Bandjubiläum begleitet und spielt, finde ich, ganz schön mit Wechseln aus dem Hier und Jetzt und mit Rückblicken, wie damals alles anfing. Das war ja diese Castingshow, da wurden sie als Band zusammengestellt. Naja, und danach ging dann der eigentliche Wahnsinn los.
3: Naja, dann ging es ja erst richtig los, als Popstars vorbei war. Dann war so die Schonfrist vorbei.
4: Hierhin, dorthin, Interviews, Fotoshooting, das, dort.
3: Dann war alles nur noch ein Rausch. Ich wusste nicht mehr, in welcher Stadt ich aufwache. Ich kannte meine Zimmernummer nicht mehr.
5: Teilweise 2 Städte an einem Tag.
3: Ja, natürlich möchte ich aufs Titelblatt von der Bravo. Aber keiner hat eine Ahnung gehabt, was das alles bedeutet und was man vor allem für Opfer bringen muss.
2: Ja, und diese Opfer haben dann dazu geführt, dass 2003 alles wieder

0: Alle sind das natürlich auch erwachsene Frauen, die diesen ganzen Hype, die Verletzungen, die Streitigkeiten, aber eben auch die Erfolge ganz anders beurteilen. Und man merkt wirklich, dass die auch 25 Jahre später noch ganz eng miteinander sind, einfach weil die so viel zusammen erlebt haben. Von mir 5 von 5 Sternen. Ich finde, es ist eine super Mischung aus Retro, aber auch ein wirklich ganz spannender und teilweise wirklich erschreckender Blick hinter die Kulissen von der Castingshow.
1: Dank dir, Mare. No Angels, das sind wir, die dreiteilige Doku ab heute kostenlos in der ARD Mediathek. Und hier sind die No Angels für euch mit All.

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0: 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Das ist ein spektakulärer Prozess, der heute in Hamburg gestartet ist. Es geht um die Sabotage an den Nord Stream Pipelines.
1: Es ist 16 Uhr.
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3: In Hamburg hat der Prozess um die Sprengung der Nord Stream Gaspipelines in der Ostsee begonnen. Angeklagt ist ein Ukrainer. Seine Anwälte hatten beantragt, das Verfahren auszusetzen. Elke Spanner, NDR 2 Hamburg.
4: Da er Soldat der ukrainischen Streitkräfte war, habe er keine Aussagegenehmigung. Ohne die könne er sich aber nicht richtig verteidigen. Die Bundesanwaltschaft wirft dem Mann vor, das damalige Sabotagekommando angeführt zu haben, das die Nord Stream Pipelines im September 22 in der Ostsee in der Nähe von Bornholm sprengte. Ein Kriegsverbrechen, so die Anklage. Dem haben die Anwälte heute in Eröffnungserklärungen widersprochen. Die Gasleitungen seien keine zivile Infrastruktur. Russland habe sie im Angriffskrieg gegen die Ukraine als finanzielle, politische und militärische Waffe genutzt.
3: Kanzler Merz hat heute eine Regierungserklärung im Bundestag abgegeben. Dabei hat er auch die Ausgaben verteidigt, die Deutschland leistet, um die Ukraine im Kampf gegen Russland zu unterstützen. Philipp Eckstein, NDR 2 Berlin.
5: Die Eskalationsbereitschaft Russlands steige gegen die Ukraine und gegen Deutschland. Das sagt Bundeskanzler Friedrich Merz. Und vor diesem Hintergrund sei es ihm unbegreiflich, dass von ganz links und ganz rechts das Spiel der Verharmlosung betrieben werde und Desinformationen verbreitet würden. Merz wies Vorwürfe zurück, durch die Hilfe für die Ukraine würden in Deutschland Gelder fehlen. Wörtlich sagte er, kein Euro, der in die Ukraine fließt, fehlt bei den Sozialausgaben und den Bildungsausgaben in unserem Land. Merz verwies auf die sogenannte Bereichsausnahme im Grundgesetz. Diese erlaubt, zusätzliche Schulden für die Verteidigungsausgaben zu machen.
3: Die Bundesregierung will den Kinder- und Jugendschutz im Netz stärken. Dazu hat das Kabinett heute ein Eckpunktepapier vorgelegt. Bundesfamilienministerin Prien hat hinterher erklärt, was da genau geplant ist. Frank Eichmann, NDR 2 Berlin.
6: Für Kinder und Jugendliche gibt es keine Trennung mehr von analoger und digitaler Welt, sagt Bundesfamilienministerin Prien, CDU. Umso wichtiger deshalb, die digitale Welt für sie sicherer zu machen, in der es Cybermobbing gibt, Hass, Extremismus, sexualisierte Gewalt oder suchtfördernde Inhalte. Noch bevor es EU-weite Regeln gibt, will die Bundesregierung unter 13-Jährigen die Nutzung sozialer Netzwerke wie TikTok oder Instagram untersagen. Einzige Ausnahme, nachweislich kindgerechte Angebote. Auch für 13- bis 18-Jährige wird es Beschränkungen geben. Eltern, so soll es künftig im bürgerlichen Gesetzbuch stehen, haben auch bei der Mediennutzung ihrer Kinder eine Aufsichtspflicht.
3: Eine Steuer auf bestimmte zuckerhaltige Getränke soll kommen. Darauf hat die Bundesregierung sich jetzt doch noch geeinigt. Und außerdem soll auch Tabak ab dem nächsten Jahr schrittweise mehr kosten. 2030 könnte eine Packung mit 20 Zigaretten knapp 4 Euro teurer sein als jetzt. Der Finanzausschuss im Bundestag hat heute dafür gestimmt. Die Bundesregierung rechnet damit, dass sie durch den höheren Satz bei der Tabaksteuer nochmal 1,5 Milliarden Euro mehr einnimmt.
0: Ich bin heute mit dem Rad unterwegs. Das ging ohne Handschuhe ganz gut. Meinst du, das ist nach Feierabend auch noch so?
1: Du Angeber.
0: Ja, da muss man alles denken, ne?
1: Ja, du kannst auch ohne Handschuhe
0: das
1: zurück.
0: Das ist gut, weil ich habe keine mit.
1: Denn wir haben ruhiges und relativ mildes Wetter, ein Wechsel aus Sonne und Wolken. In der Nacht vereinzelt Nebel. Dann geht's runter auf 3 Grad im Südharz. Das ist so das Kälteste, was wir zu bieten haben. Morgen der Donnerstag dann auch meistens trocken. Am Nachmittag wird's auch schöner. Dazu gibt es Höchstwerte von 15 Grad auf Rügen, 16 an der Müritz, 17 in Uelzen und bis 19 Grad in Lingen kannst du wieder Fahrrad fahren.
0: Morgen fahre ich mit der Bahn, glaube ich. Der NDR2-Verkehrsservice für den ganzen Norden. Mit der A1 Hamburg in Richtung Lübeck. Die Autobahn, die ist zwischen Kreuzberg der Heide und Bad Oldesloe wegen Bergungsarbeiten gesperrt. Achtung, das Stauende liegt im Kurvenbereich. Also da bitte vorsichtig fahren. Dann die A7 Hannover Richtung Flensburg. Zwischen Hamburg-Hausbruch und Bahrenfeld 7 Kilometer Stau plus eine knappe Dreiviertelstunde. Die A7 Hamburg in Richtung Flensburg ist zwischen Schleswig-Jagel und Schleswig-Schubi nach einem Unfall gesperrt. Dann die A19 Berlin in Richtung Rostock. Die Autobahn zwischen Röbel und Waren noch immer gesperrt. Da hat's gebrannt.
1: Die A23 Hamburg Richtung Heide ist zwischen Horst-Elmshorn und Hohenfelde wegen Reinigungsarbeiten gesperrt. A24 Hamburg Richtung Berlin zwischen Hamburg-Horn und Jenfeld ist wegen Bauarbeiten noch bis Freitag gesperrt, 20 Uhr abends. Umleitung ist eingerichtet. Und die A27 Bremen Richtung Bremerhaven, die ist zwischen Utlede und Stotel nach einem Unfall gesperrt. In der Gegenrichtung 3 Kilometer Stau. Auch da ist nur eine Spur frei.
0: Wir wünschen euch eine gute Fahrt.
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1: 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Da gibt es für euch immer 3 Fakten über eine Band oder einen Künstler, eine Künstlerin.
0: Heute Lady Gaga, woher ihr Künstlername kommt. Das und noch 2 weitere interessante Fakten über Lady Gaga gleich hier in Pop hoch 3.

0: Jessica und Christopher hier im NDR 2 Nachmittag. Jetzt wieder mit Klugscheißerwissen to go in unserer neuen Rubrik Pop hoch 3.
1: Da hat unser Musikexperte Pascal immer drei Fakten über Songs, Bands oder Künstlerinnen für uns, die ihr wahrscheinlich noch nicht kanntet. Und das ist euer Klugscheißerwissen von Pascal über Lady Gaga.
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3: Drei Dinge, die du noch nicht wusstest über
4: Lady Gaga.
2: Fakt 1.
4: Schon mit 4 Jahren tastete sie sich ans Klavierspielen heran. Und mit 13 Jahren hatte sie ihre erste Ballade komponiert.
2: Fakt 2.
4: Ihr Künstlername ist vom Queen-Song Radio Gaga inspiriert. Wobei Lady Killer Queen natürlich auch was gewesen wäre.
2: Fakt 3.
4: Lady Gaga ist die Patentante von Elton Johns beiden Söhnen. Tja, die eine schräge Tante gibt es wohl in jeder Familie.

0: beste Musik.
1: Gleich in eurer Playlist.
0: Die Fantastischen Vier.
2: MFG, mit freundlichen Grüßen. Die Welt liegt uns zu Füßen, denn wir stehen drauf.
1: Außerdem in der nächsten halben Stunde.
0: Coldplay.

0: Zwei hier für euch, gleich vor euren Mittwochfeierabend Coldplay. Jetzt um 16:30, der Verkehrsservice für den ganzen Norden. Da haben wir zuerst die A1 Hamburg in Richtung Lübeck zwischen Kreuzberg der Heide und Bad Oldesloe. 6 Kilometer Stau nach einer Vollsperrung. A7 Hannover Richtung Flensburg zwischen Hamburg-Hausbruch und Bahrenfeld. 5 Kilometer Stau, dauert da noch immer so eine knappe Dreiviertelstunde länger. Dann die A7 Hamburg in Richtung Flensburg. Die Autobahn, die ist zwischen Schleswig-Jagel und Schleswig-Schubi nach einem Unfall gesperrt. Logo, auch da gibt Stau.
1: Die A19 Berlin Richtung Rostock ist zwischen Röbel und Waren wegen Löscharbeiten gesperrt. A23 Hamburg Richtung Heide, die ist zwischen Horst-Emshorn und Hohenfelde wegen Reinigungsarbeiten gesperrt. A24 Hamburg Richtung Berlin, die ist zwischen Hamburg-Horn und Jenfeld wegen Bauarbeiten bis Freitag 20 Uhr gesperrt. Umleitung ist eingerichtet und die A27 Bremen Richtung Bremerhaven, die ist zwischen Utlede und Stotel nach einem Unfall gesperrt. In der Gegenrichtung 3 Kilometer Stau, denn da ist nur eine Spur frei.
0: Wo es rollt, eine gute Fahrt.
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0: Heute mit Jessica und Christopher. Wir wünschen euch einen schönen Feierabend. Jetzt mit Coldplay, Higher Power.

0: NDR2 Nachmittag hier mit Jessica und Christopher. Wir haben uns heute drüber unterhalten, dass McDonald's seinen McRib aus dem Sortiment wirft. Mich persönlich hat das wirklich hart getroffen. Ich habe den ganz gerne mal gegessen. Das Problem nur, wenn man den gegessen hat, dann haben danach 3 Tage deine Hände nach dieser Barbecue-Soße gerochen.
1: Tja, irgendeinen Preis zahlt man immer. Gerüche, die viel zu lange an einem haften bleiben. Ein Problem, mit dem auch die Promis aus der Kuh-Oase gerade zu kämpfen haben.

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1: Und wie sind Sie heute da, Herr Deinhardt?
2: Ja, ich bin eben außen hintenrum ein Restaurant vorbei, weil vorne stand die Gräfin.
3: Oh. Dann quatscht sie einen voll.
2: Ja, der Koch stand da am Weben neben der offenen Tür. Mm. Und dieser Essensgestank auf dem Parkplatz war noch schlimmer. Also ich hab fast, also...
1: Ja, das überrascht mich. Wir haben gerade die schönen Herbstwochen und...
2: Ganz genau. Jetzt kommen diese Kochgerüche mit Kohl und Kochfleisch und Suppe mit Merklüsse.
3: Was ist dein Problem?
2: Yeah. Ja, Dinge, die stinken, die kann ich nicht essen hinterher, weil ich mag ja Hühnersuppe. Aber wenn ich den Gestank beim Kochen schon gestunken habe, gerochen, dann ist empty.
1: Ja, Geruch und Geschmack sind physiologisch extrem eng gekoppelt.
3: Ja, wer nicht riechen kann, der kann auch nicht schmecken.
1: Ja. Ja, und ein großer Teil dessen, was wir als Geschmack wahrnehmen, kommt eigentlich über die Nase. Das retronasale Riechen.
3: Auf der Zunge?
1: Nein, wenn die Aromen beim Kauen von hinten in die Nase aufsteigen.
2: Ja, deswegen schnaufst du immer so, wenn's gut schmeckt.
3: So, ich liebe Stinkekäse, der den ganzen Kühlschrank kontaminiert. Und aber auf der Zunge, herrlich. Edle Schärfe oder Kimchi riecht ja auch nach altem Blumenwasser. Ja.
4: Wie warme, nasse Biotonne.
3: Ja, und trotzdem, also beim Koreaner, zum Schweinebau.
1: Ja. Mm. Der Ekel vor Geruch ist ein Warnsystem. Unser Gehirn verbindet fäulnisartige Gerüche mit Verderb und Gefahr. Ah. Und unser Gehirn muss lernen, dass da nichts Gefährliches lauert.
2: Ach, dann bin ich jetzt dumm, oder wie?
1: Nein, es ist kompliziert.
3: Weil die meisten Sachen, die ekelig riechen, die schmecken ja auch ekelig. Was weiß ich hier, Gammelfisch. Yeah. Das sind ja Mutproben.
1: Mm.
2: Frikadellen in der Tupperdose.
3: Also,
2: du sitzt in der Bahn und machst einen Deckel auf und möchtest gleich reihen.
3: Ja, ja, und alle um dich rum auch.
2: Ja, dann schmeckt mir das auch nicht.
3: Also meine Güte, Nase zu beim Deckel aufmachen und dann ist es herrlich.
2: Ja, ich habe diese Fähigkeit nicht.
3: Es ist in dir.
2: Oder diese dänischen Schweinekrossen aus der Tüte.
3: Das ist für Hunde.
2: Was?
1: Ja, und es gibt ja auch Dinge, die hervorragend riechen, aber pur eher unangenehm schmecken. Zimt zum Beispiel.
2: Oder Wunderbäume. Ja. Riecht nach Vanille, aber leck mal dran.
3: Das Frau Doktor,
1: ja,
3: wenn dein Aussehen auch noch dazu kommt, also hässlich und stinkend wie diese Durianfrucht,
2: ja,
3: schmecke extra widerlich. Jetzt stell dir mal so eine richtig hässliche Pute vor, die so einen sauren Stinkatem hat, als hätte sie gerade Gammelhai ausgewirkt.
1: Ja, wir nehmen das in den Themenspeicher.
3: Nee, kann hervorragend schmecken. Frag kein Mensch mehr nach.
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1: In Hamburg hat der Prozess um die gesprengten Nord Stream Gaspipelines begonnen. Kanzler Merz hat sich heute im Bundestag unter anderem zur geplanten Rentenreform und Ukraine-Hilfen geäußert. Und die Bundesregierung will Kinder und Jugendliche besser vor Gefahren im Netz schützen. Es hatte schon vorher viel Ärger um die Nord Stream Gaspipelines gegeben. Darüber sollte weiter Gas aus Russland nach Deutschland fließen, an früheren Transitländern vorbei, der Ukraine zum Beispiel. Es ging unter anderem darum, wie abhängig sich Deutschland und ganz Europa dadurch von Russland machen. Nach dem russischen Überfall auf die Ukraine hatte sich das Ganze dann ohnehin erledigt. Vor gut 4 Jahren, also ein paar Monate nach Kriegsbeginn, gingen in der Ostsee Sprengsätze an den Pipelines hoch. Seit heute muss sich deswegen in Hamburg ein Ukrainer vor Gericht verantworten. Er soll die ganze Aktion koordiniert haben. Seine Anwälte wollten das Verfahren aber heute stoppen. Elke Spanner, NDR 2 Hamburg. Warum?
2: Sie haben gesagt, dass ein faires und rechtsstaatliches Verfahren gegen ihren Mandanten nicht möglich sei. Der war ja Soldat in der ukrainischen Armee, als es den Anschlag auf die Nord Stream Pipelines gab. Deshalb sagen die Anwälte, habe er keine Aussagegenehmigung. Er dürfe nichts über militärische Strategien oder auch Kommandostrukturen innerhalb der Armee sagen. Sonst würde ihm in der Ukraine eine hohe Strafe drohen. Aber ohne die Aussagegenehmigung könne er sich auch nicht richtig verteidigen, auch nichts erzählen, was ihn entlasten könnte. Das ist das Hauptargument der Anwälte. Sie sagen aber auch, die Vorwürfe gegen den Ukrainer, die seien ohnehin nicht zu halten. Schon der Vorwurf, dass die Sprengung der Nord Stream Pipelines ein Kriegsverbrechen gewesen sei. Die Gasleitungen seien keine zivile Infrastruktur gewesen. Russland habe sie im Angriffskrieg gegen die Ukraine als, Zitat, finanzielle, politische und militärische Waffe eingesetzt. Ein Verteidiger sagte, in diesem Krieg werden Kriegsverbrechen begangen, aber von russischer Seite.
1: Danke, Elke Spanner. In Hamburg, Kriegsverbrechen oder eher eine Art legitime Verteidigung, das ist eine wichtige Frage in dem Prozess. Eine andere ist, in wessen Auftrag haben der Angeklagte und die wohl 6 anderen gehandelt. Bislang ist davon staatlichen Stellen die Rede. Der ukrainische Präsident Selenskyj sagt aber, wir als Regierung waren das nicht. Der Experte unter anderem für Geopolitik und maritime Sicherheit Joachim Weber von der Uni Bonn hat bei NDR Info eingeschätzt, wie weit sich das alles in dem Prozess überhaupt aufklären lässt.
3: Ja, also die volle Wahrheit wird wahrscheinlich insofern nicht ans Licht kommen, weil auch in diesem Prozess diejenigen, wenn es denn so sein sollte, nicht zugeben werden, dass sie von allerhöchster Stelle autorisiert worden sind. Insofern bleibt es sicherlich eine Vermutung, ob der Präsident Selenskyj diesen Anschlag befohlen hat oder von ihm zumindest Kenntnis hatte. Da werden wir wahrscheinlich hinterher genauso schlau sein wie vorher. Aber dass die Befehlskette wohl bis zum Oberbefehlshaber damals, dem General Saluschny, reicht, das halte ich in der Sache für ziemlich geklärt, ja.
1: Dazu noch die Frage, was, wenn das Gericht zu dem Schluss kommt, dass die Ukraine doch als Staat dahinter steckt?
3: Ja, also zunächst muss man ja sagen, ein Strafverfahren dient dazu, Schuld von Individuen festzustellen. Und dennoch kann eben die Beweiskette oder das, was man dort herausbekommt, dann ja bestimmte Sachverhalte natürlich nolens volens mit enthüllen. Und wenn das dann so ist, wie Sie sagen, dann ist das natürlich sehr, sehr peinlich. Und es ist ja auch sehr offenkundig, dass die Bundesregierung und die exekutive Gewalt in diesem Land dieses ganze Thema seit 4 Jahren wie eine heiße Kartoffel vor sich herschiebt, nicht? Und es nur die Justiz ist, die dank unseres gewaltengeteilten Systems hier diese Dinge aufgegriffen hat und zumindest bis zu dem Erkenntnisstand jetzt vorgetrieben hat, den wir inzwischen erreicht haben.
1: Außerdem noch die Frage, welche politischen Konsequenzen das dann haben müsste.
3: Ja, dann wird man den Bürgern in diesem Land hier sehr viel schwerer erklären können, warum wir denn die Ukraine bis an das Risiko eines Krieges mit Russland hinein und mit Zahlungen, die ja jetzt so ungefähr die 100-Milliarden-Grenze erreichen, warum wir sie weiter in diesem Ausmaß unterstützen, wenn sie gleichzeitig den größten Anschlag auf deutsche und europäische Energieinfrastrukturen seit 1945 vorgenommen hat. Das passt ja nicht zusammen.
1: Für den Fall, dass die Ukraine als Staat verantwortlich wäre, fordert die AfD Schadenersatz und Strafmaßnahmen. Dazu die Frage an den Experten, wie weit die Bundesregierung dann da mitgehen müsste.
3: Ja, hier ist eben der heikle Punkt erreicht. Wir haben ja weiterhin ein politisches Ziel daran, dass die Ukraine nicht kollabiert. Wir können froh sein, wenn dieser breite Puffer zwischen der polnischen Ostgrenze und Russland bestehen bleibt und die Russen uns nicht viele hundert Kilometer näher auf die Pelle rücken. Das Putin-Regime ist uns nicht freundlich gesinnt und insofern bleibt das deutsche Interesse am Erhalt der Ukraine bestehen. Und das verträgt sie natürlich nicht mit Strafmaßnahmen. Das heißt, man wird die Dinge dann im Grunde mehr oder minder Achselzucken nur zur Kenntnis nehmen können und wird sagen müssen, ja, jede Strafmaßnahme schwächt die Ukraine. Wir müssen uns darüber wohl nochmal unterhalten, aber wir können jetzt hier keine wesentlichen Schritte in die Tat umsetzen. Da sind die Hände, glaube ich, ziemlich gebunden.
1: Der Experte unter anderem für Geopolitik und maritime Sicherheit Joachim Weber bei den Kollegen von NDR Info. Der Kanzler ist gerade ziemlich verschnupft, also erkältet. Zeit zum Auskurieren hat er nicht, zu viel los. Die Krisenbewältigung innerhalb der eigenen Partei, der Wechsel im Kabinett durch den überraschenden Rücktritt von Arbeits- und Sozialministerin Baas, Ärger deswegen innerhalb der schwarz-roten Koalition und über die Reform zu Arbeit und Rente, die Baas verschleppt haben soll. Ihr Nachfolger Schweizer soll er jetzt Tempo reinbringen. In seiner Regierungserklärung im Bundestag heute hat Merz auch nochmal gesagt, warum.
4: Das sage ich ausdrücklich auch sehr selbstkritisch. Es hat sich eine Gerechtigkeitslücke zwischen den Generationen in unserem Land aufgetan und diese Lücke wird wachsen, wenn wir nicht handeln. Wir haben diese Lasten ungleich verteilt in unseren sozialen Sicherungssystemen. Die Kinder und Jugendlichen in unserem Land werden, wenn wir nicht handeln, noch mehr schultern müssen, als sie nach den Maßgaben der Verteilungs- und der Leistungsgerechtigkeit eigentlich schultern sollten.
1: Und in dem Zusammenhang hat er sich auch noch mal zu Vorwürfen geäußert, wonach Militärhilfen für die Ukraine zu Lasten der Sozialleistungen in Deutschland gehen würden. Philipp Eckstein, NDR 2 Berlin. Was hat Merz dazu gesagt?
5: Also er hat noch mal sehr vehement für die Hilfe auch der Ukraine geworben. Er hat gesagt, die Eskalationsbereitschaft Russlands, die steige. Und zwar nicht nur gegenüber der Ukraine, sondern auch gegenüber Deutschland. Und es sei ihm unbegreiflich, wie da von ganz links und ganz rechts verharmlost werde. Und wörtlich sagte der Bundeskanzler dann:
4: Kein Euro, der in die Ukraine fließt, fehlt bei den Sozialausgaben und den Bildungsausgaben in unserem Land.
5: Ja, und er hat das dann auch nochmal damit begründet, dass es ja die sogenannte Bereichsausnahme der Schuldenbremse gibt, wo eben Verteidigungsausgaben, ja, wo es die Möglichkeit gibt, da nahezu oder faktisch unbegrenzt Schulden für zu machen.
1: Wie weit ist der Kanzler denn auch nochmal darauf eingegangen, was sich da gerade innerhalb der schwarz-roten Koalition abgespielt hat?
5: Also er ist zwangsweise so ein bisschen darauf eingegangen, weil unmittelbar bevor er gesprochen hat, wurde Alexander Schweizer als neuer Arbeitsminister vereidigt. Den hat er dann begrüßt, hat ihm eine gute Zusammenarbeit zugerufen und kam dann auch nochmal auf Bärbel Baas zu sprechen und hat deren Arbeit nochmal, ja, gelobt, hat gesagt, dass man da zwar nicht immer einer Meinung sei, aber dass sie mit viel Engagement für Deutschland eben tätig war. Und da hat es dann doch sehr viel Applaus gegeben, auch aus Reihen der SPD. Da habe ich gesehen, da haben sich Abgeordnete zugenickt und man merkte schon, dass der Kanzler da den richtigen Ton getroffen hat und dass eine Art Schlussstrich unter die Debatte der vergangenen Tage sein könnte.
1: Richtigen Ton getroffen, sagst du. Wie kam denn alles andere an, was der Kanzler da heute gesagt hat?
5: Naja, also bei seinen eigenen Leuten und der SPD ganz gut, muss man sagen, bei der Opposition ganz und gar nicht gut. Also beispielsweise Tino Chrupalla von der AfD rief dem Kanzler zu, Hand aufs Herz, das wird doch wohl nichts mehr hier. Und man sagte da von der AfD einfach, es werden immer wieder Reformen angekündigt, die kommen dann nicht. Die Grünen kritisierten, dass viele Menschen mittlerweile Reformen synonym verstehen mit dem Wort Kürzungen und dass der Regierung da einfach die richtige Erzählung fehlt. Ja, und die Linken werfen dem Kanzler vor, die Axt an den Sozialstaat zu legen. Also da hat man dann Töne gehört, wie wir sie auch bei früheren Debatten schon gehört haben.
1: Dankeschön, Philipp Eckstein, NDR 2 Berlin. Das klingt erstmal gut. Die Bundesregierung will Kinder und Jugendliche besser vor Gefahren im Netz schützen. Gerade gab es neue Daten, die zeigen, Cybermobbing oder auch sexualisierte Gewalt nehmen zu. Bundesfamilienministerin Prien will gegensteuern. Wie, das hat sie heute im Kabinett erklärt. Und die Ministerrunde hat über die Pläne gesprochen. Frank Eichmann, NDR 2 Berlin, wie sehen die aus?
6: Naja, das ist sehr, sehr umfangreich. 7 eng beschriebene Seiten und nicht einfach nur Verbote, wie man sich ja sofort denken könnte. Ich nehme mal ein paar wichtige Punkte raus. Also für alle unter 13-Jährigen heißt es bye-bye Social Media. Kein TikTok, kein Insta mehr, gar nichts. Einzige kleine Ausnahme, nachweislich kindgerechte Angebote. Zwischen 13 und 18 soll es dann nur mit Beschränkungen auf Social Media Plattformen gehen. Dann will Deutschland in der EU erreichen, im sogenannten EU Kids Act, dass Plattformen ein Safety by Design anbieten müssen, also dass sie Empfehlungsalgorithmen abschalten, dass ich dort nichts habe, was meine Online-Sucht irgendwie fördern kann. Und Die Eltern werden künftig mehr in die Pflicht genommen, sich auch um das Medienleben ihrer Kinder zu kümmern, also nicht nur offline, sondern auch online. Und Jugendlichen soll es möglich sein, wenn es denn Verstöße gibt, Cybergrooming da ein Stichwort, dass sie sich weniger bürokratisch bei sogenannten Kinder-Online-Wachen melden können. Und dann vielleicht noch der letzte Punkt, ganz kurz, Bildungsprogramme. Denn alles funktioniert nicht, wenn man nicht weiß, wovon man redet. Zum Beispiel soll es das KI-Seepferdchen für Grundschüler geben. Also da lernt man dann schon mal den Umgang mit künstlicher Intelligenz.
1: Aber Stichwort Altersgrenze, wie weit geht das denn über die Vorgaben hinaus, die die betreffenden Plattformen eh schon haben?
6: Ja, weit hinaus, denn diese genaue Definition ab 13, die gibt es noch nicht und das müsste auch europaweit eigentlich kommen. Bis es da soweit ist, will man aber schon mal vorpreschen. Das ist aber wirklich nur als Übergang gedacht, denn klar ist, so einfach werden die Plattformen das nicht hinnehmen.
1: Aber was bringen Prins Pläne außer dem Appell, die Eltern sollen selbst besser aufpassen, was ihre Kinder sich im Netz angucken und wie will man das denn überhaupt überprüfen?
6: Auch da gibt es einen praktischen Vorschlag, nämlich die Altersüberprüfung, dass ich nicht zum Beispiel als 12-Jähriger mit einem Fake-Geburtsdatum das alles umgehen kann. Daneben wird das Ganze nur dann funktionieren, wenn eben nicht diese Verbotsseite gestärkt wird, sondern eben das Verständnis für Eltern und auch für Kinder. Gegen die, die betroffen sind, wird sich das alles nicht durchsetzen lassen. Deswegen sagt die Bundesregierung, jawohl, wir haben hier einige Programme, die wir starten wollen. Und übrigens, heute und morgen passiert sowieso nichts. Das war jetzt mal eine grundsätzliche Debatte, wo die Regierung hin will. Das Ganze soll bis Ende des Jahres zumindest in Gesetzestexte übersetzt werden und dann irgendwann im nächsten Jahr kommen. Also heute und morgen ist das mit den 13-Jährigen noch gar nicht relevant.
1: Danke, Frank Eichmann in Berlin.
7: Das war das NDR2-Update um 5 mit Katrin Schlass. Jetzt ein schnelles Update vom Wetter.
8: Heute ist es ruhig und mild, ein Wechsel aus Sonne und Wolken. In der Nacht dann vereinzelt Nebel, Tiefsttemperaturen 3 Grad im Südharz und morgen am Donnerstag ist es auch meistens trocken. Am Nachmittag wird es sogar etwas sonniger. Die Höchstwerte schaffen es auf 15 Grad auf Hiddensee, 16 an der Müritz, 17 in Uelzen und bis 19 Grad in Lingen.
7: NDR2-Verkehrsservice für den ganzen Norden. A1 Hamburg in Richtung Lübeck. Zwischen Kreuzberg der Heide und Bad Oldesloe 6 Kilometer Stau nach einer Vollsperrung. A7 Hannover Richtung Flensburg. Zwischen Hamburg-Hausbruch und Bahrenfeld 5 Kilometer Stillstand. Verzögerung deswegen eine knappe Dreiviertelstunde. Die A7 Hamburg Richtung Flensburg ist zwischen Schleswig-Jagel und Schleswig-Schubi nach einem Unfall gesperrt. Da gibt es Stau. Die A19 Berlin in Richtung Rostock ist zwischen Röbel und Waren wegen Löscharbeiten noch immer gesperrt.
8: Die A23 Hamburg Richtung Heide ist zwischen Horst-Emshorn und Hohenfelde wegen Reinigungsarbeiten gesperrt. A24 Hamburg-Berlin, die ist zwischen Hamburg-Horn und Jenfeld wegen Bauarbeiten bis Freitag 20 Uhr gesperrt. Umleitung ist eingerichtet. Und die A27 Bremen Richtung Bremerhaven ist zwischen Hagen und Stotel nach einem Unfall gesperrt. In der Gegenrichtung 3 Kilometer Stau, denn auch da ist nur eine Spur frei.
7: Wo's rollt, eine gute Fahrt, jetzt mit guter Musik.
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7: Heute am Mittwoch mit Jessica und Christopher und hier ist für euch Teddy Swims, Mr. Know-It-All.

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0: 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Halb sechs, der Verkehrsservice für den ganzen Norden. A1 Osnabrück-Hamburg zwischen Dreieck Stur und dem Bremer Kreuz in beiden Richtungen 4 Kilometer stockend vor der Baustelle. A2 Dortmund Richtung Hannover zwischen Bad Nenndorf und Wunstorf-Lute 6 Kilometer stockend vor der Baustelle. Dann die A7 Hannover Richtung Flensburg zwischen Hamburg-Hausbruch und Bahrenfeld 5 Kilometer Stau. Dauert dann eine gute halbe Stunde länger. Nochmal die A7 Hamburg Richtung Flensburg. Die Autobahn gesperrt zwischen Schleswig-Jagel und Schleswig-Schubi. Da hat es einen Unfall gegeben und Stau gibt es auch.
1: Die A19 Berlin Richtung Rostock ist zwischen Röbel und Waren wegen Löscharbeiten gesperrt. A23 Hamburg-Heide, die ist zwischen Horst-Elmshorn und Hohenfelde wegen Reinigungsarbeiten gesperrt. A24 Hamburg Richtung Berlin, die ist zwischen Hamburg-Horn und Jenfeld wegen Bauarbeiten bis Freitag 20 Uhr gesperrt. Umleitung ist eingerichtet. A24 Hamburg Richtung Berlin zwischen Rheinbeek und Schwarzenbeek-Rande 3 Kilometer Stau und die A27 Bremen Richtung Bremerhaven. Die ist zwischen Hagen und Stotel nach einem Unfall gesperrt.
0: Wir sind Jessica und Christopher, wünschen euch eine gute Fahrt und einen schönen Mittwochnachmittag.

0: mit einem Beitrag von Klaus Böllert aus Hamburg für die katholische Kirche.
1: Woran glauben wir? Wovor haben wir Angst? Was ist uns wichtig? Das hat das Kulturforum 21 Schülerinnen und Schüler der katholischen Schulen in Hamburg gefragt und daraus einen feinen Instagram-Kanal gebaut. Gib laut, what's your message? Zum Beispiel diese hier.
2: Meine Message an euch ist: Probiert alles aus, lasst euch nicht von anderen Leuten einschränken, von den Meinungen von den anderen Leuten. Egal, ob es jetzt gut wird oder nicht, wer es nicht probiert, der hat eigentlich schon verloren.
1: Abano und Leo treten zusammen vor die Kamera. Thema Freundschaft.
3: In einer Freundschaft wichtig, also für mich, ist immer für die Person halt da zu sein, sobald die Person es braucht. Wo Abano da war, war es der Tod meiner Schwester. Naja, er war halt da für mich. Ich habe mich halt wirklich auf ihn verlassen in dem Moment.
1: Ist interessant, was die Schülerinnen und Schüler zu sagen haben. Auf Instagram, Kanal Gib Laut. Gib Laut in einem Wort.
0: Das war ein Beitrag von Klaus Böllert aus Hamburg für die katholische Kirche.

0: war der NDR 2 Nachmittag mit Jessica und Christopher. Und gleich geht's hier ganz besonders durch den Abend.
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0: Moin, Ilk und Jens hier aus dem NDR 2 Morgen. Eure Weihnachtstour 2026 war heute Morgen Thema bei uns.
1: Noch 70 Mal schlafen, dann ist ja schon Heiligabend. Die Deutsche Bahn hat jetzt ihren Winterfahrplan veröffentlicht. Alle Tickets ab dem 13. Dezember kann man ab heute kaufen. Und es gibt tolle Sachen. Also dreimal täglich fährt ein Sprinter von Hamburg nach München, falls da einer wohnt. Und es gibt auch weiter viele Baustellen, zum Beispiel zwischen Hannover und Berlin. Aber wenn du am 13. fährst, bis Heiligabend da ist, ist kein Problem eigentlich.
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0: 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Gut 4 Jahre ist es her, dass jemand die Nord Stream Pipelines gesprengt hat. Jetzt bewegt sich was in dem Fall. Es ist 18 Uhr.
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2: In Hamburg hat der Prozess um die Sprengung der Nord Stream Gaspipelines in der Ostsee begonnen. Angeklagt ist ein Ukrainer. Seine Anwälte hatten beantragt, das Verfahren auszusetzen. Elke Spanner, NDR 2 Hamburg.
3: Da er Soldat der ukrainischen Streitkräfte war, habe er keine Aussagegenehmigung. Ohne die könne er sich aber nicht richtig verteidigen. Die Bundesanwaltschaft wirft dem Mann vor, das damalige Sabotagekommando angeführt zu haben, das die Nord Stream Pipelines im September 22 in der Ostsee in der Nähe von Bornholm sprengte. Ein Kriegsverbrechen, so die Anklage. Dem haben die Anwälte heute in Eröffnungserklärungen widersprochen. Die Gasleitungen seien keine zivile Infrastruktur. Russland habe sie im Angriffskrieg gegen die Ukraine als finanzielle, politische und militärische Waffe genutzt.
2: Bundeskanzler Merz will sich nach eigenen Worten weiter dafür einsetzen, Deutschland sicher und gerecht zu machen. Das hat er heute in einer Regierungserklärung im Bundestag gesagt. Die geplanten Reformen bei Rente, Pflege, Arbeitsmarkt und Steuern seien deshalb umso wichtiger. Markus Sambale, NDR 2 Berlin.
4: Merz stellt aber auch klar, dass Gerechtigkeit für ihn nicht Umverteilung zu Lasten der Leistungsträger bedeutet. Hier widerspricht Matthias Mirsch, der Fraktionschef des Koalitionspartners SPD. Er kündigt an, mit der Union nochmal über das Thema Umverteilung zu diskutieren, beim Ringen um eine gerechtere Erbschaftssteuer zum Beispiel. Die Opposition geht hart ins Gericht mit der schwarz-roten Koalition. AfD-Chef Tino Chrupalla wirft dem Kanzler politisches Versagen vor. Den großen Wurf erwarte niemand mehr.
2: Die Bundesregierung will Kinder und Jugendliche im Netz besser schützen. Dazu hat das Kabinett heute einen Plan vorgelegt. Den hat Familienministerin Prien anschließend vorgestellt. Frank Eichmann, NDR 2 Berlin.
5: Für Kinder und Jugendliche gibt es keine Trennung mehr von analoger und digitaler Welt, sagt Bundesfamilienministerin Prien, CDU. Umso wichtiger deshalb, die digitale Welt für sie sicherer zu machen, in der es Cybermobbing gibt, Hass, Extremismus, sexualisierte Gewalt oder suchtfördernde Inhalte. Noch bevor es EU-weite Regeln gibt, will die Bundesregierung unter 13-Jährigen die Nutzung sozialer Netzwerke wie TikTok oder Instagram untersagen. Einzige Ausnahme, nachweislich kindgerechte Angebote. Auch für 13- bis 18-Jährige wird es Beschränkungen geben. Eltern, so soll es künftig im bürgerlichen Gesetzbuch stehen, haben auch bei der Mediennutzung ihrer Kinder eine Aufsichtspflicht.
2: Auf bestimmte zuckerhaltige Getränke soll eine Steuer kommen. Darauf hat sich die Bundesregierung jetzt doch noch geeinigt. Außerdem soll Tabak ab dem nächsten Jahr schrittweise mehr kosten. 2030 könnte eine Packung mit 20 Zigaretten knapp 4 Euro teurer sein als jetzt. Der Finanzausschuss im Bundestag hat heute dafür gestimmt. Die Bundesregierung rechnet damit, dass sie durch den höheren Satz bei der Tabaksteuer nochmal 1,5 Milliarden Euro mehr einnimmt.
0: Vielen Dank, Johanna. Jetzt haben wir es 6:02 und hier ist das NDR 2 Wetter. Es geht freundlich durch diesen Mittwochabend bei Temperaturen von 12 Grad in Mittelangeln, 13 Grad in Bad Kleinen, 14 Grad in Bremerhaven und 15 Grad heute Abend noch auf den ostfriesischen Inseln. In der Nacht bleibt es trocken, vereinzelt ist ein bisschen Nebel möglich und stellenweise wird es richtig kalt. Im Südharz geht es runter auf nur noch 3 Grad. Morgen bleibt es überwiegend trocken und oft auch sonnig, also ein goldener Oktober-Donnerstag bei bis zu 19 Grad. NDR 2 mit dem Verkehrsservice für den ganzen Norden. Wir haben die A1 Osnabrück-Bremen zwischen Dreieck Stur und Bremer Kreuz in beiden Richtungen 4 Kilometer stockender Verkehr vor der Baustelle. A7 Hannover Richtung Flensburg zwischen Hamburg-Hausbruch und Bahrenfeld 5 Kilometer Stau. Eine gute halbe Stunde dauert es länger. Die A7 Hamburg Richtung Flensburg ist Schleswig-Jagel und Schleswig-Schubi. Das steht hier so. Ich sag mal, ist zwischen. Also nochmal, die A7 Hamburg Richtung Flensburg ist zwischen Schleswig-Jagel und Schleswig-Schubi nach einem Unfall gesperrt. Dadurch staut es sich. Ich weise alle Schuld für dieses Gestammel von mir. Die A19 Berlin Richtung Rostock ist zwischen Röbel und Waren wegen Löscharbeiten gesperrt. Die A23 Hamburg Richtung Heide ist zwischen Horst, Elmshorn und Hohenfelde wegen Reinigungsarbeiten gesperrt. Dadurch 7 Kilometer Stau ab Elmshorn. Die A24 Hamburg Richtung Berlin ist zwischen Hamburg-Horn und Jenfeld wegen Bauarbeiten bis Freitagabend 20 Uhr gesperrt. Eine Umleitung ist eingerichtet. A24 Hamburg Richtung Berlin zwischen Rheinbeck und Schwarzenbeck-Rande 3 Kilometer Stau. Und die A27 Bremen Richtung Bremerhaven ist zwischen Hagen und Stotel, meine Damen und Herren, nach einem Unfall gesperrt. Und das ist es gewesen. Euch allen eine gute Fahrt. Meine Damen und Herren, ihr wisst, es ist Mittwochabend, kurz nach 6. Was da normalerweise kommt, ist klar. Normalerweise würde jetzt in diesem Augenblick die Peter-Urban-Show starten. Hätte er nicht vor einer Woche gesagt...
6: Liebe Leute, das war heute, nach 52 Jahren und 5 Monaten, meine letzte Sendung bei NDR 2.
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0: Ganz genau das sagen wir heute und wir sagen euch auch, Peter Urban ist nicht der Typ, der viel Tamtam um sich macht, um seine Person. Er war aber immer ein richtig toller Kollege und da können wir als NDR2-Team es natürlich nicht hinnehmen, dass er sich so aus der Hintertür schleicht. Und deshalb schauen wir jetzt nochmal eine Stunde lang mit euch zurück auf seine großen Momente hier bei NDR 2. Ich spreche auch mit einem Weggefährten beim Eurovision Song Contest. Und nachdem wir vorhin seine letzten Worte hier auf der Antenne bei NDR 2 gehört haben, gibt es gleich nochmal die ersten Worte, die er live bei uns bei NDR 2 ins Radiomikrofon gesprochen hat. Das war nämlich 1974, vor mehr als 50 Jahren. Wir sagen heute danke Peter Urban für mehr als 52 Jahre am Mikro von NDR 2. Ich bin Henrik Hanses und los geht's.

0: New Translations Wait, NDR 2. Ihr kennt das vielleicht von eurer Arbeit, wenn langjährige tolle Kollegen verabschiedet werden. Da stehen dann alle nochmal so lächelnd mit einem Auge im Knopf, mit einer Träne, sagt man, glaube ich, im Knopfloch, einem Sekt in der Hand, so im Halbkreis und lassen sie oder ihn nochmal hochleben. Und so machen wir das heute auch.
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0: Heute vor einer Woche hat Peter Urban nämlich, ich würde mal sagen, kleine Bombe platzen lassen.
2: Liebe Leute, das war heute, nach 52 Jahren und 5 Monaten, meine letzte Sendung bei NDR 2. Ich möchte mich bei den vielen Kolleginnen und Kollegen bedanken, mit denen ich in all den Jahren zusammenarbeiten durfte und ganz besonders bei Olli Schönhoff. Ich habe mich jetzt entschieden, die Peter-Urban-Show zu beenden. Und keine Sorge, mir geht es gut. Danke fürs Zuhören, nicht nur heute, sondern all die Jahre. Hört weiter gute Musik und macht's gut. Bye, bye.
0: Das waren sie also, ne? Die Worte, mit denen sich Peter Urban bei euch und bei uns irgendwie ja auch von der Antenne verabschiedet hat. Und da, wo letzte Worte sind, da waren irgendwo auch mal erste Worte. Und die gab es am 9. Mai 1974. Da hat Peter Urban bei NDR 2 zum ersten Mal Musik für junge Leute moderiert, so hieß diese Sendung. Und in dieser Sendung hat er Blut geleckt.
3: Weil man aber auch wirklich dieses Privileg hatte, mittags zu senden. Die Leute kamen aus der Schule und das war die Musik für junge Leute auf NDR 2, wo danach irgendwie die Sendung für die Oma war. War also anderthalb Stunden Sendung für die jungen Leute, Popmusik und später auch der Club. Und dadurch war man wirklich der einzige Vermittler von Musik. Also viele sind sozialisiert worden über uns im Radio und bedauern, dass das heute nicht mehr so ist, weil die Auswahl war natürlich nicht so groß, aber dafür haben alle genau zugehört und das war wirklich ein unheimlich schöner Moment. Und da gab es besonders dann auch aus der DDR ganz viele Postkarten, Briefe, die über Ungarn oder Tschechien an uns geschickt wurden. Und als die Mauer dann aufging nach der Wende, gab es wirklich unglaubliche Wellen von Besuchen und Leuten, die uns endlich mal kennenlernen wollten. Das war schon bewegend, das war beeindruckend.
0: Und alles startete mit dieser Moderation am 9. Mai 1974.

0: Heute mit Esther Phillips, Bobby Womack, Millie Jackson und den Staple Singers.
1: Man erkennt ihn fast gar nicht, ne? Aber damit hätten wir auch schon den ersten Song, den Peter Urban bei NDR 2 über die Antenne geschickt hat. Die Staple Singers mit This World. Natürlich stilecht von irgendwie vom Plattenspieler. Man, das knackt so ein bisschen. So. Klang ungefähr so.

0: Die Staple Singers, This World. Der erste Song, den Peter Urban bei NDR 2 abgefeuert hat am 9. Mai 1974. Hier ist das NDR 2 Spezial. Wir sagen danke Peter Urban. Wir feiern heute den Mann, der mehr als 52 Jahre lang am Mikro von NDR 2 gewesen ist und vor einer Woche gesagt hat, das war's. Peter Urban macht Schluss mit der Peter Urban Show. Für uns die Gelegenheit, nochmal zurückzuschauen auf diese wirklich großartige, außergewöhnliche Radiozeit, in der Peter Urban auch so viele prominente Musikerinnen und Musiker getroffen hat. Nicht nur die, die jetzt noch berühmt sind, so zeitgenössische, sondern auch viele, die schon viele, viele Jahre erfolgreich sind. Joni Mitchell zum Beispiel, Keith Richards von den Rolling Stones hat er getroffen, Harry Belafonte oder natürlich The Boss.
1: Springsteen natürlich ein ganz wichtiger Künstler, der da Mitte der 70er mit Born to Run ein Welthit hatte und der dann erst 81 nach Europa, nach Deutschland kam. Und da hatte ich ja das Glück und durfte ihn treffen, hinter der Bühne in seiner Garderobe, in einem Massageraum. Und da kam er ohne T-Shirt an, nackt, einen freien Oberkörper. Eine Hose hatte er an. Und ich war etwas verwirrt, aber er glänzte. Sie hatten ihn gerade massiert. Und dann haben wir uns unterhalten da und er sagte, ja, aufnehmen kannst du das nicht. Ich mache keine Interviews, aber ich möchte jetzt gerne ein bisschen quatschen. Und dann durfte ich das am nächsten Tag im Club, habe ich dann erzählt, was ich mit ihm besprochen habe. Und der Grund, warum er mich überhaupt da eingeladen hat, weil er machte sonst keine Interviews, war, dass ich im Club am Tag vorher nur Springsteen-Nummern gespielt hatte und so den roten Teppich ausgerollt hatte. Und das war, hatte er im Auto gehört.
0: Das muss man sich mal vorstellen, ne? Also zu Peter Urbans Hörerkreis zählten auch die ganz Großen, wie zum Beispiel Bruce Springsteen. Wer kann das schon von sich behaupten? Hier ist das NDR 2 Spezial. Wir sagen danke Peter Urban.

0: Yes, U2 mit neuem Material bei NDR 2, Silencio. Heute ist allerdings nicht der Soundcheck Neue Musik, sondern der Soundcheck Spezial. Wir sagen danke Peter Urban für 52 Jahre am NDR 2 Mikro. Mehr als ein halbes Jahrhundert, in dem er natürlich große Stars hat kommen sehen. Auch U2, die wir gerade gehört haben.
1: Ich hatte die Band zum ersten Mal gesehen bei Onkel Pö in Hamburg vor 30 Leuten. Niemand kannte die. Und dann kamen sie dann endlich raus und dann ihr großer Durchbruch beim Live-Aid-Konzert, das wir ja auch übertragen haben auf NDR 2. 15 Stunden lang saß man im Studio und U2 war einer der Höhepunkte.
0: Das ist krass, ne? Vor 30 Leuten, vor mehr als 40 Jahren. Als U2 kamen, war Peter Urban schon lange da.

0: Girl in Red, Blue, hier ist NDR 2, Soundcheck-Spezial. Danke, Peter Urban. Aber auch an einem Abend wie heute fahren Autos oder stehen vielmehr. Der Verkehrsservice für den ganzen Norden um 18.31 Uhr. A1 Osnabrück, Hamburg. Zwischen Dreieck Stur und Bremer Kreuz in beiden Richtungen 4 Kilometer stockender Verkehr vor der Baustelle. A2 Berlin Richtung Hannover zwischen Braunschweig-Hafen und Peine Ost. 7 Kilometer stockender Verkehr im Baustellenbereich. A7 Hannover Richtung Hamburg zwischen Hamburg-Hausbruch und Othmarschen. 5 Kilometer stockender Verkehr, knappe halbe Stunde plus. A7 Hamburg Richtung Flensburg zwischen Ofschlag und Schleswig-Jagel. 5 Kilometer Stau nach einer Sperrung. Die A19 Berlin Richtung Rostock ist zwischen Röbel und Waren wegen Löscharbeiten gesperrt. A23 Hamburg Richtung Heide zwischen Elmshorn und Horst Elmshorn. 7 Kilometer Stau nach einer Sperrung. Und die A24 Hamburg Richtung Berlin zwischen Hamburg-Horn und Jenfeld wegen Bauarbeiten bis Freitagabend 20 Uhr gesperrt. Eine Umleitung ist eingerichtet.
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0: Genau das sagen wir heute, denn vor genau einer Woche hat Peter Urban gesagt, ich habe fertig, ich beende die Peter Urban Show bei NDR 2. Danke, tschüss, das war's. Aber so wollen wir ihn natürlich nicht aus der Hintertür entwischen lassen. Wir haben uns heute zum Ziel gesetzt, in dieser einen Stunde zurückzublicken auf eine großartige Zeit von Peter Urban bei NDR 2. 52 Jahre, mehr als ein halbes Jahrhundert ist er hier bei uns gewesen. Aber viele Menschen kennen ihn ja gar nicht durch seine Arbeit hier beim Radio. Es kommen ja nicht alle aus dem Norden, er ist ja deutschlandweit eine Berühmtheit. Viele kennen ihn schlicht und ergreifend als den Kommentator beim Eurovision Song Contest. Und auf diese Zeit wollen wir gleich nochmal zurückschauen mit einem, der ihn viele Jahre lang begleitet hat, unserem Redakteur Thomas Mohr, der immer dabei gewesen ist. Hier ist das NDR 2 Spezial. Ich bin Henrik Hanses. Guten Abend.

0: Skeletons, hier ist NDR 2. Woche für Woche war dieser Tag, der Mittwochabend, diese Uhrzeit zwischen 18 und 21 Uhr reserviert für Peter Urban. Mehr als ein halbes Jahrhundert war er der Moderator hier bei NDR 2. Einer der Moderatoren, aber mit Sicherheit derjenige mit der größten Musikkompetenz. Und heute vor einer Woche hat er gesagt, das war's. Und wir sagen heute
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0: Wir schauen zurück auf diese tolle Zeit. Wobei man ehrlicherweise sagen muss, Peter Urban ist ja nicht nur ein Begriff für Norddeutsche, also den Radiohörern und Hörern von NDR 2, sondern ihn kennt ja ganz Deutschland. Und zwar deshalb. Von 1997 bis 2023 war Peter Urban nämlich der Kommentator beim Eurovision Song Contest Finale. Und viele Jahre begleitet hat ihn Thomas Mohr, NDR 2 ESC-Reporter. Seit 30 Jahren, seit knapp 10 Jahren, Thomas, bist du Host des Podcasts ESC Update. Wie ist es denn eigentlich dazu gekommen, dass Peter Urban damals der Kommentator des ESC geworden ist?
2: Ja, 1996, also vor gut 30 Jahren, hat der NDR den ESC, die Organisation des ESCs, übernommen. Und das war eine fürchterlich verstaubte Veranstaltung. Und der NDR hat alles getan, um da mal ein bisschen frischen Wind reinzubringen. Ja, wir haben das gemerkt an Gildo Horn, der 98 kam, oder Stefan Raab, um das zu modernisieren. Aber damals hat der Organisator des ESC ganz stark auf NDR 2 gebaut. Also Ulf Ansorge durfte mal, da war damals bei uns Moderator, eine Show moderieren.
0: Ist jetzt bei NDR 90,3.
2: Genau, Christina Menz war damals im Moderatorin, die durfte die Punkte ansagen, und eben Peter Urban wurde ausgewählt, um den Kommentar zu sprechen.
0: Damals wahrscheinlich so um die 40 wahrscheinlich.
2: Ja, total jung.
0: Fast 30 Jahre hat er das dann gemacht, und Medien sind ja grundsätzlich ein sehr schnelllebiges Geschäft. Wie ist es denn passiert, dass er das so lange hat machen dürfen?
2: Also das eine ist die Kompetenz, muss man sagen. Also Peter, das erzählen wir jetzt ja auch in dieser ganzen Stunde, hat unfassbar viel Ahnung über Musik. Und ESC-Musik klingt ja häufig sehr anders, und während andere sich darüber vielleicht lustig gemacht haben, war Peter immer wertschätzend und qualifiziert und hat das echt super eingeordnet. Und das zweite Ding ist natürlich diese Stimme. Ja, was für ein Organ hat dieser Mann. Was für ein Geschenk, ein Gottesgeschenk. Ja, ich habe vor Ort in den letzten 30 Jahren immer ein kleines Studio gehabt und habe von da immer zu den Radiosendern geschaltet, und ab und zu war Peter auch zu Gast. Und er setzte sich dann an mein Mikro und erzählte eigentlich das Gleiche wie ich. Ja, aber dann mit dieser Stimme. Bei ihm klang das immer wichtiger, richtiger, ja, amtlich.
0: Man hat ihm alles abgenommen.
2: Ja.
0: Sein berufliches ESC-Highlight ist ja mit Sicherheit der Titel gewesen, 2010, Lena mit Satellite. Nun muss man aber ehrlicherweise sagen, dass die Geschichte, die deutsche Geschichte des Eurovision Song Contest keine ist, die mit Erfolgen gepflastert ist. Wie ist er denn damit umgegangen, dass es jetzt nicht immer so erfolgreich war, um es mal diplomatisch zu formulieren?
2: Ja, also einmal Erster, einmal waren wir Zweiter und einmal waren wir Vierter. Also das in diesen 30 Jahren ist echt eine magere Ausbeute. In den letzten 30 Jahren, aber allein 6-mal sind wir in dem Zeitraum ganz hinten auf dem letzten Platz gelandet. Ja. Das war für Peter schwierig und
3: ganz, ganz schrecklich. Also man bangt ja, man ist ja vorher immer optimistisch, man kennt ja die Musiker, man ist einfach verbunden auch, im Team ist man zusammen, und dann ist man loyal und man wünscht ihm alles Beste. Auch wenn man manchmal schon das Gefühl hatte, oh, ob das nun gut geht, aber dann da zu sitzen und zu erleben, hoffentlich kommen jetzt ein paar Punkte und jetzt kommen keine, das ist schon deprimierend.
2: Deprimierend wohl wahr. Insofern war Peter Urban oft nicht nur Kommentator, sondern auch Tröster der Nation.
0: Ja, das kann man wohl sagen. Zum letzten Mal kommentiert hat Peter Urban den Eurovision Song Contest 2023 in Liverpool. Auch da sind wir mal wieder Letzter geworden. War Peter vielleicht am Ende auch irgendwie froh, dass er den Job los war?
2: Nee, ganz und gar nicht. Denn eines muss ich ganz offen gestehen, beim ESC vor Ort zu sein, das ist wie Heroin. Ja, es macht einen wirklich süchtig, weil es so ein Privileg ist, da vor Ort zu arbeiten, in den unterschiedlichen Orten in Europa. Man trifft Künstler, Journalisten, Journalistinnen, Fans aus aller Welt. Die ganze Veranstaltung, die ganze Woche vor Ort ist so spannend, und ja, sie erweitert auch den Horizont so derartig, dass jeder, der einmal Teil des Ganzen war, immer wieder hin möchte. Und das hat mir auch Peter Urban so erzählt am Tag, als er den ESC das letzte Mal kommentierte.
3: Der Gedanke allein, zum letzten Mal so da um zu stehen in der Kabine und auf die Halle zu gucken, die Kollegen in Hamburg zu rufen, ob die Leitung okay ist und das dicks Kribbeln, wenn dann die Eurovisionshymne anfängt. Allein das, der Moment dann, die Spannung und man weiß, jetzt hören 10 Millionen oder mehr zu. Das ist schon ein Gefühl, das irgendwo toll ist. Das werde ich natürlich vermissen. Das ist nun vorbei.
2: Der Nachfolger von Peter Urban heißt Thorsten Schorn, ebenfalls eine bekannte Stimme, und auch Thorsten Schorn arbeitet bis heute beim Radio.
0: Allerdings bislang ohne einen deutschen ESC-Titel begleitet zu haben wie Peter Urban 2000.

0: Platz 2 spielt Isaac Danielson, ein Newcomer aus Schweden, mit einem sehr gefühlvollen neuen Song, Goodbye to Lover Again. Offen gestanden, ich habe gerade gar nicht auf dem Schirm, welche Zukunft Peter Urban diesem Künstler voraussagt. Die Peter Urban Show, die ist nämlich over. Vor einer Woche hat Peter gesagt, ich höre auf. Und wir sagen heute, danke Peter Urban für mehr als 52 Jahre bei NDR 2. Eine Zeit, in der Peter Urban viele Musikerinnen und Musiker persönlich kennengelernt hat und anmoderiert hat und auch immer offen für Neues war.
1: Ich begreife immer Leute nicht, die sagen, ja, ich verstehe das irgendwie nicht mit Taylor Swift. Ey, einfach mal anhören und dann merkt man, das sind intelligente, gefühlvolle, schöne, empathische, tolle Musik. Also man kann einfach Musik hören und einfach was fühlen lassen. Also gefällt es mir oder gefällt es mir nicht? Berührt mich die Melodie oder irgendwas anderes, der Groove, der Rhythmus? Und wer dann sagt, nein, das stimmt nicht, der hat einfach sich nicht die Mühe gegeben, zuzuhören.
0: So ist er, der Peter. Und deswegen wollen wir Taylor Swifts neuem Song auch eine Chance geben. Patient Zero, jetzt bei NDR 2 am Mittwochabend. NDR 2 Soundcheck Spezial. Danke, Peter Urban.

0: Taylor Swift, neuer Song Patient Zero bei NDR 2. Und das war unser Spezial. Danke, Peter Urban. Wir freuen uns, dass wir so einen großartigen Moderator, so einen großartigen Musikkenner, 52 Jahre und mehr, hier auf der Antenne haben durften. Vor einer Woche hat er gesagt, ich mach Schluss. Das war's mit NDR 2. Das war's für mich. Und wir freuen uns, dass er bei uns war, sind aber auch ein bisschen traurig, dass er weg ist. Alles zum Nachhören, die ganze Show, diese ganze Sendung, die ganze Stunde nochmal auf ndr2.de laden wir vor euch hoch.
1: Der Clubmikrofon ist Peter Urban. Ich wünsche euch einen schönen guten Abend. Ich hoffe, ihr könnt mich hören. Ich konnte mich gerade nicht hören. Fein, was gibt's heute zu hören? Nämlich tolle Musik, hoffe ich.

0: 2 aus Hamburg. Am Mikrofon Peter Urban. Nachtclub.
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1: Um 19 Uhr mit Katja Kindermann. Bundeskanzler Merz will sich nach eigenen Worten weiter dafür einsetzen, Deutschland sicher und gerecht zu machen. Umso wichtiger seien die geplanten Reformen bei Rente, Pflege, Arbeitsmarkt und Steuern. Aus Berlin, Markus Sambale.
2: Merz stellt aber auch klar, dass Gerechtigkeit für ihn nicht Umverteilung zu Lasten der Leistungsträger bedeutet. Hier widerspricht Matthias Mirsch, der Fraktionschef des Koalitionspartners SPD. Er kündigt an, mit der Union nochmal über das Thema Umverteilung zu diskutieren, beim Ringen um eine gerechtere Erbschaftssteuer zum Beispiel. Die Opposition geht hart ins Gericht mit der schwarz-roten Koalition. AfD-Chef Tino Chrupalla wirft dem Kanzler politisches Versagen vor. Den großen Wurf erwarte niemand mehr.
1: Die Sprengung der Nord Stream Pipelines vor 4 Jahren beschäftigt seit heute das Hamburger Oberlandesgericht. Ein 50-jähriger Ukrainer ist als mutmaßlicher Anführer der Sabotageaktion unter anderem wegen Kriegsverbrechen angeklagt. Seine Anwälte beantragten schon zu Prozessbeginn, das Verfahren einzustellen. Zur Begründung Elke Spanner.
3: Sie haben gesagt, dass ein faires und rechtsstaatliches Verfahren gegen Ihren Mandanten nicht möglich sei. Der war ja Soldat in der ukrainischen Armee. Deshalb sagen die Anwälte, habe er keine Aussagegenehmigung. Er dürfe nichts über militärische Strategien oder auch Kommandostrukturen innerhalb der Armee sagen. Sonst würde ihm in der Ukraine eine hohe Strafe drohen. Sie sagen aber auch, die Vorwürfe, die seien ohnehin nicht zu halten. Schon der Vorwurf, dass die Sprengung der Nord Stream Pipelines ein Kriegsverbrechen gewesen sei. Die Gasleitungen seien keine zivile Infrastruktur gewesen. Russland habe sie als, Zitat, finanzielle, politische und militärische Waffe eingesetzt.
1: Russland hat die Ukraine in der Nacht erneut massiv angegriffen. Dabei sind in der Hauptstadt Kiew nach ukrainischen Angaben 3 Menschen ums Leben gekommen. Weitere wurden verletzt. Mindestens 600.000 Haushalte seien ohne Strom, so Präsident Zelensky. Auch Russland meldet viele abgewehrte Drohnenangriffe. Die Angaben lassen sich nicht unabhängig überprüfen. Das Ausmaß und der Hintergrund des Hackerangriffs auf die IT-Systeme des Firmenkonsortiums hinter dem Bau des Fehmarn-Belt-Tunnels sind immer noch unklar. Laut Projektgesellschaft Fehmarn AS laufen die Ermittlungen der dänischen Polizei. Dänische Medien berichteten von massiven Problemen. Unter anderem sollen Zugangskarten nicht mehr funktioniert haben. Schleswig-Holsteins Verkehrsminister Madsen nannte den Cyberangriff einen dramatischen Vorfall. Schließlich handelt es sich um eine sehr sensible Baustelle von großer Sicherheitsrelevanz. Das waren die Nachrichten.
4: Und jetzt haben wir es 7:02. Wir kümmern uns um das NDR 2 Wetter und schauen vor allem auf die Temperaturen der kommenden Nacht. 13 Grad auf Sylt, 10 Grad im Norden, 7 Grad in Bremen, 5 Grad in Parchim und 3 Grad in der Nacht im Südharz. Es bleibt überwiegend trocken, vereinzelt ist auch ein bisschen neblig, aber ansonsten, wie gesagt, nur recht frisch, sonst eigentlich ganz nett. Morgen bleibt es überwiegend trocken bei uns in Norddeutschland und oft auch sonnig. Also insgesamt wird das so ein goldener Oktobertag bei bis zu 19 Grad. Nochmal richtig schön. NDR 2 mit dem Verkehrsservice für den ganzen Norden. Wir haben die A7 Hannover Richtung Hamburg zwischen Hamburg-Hausbruch und Othmarschen. 5 Kilometer stockender Verkehr, es dauert 20 Minuten länger. A7 Hamburg Richtung Flensburg zwischen Ofschlag und Schleswig-Jagel. 5 Kilometer Stau nach einer Sperrung. Die A19 Berlin Richtung Rostock ist zwischen Röbel und Waren wegen Bergungsarbeiten gesperrt. Und die A24 Hamburg Richtung Berlin ist zwischen Hamburg-Horn und Jenfeld wegen Bauarbeiten bis Freitag 20 Uhr gesperrt. Eine Umleitung ist eingerichtet. Das ist es soweit gewesen. Euch eine gute Fahrt. Jetzt mit dem Soundcheck neue Musik. Wir haben noch 2 Stunden frisches Material für euch und wir starten mit Michael Schulte. Neuer Song Cover You. Ich bin Henrik Hanses. Hi.

Churches, Roses. Hier ist NDR 2 Soundcheck, neue Musik. Und jetzt gibt's hier bei uns den Song wahrscheinlich mit dem ungewöhnlichsten Titel des Abends. Wenn ihr den Titel hört, dann kommt euch das möglicherweise bekannt vor aus der Umkleidekabine, wenn ihr eine Hose anprobiert. Übersetzt heißt der Song nämlich so viel wie Hüfte 36, Bein 32. Ja, das ist ja so die Hosengröße. Normalerweise. Also bei mir ist das so. Ich kann mir jetzt gerade nicht hinten ins Schild gucken. Ich würde euch jetzt gerne sagen, was bei mir ist. Aber bei Jeans ist es bei mir, glaube ich, irgendwie 33. Aber Bein 32 kommt auch hin. Wie auch immer, ist ja auch egal. In dem Song singt auf jeden Fall der Brite Jamie T über Vergänglichkeit im weitesten Sinne. Und damit zusammenhängt wahrscheinlich auch die Vergänglichkeit der schlanken Linie. Waist 36, Leg 32 bei NDR 2. Soundcheck neue Musik, das ist Jamie T.

Ja, hinterher ist man immer schlauer, ne? 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Pedro Santos, geboren in Portugal, aufgewachsen in England. Und jetzt ein portugiesisch-britischer Singer-Songwriter bei NDR 2 im Soundcheck. Neue Musik. Am Mittwochabend. Wir hören das Oasia Project, Whitefire.

Rose-Colored Glasses, Annika Russo, NDR 2. Und hier ist der Verkehrsservice für den ganzen Norden um 19:30. Die A24 Hamburg Richtung Berlin ist zwischen Hamburg-Horn und Jenfeld wegen Bauarbeiten bis Freitagabend 20 Uhr gesperrt. Eine Umleitung ist eingerichtet und das

0: Seit dem Eurovision Song Contest 2022 kennen wir Rosalyn, die damals für Armenien den 20. Platz gemacht hat. Und trotzdem ist ihr Song Snap irgendwie zu einem ziemlich großen Hit geworden. Und ja, anstatt danach irgendwie richtig groß zu werden und Hit an Hit zu reihen, ist Rosalyn erstmal in ein Loch gefallen mit so einer Mischung aus Ängsten, Depressionen und Selbstzweifeln. Und aus diesem Loch hat sie sich jetzt herausgearbeitet, sagt sie, und startet sowas wie einen Neuanfang. Und wie der klingt, hören wir jetzt hier bei NDR2 im Soundcheck Neue Musik. Das ist ganz neu von Rosalyn, Music I Love.
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1: Die Rosinen behält man halt manchmal besser für sich. Thomas Hall haben wir gerade gehört, kanadischer Künstler, der Tongue Tied den Song eigentlich für andere Künstler geschrieben hat, wollte an die verscherbeln, hab gesagt, sing ruhig, aber dann hat er sich gedacht und vor allem auch reden lassen von Freunden, ey, sing das Lied doch einfach selber, und genau das hat er gemacht und jetzt haben wir ihn gehört hier bei NR2 im Soundcheck. Neue Musik am Mittwochabend, Malu Lewis, Chameleon.

0: Triggerfinger, Ring It, NDR 2 Soundcheck, neue Musik und gleich hören wir Streichelt. Vorne links.
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1: Um 20 Uhr mit Katja Kindermann. Bundeskanzler Merz will sich nach eigenen Worten weiter dafür einsetzen, Deutschland sicher und gerecht zu machen. Umso wichtiger seien die geplanten Reformen bei Rente, Pflege, Arbeitsmarkt und Steuern. Aus Berlin Markus Sambale.
2: Merz stellt aber auch klar, dass Gerechtigkeit für ihn nicht Umverteilung zu Lasten der Leistungsträger bedeutet. Hier widerspricht Matthias Mirsch, der Fraktionschef des Koalitionspartners SPD. Er kündigt an, mit der Union nochmal über das Thema Umverteilung zu diskutieren, beim Ringen um eine gerechtere Erbschaftssteuer zum Beispiel. Die Opposition geht hart ins Gericht mit der schwarz-roten Koalition. AfD-Chef Tino Chrupalla wirft dem Kanzler politisches Versagen vor. Den großen Wurf erwarte niemand mehr.
1: Die Sprengung der Nord Stream Pipelines vor 4 Jahren beschäftigt seit heute das Hamburger Oberlandesgericht. Ein 50-jähriger Ukrainer ist als mutmaßlicher Anführer der Sabotageaktion unter anderem wegen Kriegsverbrechen angeklagt. Seine Anwälte beantragten schon zu Prozessbeginn, das Verfahren einzustellen. Zur Begründung Elke Spanner.
3: Sie haben gesagt, dass ein faires und rechtsstaatliches Verfahren gegen Ihren Mandanten nicht möglich sei. Der war ja Soldat in der ukrainischen Armee. Deshalb sagen die Anwälte, habe er keine Aussagegenehmigung. Er dürfe nichts über militärische Strategien oder auch Kommandostrukturen innerhalb der Armee sagen. Sonst würde ihm in der Ukraine eine hohe Strafe drohen. Sie sagen aber auch, die Vorwürfe, die seien ohnehin nicht zu halten. Schon der Vorwurf, dass die Sprengung der Nord Stream Pipelines ein Kriegsverbrechen gewesen sei. Die Gasleitungen seien keine zivile Infrastruktur gewesen. Russland habe sie als, Zitat, finanzielle, politische und militärische Waffe eingesetzt.
1: Russland hat die Ukraine in der Nacht erneut massiv angegriffen. Dabei sind in der Hauptstadt Kiew nach ukrainischen Angaben 3 Menschen ums Leben gekommen. Weitere wurden verletzt. Mindestens 600.000 Haushalte seien ohne Strom, so Präsident Selenskyj. Auch Russland meldet viele abgewehrte Drohnenangriffe. Die Angaben lassen sich nicht unabhängig überprüfen. Das Ausmaß und der Hintergrund des Hackerangriffs auf die IT-Systeme des Firmenkonsortiums hinter dem Bau des Fehmarn-Belt-Tunnels sind immer noch unklar. Laut Projektgesellschaft Fehmarn AS laufen die Ermittlungen der dänischen Polizei. Dänische Medien berichteten von massiven Problemen. Unter anderem sollen Zugangskarten nicht mehr funktioniert haben. Schleswig-Holsteins Verkehrsminister Madsen nannte den Cyberangriff einen dramatischen Vorfall. Schließlich handele es sich um eine sehr sensible Baustelle von großer Sicherheitsrelevanz.
4: 8:02 haben wir es jetzt und hier ist das NDR2-Wetter. Die Tiefstwerte in der kommenden Nacht liegen bei 13 Grad auf Föhr, 10 Grad in der Nacht auf Hiddensee, 7 Grad in Dörnig, 5 Grad in Parchim und 3 Grad im Südharz. Da wird es also relativ schattig. Morgen bleibt es überwiegend trocken bei uns im Norden. Oft kommt auch die Sonne raus, wird also ein schön goldener Oktobertag bei bis zu 19 Grad. NDR 2 mit dem Verkehrsservice für den ganzen Norden. Die A24 Hamburg Richtung Berlin ist zwischen Hamburg-Horn und Jenfeld wegen Bauarbeiten bis Freitag 20 Uhr gesperrt. Eine Umleitung ist eingerichtet. Euch allen eine gute Fahrt.
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4: Und in der kommenden halben Stunde habe ich die Jungs von Provinz für euch. Cry Baby Cry heißt ihr neuer Song. Wir hören Ray Garvey gemeinsam mit Imra Abbas, Rivers. Und wir starten in diese neue Stunde mit einer Hamburgerin, Tiffany Aris, Find Me. Ich bin Henrik Hanses. Hi.

Ray Garvey macht's mal wieder gemeinsam mit jemand anders, in diesem Fall mit Imran Abbas, Musikproduzent aus Hannover. Rivers, der Song, den wir gerade gehört haben hier im NR2. Soundcheck, neue Musik. Und das wiederum ist eine Zusammenarbeit, die auf internationalem Parkett für große Aufmerksamkeit sorgt. The Fontaines DC aus Irland gemeinsam mit dem spanischen Superstar der Stunde Rosalía. Und es geht schon episch los. Where is Gone? Der Song bei NDR 2.

Cry Baby Cry. Das ist nicht nur der neue Song von Provinz, sondern auch der Titel der Tour, mit der sie im kommenden Jahr unterwegs sein werden. Unter anderem auch im Norden. Sie kommen nach Hannover, da ist die Show allerdings schon ausverkauft. Und sie kommen nach Hamburg, da gibt es noch ein paar Tickets. Also wenn ihr dabei sein wollt, solltet ihr schnell sein. NDR 2 ist hier. Der Soundcheck, neue Musik mit New Constellations, Hot Blooded.

Das ist mal eine Mischung. Sophie Tucker gemeinsam mit One Republic bei NDR2 Tsunami. Und jetzt haben wir es 8:30, der Verkehrsservice für den ganzen Norden. Die A24 Hamburg Richtung Berlin ist zwischen Hamburg-Horn und Jenfeld wegen Bauarbeiten bis Freitagabend 20 Uhr gesperrt. Eine Umleitung ist eingerichtet. Und das war's. Gute Fahrt.

Klanglich gehört und auch wiedererkannt Wanda mit ihrem neuen Song Salbei. Ein Wort, das übrigens im ganzen Song, den wir da gerade gehört haben, nicht einmal auftaucht. Dafür aber der Satz, was mich umbringt, macht mich schwächer. Das ist gleichzeitig der Titel des neuen Albums, das im kommenden April, also im halben Jahr erscheinen wird. Hier ist NR2, der Soundcheck, neue Musik am Mittwochabend. Das ist Da-T, Take Me There.

Mark Forster ist zurück und doch irgendwie ganz anders als vorher. Musikalisch erkennen wir ihn schon wieder, aber seine Cap, die immer sein Markenzeichen gewesen ist, die hat er inzwischen abgelegt, nachdem er sich per Transplantation die Haare hat schön machen lassen. Und was soll man sagen? Er kann es tragen. Sieht halt jetzt ein bisschen anders aus. Cool, sein neuer Song. Jetzt gehört im Soundcheck neue Musik. Und das war er auch schon wieder. Hier geht's gleich ab 21 Uhr weiter mit Markus Barsch. NDR 2 Pop, die Abendshow. Ich bin Henrik Hanses und wir hören uns.

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1: Um 21 Uhr mit Katja Kindermann. Der durchschnittliche Zusatzbeitragssatz für die gesetzliche Krankenversicherung könnte im kommenden Jahr mit 2,9% stabil bleiben. Das hat Gesundheitsminister Lindemann bestätigt, auf Grundlage der Finanzprognose des GKV-Schätzerkreises. Gisela Former aus der NDR-Nachrichtenredaktion erläutert, was das für die Versicherten bedeutet.
2: Der durchschnittliche Zusatzbeitrag ist nur eine Rechengröße. Die tatsächliche Höhe legt jede Krankenkasse individuell fest. Der Zusatzbeitrag wird zusätzlich zum regulären Beitragssatz von 14,6% fällig. Insgesamt zahlen Arbeitnehmer und Arbeitgeber also je zur Hälfte 17,5% des Bruttolohns an die Krankenkassen. Die Empfehlung ist aber keine Garantie, dass es nicht doch zu Beitragssteigerungen kommt. Für 2026 war der durchschnittliche Zusatzbeitrag auch bei 2,9% festgelegt worden. Tatsächlich betrug er im Durchschnitt gut 3,1%.
1: Bundeskanzler Merz will sich nach eigenen Worten weiter dafür einsetzen, Deutschland sicher und gerecht zu machen. Umso wichtiger seien die geplanten Reformen bei Rente, Pflege, Arbeitsmarkt und Steuern. Aus Berlin, Markus Sambale.
3: Merz stellt aber auch klar, dass Gerechtigkeit für ihn nicht Umverteilung zu Lasten der Leistungsträger bedeutet. Hier widerspricht Matthias Mirsch, der Fraktionschef des Koalitionspartners SPD. Er kündigt an, mit der Union nochmal über das Thema Umverteilung zu diskutieren, beim Ringen um eine gerechtere Erbschaftssteuer zum Beispiel. Die Opposition geht hart ins Gericht mit der schwarz-roten Koalition. AfD-Chef Tino Chrupalla wirft dem Kanzler politisches Versagen vor. Den großen Wurf erwarte niemand mehr.
1: Union und SPD haben vereinbart, eine Frühstartrente einzuführen. Der Finanzausschuss hat einen entsprechenden Entwurf beschlossen, der am Freitag vom Bundestag verabschiedet werden soll. Auch der Bundesrat muss noch zustimmen. Kinder sollen künftig Geld vom Staat bekommen, um Vermögen fürs Alter aufzubauen. Konkret soll der Bund für jedes 6-jährige Kind bis zum 18. Lebensjahr monatlich 10 Euro in ein Altersvorsorgedepot einzahlen. Der dänische Justizminister hat angekündigt, die Kontrollen an der deutschen Grenze um weitere 6 Monate zu verlängern. Zur Begründung verwies der Minister auf mögliche Bedrohungen etwa durch Terrorismus und Sabotage. Auch die Situation im spanischen Ceuta spielt demnach eine Rolle. Dort habe sich gezeigt, wie schnell sich Menschenmengen in Bewegung setzen könnten. Ende Juli waren Zehntausende Migranten in die spanische Nordafrika-Exklave gekommen. Das waren die Nachrichten. Das Wetter in Norddeutschland. Nachts fast überall trocken, vereinzelte Nebelfelder. Tiefstwerte 13 bis 3 Grad. Morgen Sonne und Wolken, Höchstwerte 15 bis 19 Grad. Und am Freitag anfangs heiter, später mehr Regenwolken, 16 bis 20 Grad. Und am Sonnabend zeitweise freundlich und einzelne Schauer. Die Temperaturen liegen dann bei 13 bis 16 Grad. Es ist 21.03 Uhr.
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4: A1 Osnabrück Richtung Bremen. Die Ausfahrt Osnabrück Nord ist bis zum 28. Oktober gesperrt. Eine Umleitung ist eingerichtet. A1 Bremen Richtung Osnabrück. Die Ausfahrt Osnabrück Nord ist bis zum 28. Oktober gesperrt. Eine Umleitung ist eingerichtet. Die A24 Hamburg Richtung Berlin ist zwischen Hamburghorn und Jenfeld wegen Bauarbeiten bis Freitag 20 Uhr gesperrt. Eine Umleitung ist eingerichtet. Die A281 Airportstadt Richtung Neustädter Hafen ist zwischen Bremen Airportstadt und Neustädter Hafen wegen Fahrbahnerneuerung bis 18. Oktober 9 Uhr gesperrt.
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5: Mit Markus Barsch. Hi, schön, dass ihr da seid. Ihr verpasst natürlich nichts, auch heute. Die Liga-Phase der Champions League geht ja weiter. 2. Spieltag. Bodø/Glimt gegen Dortmund und Bratislava gegen Stuttgart, um nur die mit deutscher Beteiligung kurz zu nennen. Haben wir natürlich für euch im Blick. Klarer Fall und gleich. Machen wir gleich erstmal ein Quiz. Natürlich wird hier 100-fach genickt. Wie kann ich nur fragen? Gern. Hier ist erstmal Álvaro Soler.
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Euleuk. 10:50 ist es. Hallo, hier ist Pop, eure Abendshow. Na, Deutschland, alles okay bei euch? Schön, dass ihr da seid. Das ist die gemeinsame Abendshow von Bremen 4 und HR3 und MDR Jump und NDR 2, RBB 88.8, SR1, WDR 2. Jetzt mit einem spontanen Schnellstquiz für euch mit Liebe produziert von SWR3. Wir gucken gerade, was hier der allwissende Abendshow-Kalender so hergibt heute. Guck mal, ist lustig. Heute ist so viel zum ersten Mal gewesen. 14. Oktober 1888. Louis Le Prince, der ist Engländer, steht hier, also hier, also ich könnte auch sagen Louis Le Prince von mir aus, nimmt mit einer selbst entwickelten Filmkamera den ersten Film der Welt auf. Die Round Hay Garden Scene. Round Hay Garden Scene. Gibt's bei YouTube. Dauert eine Sekunde. Okay. Die Round Hay Garden Scene. Leute laufen lustig umeinander. Könnt ihr euch mal angucken. Die Round Hay, rundes Heu, Round Hay Garden Scene. Erster Film ever. 1947, auch 14. Oktober. Chuck Yeager. Das war eine coole Type. Durchbricht in einer Bell X1 in etwa 13.000 Metern Höhe als erster Mensch nachweisbar mit seinem Flugzeug die Schallmauer. Bäm! Alle gucken nach oben und denken, es ist irgendwas Schreckliches mit dem Chuck passiert. Guckt euch mal den tollen Film an. Der Stoff, aus dem die Helden sind, heißt er im Deutschen, ganz schlimm. Der Stoff, aus dem die Helden sind, im Original, im Amerikanischen, heißt er einfach nur The Right Stuff. Der richtige Stoff. Das Stoff, aus dem die Helden sind. Eine absolute Empfehlung. Ist, glaube ich, schon wird älter. So 20, 30 Jahre vielleicht der Film. Aber ich glaube, 90er war es. Guter Film. Da ist Chuck Yeager auch drin. Und die ersten Menschen auf dem Mond. Wir machen aus Spaß, kommt's doch lustig. Wir machen heute mal so ein Freestyle. Was heute an einem 14. Oktober, seit die Dinosaurier weg sind, alles zum ersten Mal war. Schnellstquiz, okay? Wir machen das Spontane. Was war denn heute bitte zum ersten Mal Schnellstquiz? Ich gebe euch gleich immer so diverse zur Auswahl und ihr sagt ja oder nee, das hast du dir ausgedacht, du Freund. 07221 2011, sofort anrufen. 07221 2011. Das Spontane, was war da denn bitte heute zum ersten Mal schon wieder? Schnellstquiz.

0: 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Hier ist Pop, eure Abendshow am 14. Oktober. Heute ist so Diverses zum ersten Mal geschehen in der Geschichte der Welt. Wir haben es schon gehört, der allererste Film wurde in einer Filmkamera gedreht. Der dauert nur eine Sekunde, aber es war der allererste Film. Oder Chuck Yeager durchbricht als erster Mensch mit seinem Flugzeug die Schallmauer. Das war 1947. Dieser Film war 14. Oktober 1888. Habt euch mittlerweile, hattet ihr genug Zeit, ihr seid eben die Roundhay Garden Scene angeguckt. Dauert nur eine Sekunde. Könnt ihr jederzeit mal eben machen. Roundhay Garden Scene, der erste Film ever. Ich frag mal Tom in Merzig-Schwemmling im Saarland. Tom, hallo Tom, bist du da, Tom?
1: Hallo Markus, mit K.
0: Nein, um Gott, oh, ich leg auf. Oh, ich bin mit meiner Nase aufs Auflegen gefallen. War Spaß. Hallo, hallo Tom. Markus mit C. Ist gut, alles gut. Hast du schon mal die Schallmauer durchbrochen?
1: Ich, ja, mit Sicherheit schon mal. während der Flucht von meiner Frau.
0: Okay, alles klar. Das hat die jetzt gehört und wird dich gleich ins Hotel verbannen vielleicht. Zu Recht.
1: Oh ja.
0: Wir spielen das spontane Schnellstquiz. Ich sag Sachen, die vielleicht zum ersten Mal passiert sind an gewissen Daten, aber vielleicht habe ich die auch erfunden. Ich gebe dir mal zwei zur Auswahl. Guck mal hier. 21. Juli 1969. A. Joe Cocker erfindet aus Versehen, weil er die Musik so sehr fühlt auf der Bühne beim Woodstock Musikfestival, die Luftgitarre. Oder B, 21. Juli 1969, der erste Mensch ist auf dem Mond.
1: Schwer, ne? Ja, schwierig. Joe Cocker.
0: Nee, der war einen Monat später. Der war Mitte August war Woodstock. Es war tatsächlich Neil Armstrong auf dem Mond, 21. Juli 1969.
2: Das ist ein ganz kleiner Schritt für einen Menschen, aber ein Riesenschritt für die Menschheit und so weiter.
1: Ach nee.
0: Doch, 14. Oktober 2012. A. An diesem Tag war in der Geschichte der Deutschen Bahn erstmals jeder Zug pünktlich. Das wurde dokumentiert und die Bahn hat das sogar plakatiert damals, du erinnerst dich vielleicht. B, kann auch sein, 14. Oktober 2012, der Österreicher Felix Baumgartner springt in 39 Kilometer Höhe aus dem Ballon und durchbricht im freien Fall als erster Mensch ohne Flugzeug die Schallmauer, anders als Chuck Yeager in seinem Flugzeug. Deutsche Bahn pünktlich oder Typ springt aus Ballon?
1: Bahn never ever, nein. Baumgartner war es.
0: Ja, das stimmt. 14. Oktober 2012, tatsächlich, Felix Baumgartner. Das sah zwischendurch aus, als würde er durchgenudelt da oben. Das haben alle gedacht, um Gottes Willen, das sieht nicht gut aus, Felix. Aber dann hat es sich ja doch noch zum Positiven gewendet. Wir haben noch einen. 10. Oktober 2026, ist ja gar nicht lang her. 10. Oktober 2026, neulich, vor wenigen Tagen. A, im Zoo von Dresden bekommt zum ersten Mal ein Ocelot-Paar, Susanne und Manfred heißen die beiden, Mutter und Vater Ocelot, Nachwuchs, und zwar den kleinen Ozi. Oder B, zum ersten Mal in der Geschichte der Bundesliga fällt ein Tor in weniger als 9 Sekunden nach dem Anpfiff des Spiels.
1: Ja, pass auf, Susanne und Manfred sind erst in 10 Jahren dran.
0: Ja, die beiden Ocelots.
1: Genau, die sind erst in 10 Jahren dran. Also Manuel Neuer ist der schnellste Torwart Speedy Gonzales von Bayern.
0: Ja, das stimmt. Da haben wir natürlich auch drüber erzählt. Ne? Robin Fellhauer für Augsburg nach 8,4 Sekunden. Ein ziemlicher Fauxpas von Manuel Neuer. Wer rechnet denn mit sowas? 8,4 Sekunden. Das bisherige Bestmarke eingerissen. Das waren Karim Bellarabi und Kevin Volland. Die haben beide mal 9 Sekunden gebraucht. Das war lustige. Nach dem Spiel, habt ihr das gesehen? Nach dem Spiel sagt Robin Fellhauer, ja, aber Bellarabi und Volland waren ja auch total langsam. Da musste ich mal ein bisschen schneller machen.
1: Ja, und weißt du was? Der Fellhauer, der ist aus dem Saarland.
0: Ja klar, Mann, wissen wir doch.
1: Ja.
0: Tom, du bist der Beste. Grüß ins Saarland. Bleib dran, wir schenken dir was.
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Cool. Die 80er haben angerufen. Sie wollen Heaven 17 zurück. Gerne. Hier ist noch was aus dem Verkehrszentrum A44 Dortmund Richtung Kassel zwischen Kreuz Wünnenberg, Haaren und Marsberg. Da haben wir jetzt 5 Kilometer stockenden Verkehr. Kommt bald an. 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

0: Bratislava, Stuttgart in der Champions League. 29. Minute, 0:1. UNDAF. Bodø Glimt gegen Dortmund noch torlos. 0:0.
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2: Heute Nacht ist es klar oder locker bewölkt. In vielen Niederungen der Mitte und des Südens machen sich Nebel- und Hochnebelfelder breit. Morgen scheint neben meist lockeren Wolken die Sonne. In manchen Niederungen kann es bis in den Nachmittag mit der Nebelauflösung dauern. Im Nebel reicht es nur für 12 Grad, sonst werden es 16 bis 22 Grad. Im Nordwesten weht dazu ein lebhafter Südwestwind.
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3: A1 Osnabrück Richtung Bremen. Die Ausfahrt Osnabrück Nord ist bis zum 28. Oktober gesperrt. Eine Umleitung ist eingerichtet. Die A24 Hamburg Richtung Berlin ist zwischen Hamburghorn und Jenfeld wegen Bauarbeiten bis Freitag 20 Uhr gesperrt. Eine Umleitung ist eingerichtet. Die A281 Airportstadt Richtung Neustädter Hafen ist zwischen Bremen Airportstadt und Neustädter Hafen wegen Fahrbahnerneuerung bis 18. Oktober 9 Uhr gesperrt.
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0: Und hier ist Pop, eure Abendshow mit Markus Barsch. Hi!

0: Yeah, yeah, yeah, das ist ein sagenhafter Ohrwurm. Clock, clock, Skeletons. Hier ist Pop, eure Abendshow. Immer mal mit einem kleinen Glotz-Tipp auch für euch, ne? Hier, One Direction haben das geschafft, Kelly Clarkson hat's geschafft. Jetzt auch die No Angels. Ich bin wieder 17. Hör ich doch. Von der Castingshow ins Musikbusiness, ne? Und über genau diese Geschichte der No Angels gibt's seit heute ganz frisch eine Doku in der ARD Mediathek. No Angels, das sind wir. So heißt die. Los ging ja alles mit Popstars damals, ne, der Castingshow vor 25 Jahren. Dann eben riesiger Hype. Cool war das nicht immer. Das kommt schon im Trailer rüber.
1: Es gibt Momente, die mir Freude bereitet haben und andere Momente, die mir das Herz zerrissen haben.
2: Diese ganzen Menschen, die mich angehimmelt haben, und ich hatte aber in mir drin dieses Gefühl, ihr kennt mich ja gar nicht, ihr wisst ja gar nicht, wer ich bin.
3: Es wurde nicht leichter, sondern schwerer.
0: Und trotzdem, dieses Musikerleben, das hat schon was. Gerade so Anfang der 2000er erinnert sich Lucy zum Beispiel.
4: Die Möglichkeiten, die man als Musiker, als natürlich auch bekannter Musiker hatte, erstmal seine Musik auf verschiedenen Bühnen zu präsentieren und dadurch natürlich immer wieder Kollegen zu treffen, dadurch natürlich auch immer wieder auf großartige Partys zu landen, ist heute nicht mehr so. Deswegen kennt man es als junger Musiker heute nicht auf dieser Ebene, aber...
0: Lachen sich kaputt, Jana.
4: Wir schon, und eine haben es mehr genossen als andere in der Band.
0: Also, ne, da könnt ihr euch auf ein paar Insider-Stories bei den No Angels sicherlich freuen. Da geht es um Freundschaft, um Comebacks, aber auch um Druck und mentale Krisen. Ab heute in der ARD Mediathek die Doku No Angels, das sind wir. Hier ist die aktuelle Single Perfect Kind of Us.
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in der Champions League. Ligaphase, zweiter Spieltag, Bratislava Stuttgart 0:1 und Bodø Glimt Dortmund 0:0.

Stockach, komm, das gebe ich euch schnell durch. Entwarnung kommt gerade rein. Auf der A98 Stockach-Schaffhausen kein Falschfahrer mehr zwischen Stockach-Ost und Kreuz-Hegau. A98 Stockach-Schaffhausen kein Falschfahrer mehr zwischen Stockach-Ost und Kreuz-Hegau.

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1: Um 22 Uhr mit Christian Hermanns. Die Zusatzbeiträge zur Krankenkasse bleiben im kommenden Jahr laut Gesundheitsminister Linnemann wohl stabil. Die Ausgaben der gesetzlichen Kassen würden nicht so stark steigen wie dieses Jahr. Aus der Nachrichtenredaktion dazu Thomas Bertsch.
2: Linnemann beruft sich auf die neue Prognose des sogenannten Schätzerkreises. Die von den Experten vorgelegten Zahlen seien ein, Zitat, gutes Zeichen. Allerdings bleibe die Finanzlage trotz Reform angespannt. Das Gesetz der Regierung zur Beitragsstabilisierung entlastet die Krankenkassen im kommenden Jahr um bis zu 15 Milliarden Euro auf der Ausgabenseite. Eine Garantie, dass es nicht zu Beitragssteigerungen kommt, gibt es allerdings nicht. Denn über die Höhe des Zusatzbeitrags entscheidet jede Krankenkasse selbst.
1: Da kommt eine Falschfahrermeldung. Wir unterbrechen für eine Gefahrenmeldung. Entwarnung auf der A19 Berlin-Rostock. Kein Falschfahrer mehr zwischen Rostock-Nord und Rostock-Überseehafen. Der Finanzausschuss des Bundestages hat den Weg für die Frühstartrente freigemacht. Morgen soll das Gesetz dann im Parlament verabschiedet werden. Für Kinder, die ab dem Jahr 2020 geboren sind, zahlt der Staat dann monatlich 10 Euro für die private Altersvorsorge. Bis zur Rente könnten durch den Zinseszinseffekt bis zu 50.000 Euro angespart werden, heißt es aus dem Finanzausschuss. Bestimmte Getränke mit Zucker könnten bald teurer werden. Die Bundesregierung hat einen Gesetzentwurf für eine neue Zuckersteuer beschlossen. Welche Auswirkungen sie haben könnte, berichtet Uwe Berndt aus unserem Hauptstadtstudio.
3: Die Zuckersteuer soll in 2 Stufen kommen. Wenn in einem Getränk mehr als 5 Gramm pro 100 Milliliter enthalten sind, soll eine Steuer von 26 Cent pro Liter erhoben werden. Das betrifft zum Beispiel Bionade oder Sprite. Wenn mehr als 8 Gramm enthalten sind, dann soll die Steuer auf 32 Cent pro Liter steigen. Das bedeutet Fanta, Cola, Red Bull und ähnliches wird noch teurer werden.
1: In Polen ist die Vereidigung eines neuen Verfassungsrichters eskaliert. Vor dem Gerichtsgebäude in Warschau protestierten etwa 100 Menschen aus dem rechten Lager gegen einen neuen Richter. Es kam zu Handgreiflichkeiten zwischen ihnen und der Polizei. Der nationalkonservative Staatschef Nawrocki hatte sich bereits mehrfach geweigert, von der Tusk-Regierung vorgeschlagene Richter zu vereidigen. Nach der Krebsdiagnose bei Papst Leo dem 14. läuft dessen Genesung wie erwartet. Das hat der Vatikan mitgeteilt. Am Tag nach seiner Lungenoperation habe er mit Atemübungen begonnen und sei aufgestanden. Das Wetter in Deutschland: in der Nacht zunächst gering bewölkt oder sternenklar, später vor allem in der Mitte und im Süden Deutschlands Nebelfelder. Tiefstwerte 11 bis 1 Grad. Die Zeit 22 Uhr und 3 Minuten.
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4: Achtung, Falschfahrer auf der A19 Berlin-Rostock. Zwischen Rostock-Nord und Rostock-Überseehafen kommt Ihnen ein Falschfahrer entgegen. Fahren Sie äußerst rechts und überholen Sie nicht. Auf der A19 Berlin-Rostock zwischen Rostock-Nord und Rostock-Überseehafen ist ein Falschfahrer unterwegs. Vorsicht in beiden Richtungen. Die A24 Hamburg Richtung Berlin ist zwischen Hamburg-Horn und Jenfeld wegen Bauarbeiten bis Freitag 20 Uhr gesperrt. Eine Umleitung ist eingerichtet. Die A281 Airportstadt Richtung Neustädter Hafen ist zwischen Bremen Airportstadt und Neustädter Hafen wegen Fahrbahnerneuerung bis 18. Oktober 9 Uhr gesperrt.
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5: Warte, kann ich kurz den Falschfahrer, den die KI entwarnt, noch nicht mitbekommen hat? Na, KI, geht's? Entwarnung von der A98, Stockach-Schaffhausen. Kein Falschfahrer mehr zwischen Stockach-Ost und Kreuz-Hegau. So.
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5: Am Mittwochabend mit Markus Barsch. Schön, dass ihr da seid. Tiffany Harris ist auch da. Find me.
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0: 1, Dortmund 0 in der Champions League und immer noch 1-0 für Stuttgart gegen Bratislava. Die Info an dieser Stelle für alle, die sich für Fußball interessieren. Die Champions League läuft, wir halten euch natürlich auf dem Laufenden, aber es ist 22.12 Uhr und 42 Sekunden und das ist eine super Zeit für heute Abend. Etwas Philosophie in dieser Abendshow. Alles, was den ganzen Tag doof war oder sonst irgendwie genervt hat oder so, das schieben wir jetzt beiseite für eine Minute, machen uns völlig andere Gedanken, wechseln die Perspektive, springen von links nach rechts, von rechts nach links, von oben nach unten, von vorne nach hinten, Hauptsache wir machen irgendwas. Ihr müsst mal wissen, wenn man einen kleinen Parameter in diesem ganzen Mobile namens Leben ändert, dann ändern sich manchmal andere mit. Wir haben schon philosophiert über Sachen wie zum Beispiel, ist Belgrad ein Kommando für einen Hund? Denken die Krabben auf den Meeresboden, dass die Fische fliegen? Ich frage die nächste Krabbe, wenn ich sie sehe. Gestern, das war auch schön von Christoph aus Alzenau. Wenn die Brille nicht mehr stark genug ist, hilft dann Klarsichtfolie. Ja, einfach draufkleben, Christoph, und schick mal ein Bild. 755 Trilliarden von diesen kleinen Hirnaushängern stehen in der Barschen Philosophie-Galerie. Ich kann doch nicht reden, ich weiß nicht warum, ich trinke die ganze Zeit komischen Tee. Vielleicht liegt es an dem, soll ich den mal weglassen? Naja, auf popabend.de ist die ganze Philosophie-Galerie. Heute verkabeln wir unsere Synapsen neu über die absolut berechtigte Herbstgerichtsfrage von Christine aus Wiernsheim. Hey, wenn ich die Linsensuppe mit Würstchen, in zwei Töpfe fülle, ja, ist es dann noch ein Topf?
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0: in eurer Abendshow. Da passiert gar nicht so richtig viel, ne, bei Around the World. Aber es ist immer noch ein guter Song zum Fußwippen. Hier ist Pop, eure Abendshow. Wir haben ein bisschen philosophiert eben über die Frage von Christina aus Viensheim. Ja, wenn ich die Linsensuppe mit Würstchen, oh, wir wollen welche, in zwei Töpfe fülle. Ja, ist es dann noch ein Topf?
1: Nein, dann ist es aus, Christina.
0: Immer wenn wir im Radio philosophieren, kommt ganz viel Zeug von euch. Auf popabend.de, da ist das Formular, wo ihr euch Zeug schicken könnt. Ne? Immer wenn ihr eine kleine Idee habt, einfach mal auf popabend.de vorbeisurfen und da bitte in das philosophische Vorschlagsformular einfach eintragen, was euch gerade entgegengekommen ist in eurem Kopf. Luise schreibt, sehr richtig, aus Moorburg-Oberhof, wenn ein Waschbär jeden Tag wie verrückt im Gym trainiert, ist er dann irgendwann eine Waschmaschine. Ah! Susanne aus Karlsruhe fragt völlig zu Recht, dürfen eigentlich in Heidenheim überhaupt christliche Kirchen stehen und Menschen mit christlichem Glauben wohnen? Nein, die werden halt verjagt. René aus Mainz, das ist aber ein kalter Kühlschrank. René aus Mainz, wenn ich den Sohn meiner Tante in den Kühlschrank stecke, ist er dann ein Cousin dritten Grades? Hier ist noch irgendwo der Götz.
2: Ja, hallo, Markus, hier ist der Götz.
0: Na?
2: Ich habe eine Frage. Warum läuft die Nase und riecht der Fuß?
0: Ja.
2: Muss das nicht andersrum heißen?
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0: Eins der großen Mysterien des Universums, Götzi.

Es gibt noch ein Update aus dem Verkehrszentrum gerade für euch. Vorsicht bitte auf der A2, Berlin Richtung Hannover, zwischen Renner und Königslutter stehen kaputte LKW. Und Vorsicht bitte in beiden Richtungen auf der A31, Leer-Emden, Emden-Leer, zwischen Nermoor und Riepe, aber auch zwischen Nermoor und Feenhusen, da laufen Personen auf der Fahrbahn. Vorsicht in beiden Richtungen. Und noch ein Update aus der Champions League. Stuttgart führt jetzt 2-0 durch ein Eigentor gegen Bratislava. Und Bodø/Glimt gegen Dortmund immer noch 1-0 für den Norweger von Bodø.

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6: Es ist 10:30.
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7: Heute Nacht ist es klar oder locker bewölkt. In vielen Niederungen der Mitte und des Südens machen sich Nebel- und Hochnebelfelder breit. Die Tiefstwerte liegen zwischen 12 Grad auf Sylt und 0 Grad in der Lausitz. Morgen scheint neben meist lockeren Wolken die Sonne. In manchen Niederungen kann es bis in den Nachmittag mit der Nebelauflösung dauern. Im Nebel reicht es nur für 12 Grad, sonst werden es 16 bis 22 Grad. Am wärmsten wird es am Nordrand der Eifel sowie rund um den Kaiserstuhl. Im Nordwesten weht dazu ein lebhafter Südwestwind.
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8: Entwarnung auf der A19 Berlin-Rostock. Kein Falschfahrer mehr zwischen Rostock-Nord und Rostock-Überseehafen. Vorsicht bitte auf der A26 Stade Richtung Hamburg. Zwischen Stade-Ost und Dollern liegen Gegenstände. Die A24 Hamburg Richtung Berlin ist zwischen Hamburghorn und Jenfeld wegen Bauarbeiten bis Freitag 20 Uhr gesperrt. Eine Umleitung ist eingerichtet.
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Achtung, Falschfahrer auf der A2, Dortmund-Hannover, Höhe Bad Eilsen, kommt ein Falschfahrer entgegen, ganz rechtsfernig überholen auf der A2, Dortmund-Hannover, Höhe Bad Eilsen, Falschfahrer unterwegs, Vorsicht in beiden Richtungen.

0: Hier ist Pop, eure Abendshow. Hi. Popstars leben halt einfach in einer anderen Welt als wir. Der Beweis ist wieder mal uns allen gezeigt worden. Habt ihr das gesehen oder zufällig kam es in eurer Timeline auch vor plötzlich? Weißt du, wir Normalos, wir haben doch alle, gebt's zu, so eine Krimskrams-Schublade oder Kiste zu Hause, ne, mit, da sind Batterien drin und Münzen aus fernen Ländern und Anleitungen und Schlüssel sind da drin, wo keiner mehr weiß, wo das Schloss ist oder wo es hingehört. Und vor allen Dingen Kabel sind da drin für Geräte, die wir sehr wahrscheinlich, eigentlich ziemlich sicher, überhaupt nicht mehr besitzen. Oder, weiß ich auch nicht, sind kaputt. Harry Styles hat das offenbar nicht. In einem Interview mit seinem großen Vorbild, Tom York von Radiohead, da hat er jetzt erzählt, die beiden unterhalten sich ganz toll, müsst ihr euch mal angucken im Netz, Tom York und Harry Styles. Da hat er jetzt erzählt, Harry, dass sein Laptop seit 6 Jahren nicht mehr geht.
1: My laptop has been dead for about 6 years. I don't know where the charger is.
2: Where are your ideas?
1: My phone. Voice notes.
2: Really?
1: Voice notes, yeah.
2: Primitive of it.
1: No, I mean in a way that's good.
0: Er findet einfach das Ladekabel von seinem Laptop nicht mehr. Deswegen geht er einfach seit 6 Jahren nicht mehr. Ja, Harry, jetzt sammelt er seine Songideen. Tom fragt dann natürlich gleich, wo sammelst du deine Ideen für Songs, wenn ich auf dem Laptop... Ja, ich mache mir selber Voicemails. Also, ne, per Sprachnachricht auf dem Handy. Ich meine, er könnte sich eventuell unter Umständen, gegebenenfalls vielleicht, der Harry, aber vielleicht will er das eben auch nicht. Ist eigentlich auch clever. Er könnte sich von seinen diversen Millionen oder Melonen ja auch einfach ein neues Ladekabel kaufen. Aber nein!

Bordeaux Glimt gegen Borussia Dortmund in der Champions League ist zu Ende. 1:0 und die Nachspielzeit läuft noch bei Bratislava gegen Stuttgart. In der 90. hat Bratislava gerade noch das 3 Stuttgart noch das 3:0 gemacht. Aber ist noch nicht ganz zu Ende. Wir sagen euch gleich Bescheid.

Chicho Pedro Santos, should have known better. Ich hätte es mal besser wissen müssen, verdammt nochmal. Es geht auch so um Dinge, die man bereut und um schlechte Angewohnheiten, die wir alle haben. Aber trotzdem, wir wissen darum und machen es trotzdem. Und Pedro Santos, ne, gerade gehört, der schafft das.

trotzdem, dass sich das alles irgendwie auch noch gut anhört. Magic war das gerade. Neu. Should have known better. Und jetzt ist auch zu Ende die Champions League mit dem zweiten Spiel mit deutscher Beteiligung. Heute Bratislava-Stuttgart. Es blieb beim 3-0 für Stuttgart.

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1: Um 23 Uhr mit Christian Hermanns. Am Flughafen Frankfurt kann es derzeit zu Einschränkungen bei der Kerosinversorgung kommen. Die Lufthansa hat nach eigenen Angaben vorsorgliche Maßnahmen getroffen, um den Flugbetrieb aufrechtzuerhalten. Flugzeuge auf ausgewählten Verbindungen sollen zusätzlichen Kraftstoff nach Frankfurt mitbringen. Mit Flugstreichungen sei derzeit nicht zu rechnen, teilte das Unternehmen mit. Die Bild-Zeitung berichtet, ein Grund für die angespannte Lage sei der niedrige Rheinpegel. Tankschiffe könnten nicht so viel Kerosin wie üblich laden. Die Zusatzbeiträge zur Krankenkasse bleiben im kommenden Jahr laut Gesundheitsminister Linnemann wohl stabil. Die Ausgaben der gesetzlichen Krankenkassen würden nicht so stark steigen wie dieses Jahr, teilte der CDU-Politiker mit. Das habe die Prognose des Experten-Schätzerkreises ergeben. Eine Garantie, dass es nicht zu Beitragssteigerungen kommt, gibt es nicht. Denn über die Höhe des Zusatzbeitrags entscheidet jede Krankenkasse selbst. Das Thema Gerechtigkeit war heute einer der Schwerpunkte in der Regierungserklärung von Kanzler Merz. Er sagte, es gebe viel zu tun, um das Land gerecht und sicher zu machen. Dabei verwies er auf die verschiedenen Reformpläne. Merz stellte aber auch klar, dass Gerechtigkeit für ihn nicht nur Umverteilung zulasten der Leistungsträger bedeute. SPD-Fraktionschef Miersch widersprach und kündigte an, mit der Union noch einmal über Umverteilung sprechen zu wollen. In Polen ist zum 5. Mal die Vereidigung eines Verfassungsrichters gescheitert. Vor dem Verfassungsgericht kam es zu Handgemenge zwischen rechten Demonstranten und der Polizei. Aus Warschau berichtet Paulina Milling.
2: Etwa 100 Menschen protestierten gegen einen neuen Richter. Ein rechtspopulistischer TV-Sender hatte dazu aufgerufen. Auch bekannte Politiker aus dem rechten Spektrum schlossen sich der Aktion an. Es ist eine neue Eskalation im Streit über die Verfassungsrichter, der Polen spaltet. Die liberal-konservative Regierung Tusk und der national-konservative Staatschef Nawrocki können sich nicht einigen. Schon zuvor hatte sich der Präsident geweigert, 4 Richter zu vereidigen. Dadurch können sie ihre Arbeit nicht aufnehmen. Das macht Polens Verfassungsgericht nahezu handlungsunfähig. Die Verfassungsrichter werden in Polen vom Parlament gewählt. Danach muss der Präsident die Richter vereidigen.
1: In der Fußball-Champions League hat der VfB Stuttgart sein Auswärtsspiel gewonnen. Das Team von Trainer Sebastian Hoeneß setzte sich gegen Slovan Bratislava mit 3:0 durch. Dortmund verlor beim norwegischen Verein Bodø/Glimt 0:1. Das Wetter in Deutschland, in der Nacht zunächst gering bewölkt oder sternenklar, später vor allem in der Mitte und im Süden Deutschlands Nebelfelder. Tiefstwerte 11 bis 1 Grad. Morgen in einigen Flusstälern Süddeutschlands sehr lange neblig trüb. 23 Uhr und 3 Minuten.
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3: Achtung, Falschfahrer auf der A2 Dortmund-Hannover. In Höhe Bad Eilsen kommt Ihnen ein Falschfahrer entgegen. Fahren Sie äußerst rechts und überholen Sie nicht. Auf der A2 Dortmund-Hannover in Höhe Bad Eilsen ist ein Falschfahrer unterwegs. Vorsicht in beiden Richtungen. A1 Osnabrück Richtung Bremen. Die Ausfahrt Osnabrück Nord ist bis zum 28. Oktober gesperrt. Eine Umleitung ist eingerichtet. A1 Bremen Richtung Osnabrück. Die Ausfahrt Osnabrück Nord ist bis zum 28. Oktober gesperrt. Eine Umleitung ist eingerichtet. Die A24 Hamburg Richtung Berlin ist zwischen Hamburghorn und Jenfeld wegen Bauarbeiten bis Freitag 20 Uhr gesperrt. Eine Umleitung ist eingerichtet.
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4: 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Hallo, Bibi Rexha fängt an. New Religion.
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0: Callum Scott in eurer Abendshow um kurz nach 11. Also bisher dachten wir immer, im Alter schrumpft man vielleicht eher. Das gilt natürlich nicht für den Mont Blanc, ne? In den Alpen, Berg, Komma höchster. Den haben sie jetzt mal neu nachgemessen. Den war wohl langweilig. Das muss auch ein langes Maßband sein. Oder wie machen die das mit so einem Zollstock? Egal. Jedenfalls hat sich jetzt rausgestellt, der Mont Blanc ist höher als gedacht. Von wegen, je älter man wird, desto schrumpft. Nein, Julia Buchmeier ist hier aus dem Pop-Diaben-Show-Spezial-Alpin-Abmess-Team. Und das sind nicht nur ein paar Zentimeter.
1: Nee, das sind ein bisschen mehr sogar, als der durchschnittliche Mann in Deutschland groß ist, habe ich mir sagen lassen. 1,88 Meter ist der Mont Blanc höher als 2023, als man ihn das letzte Mal gemessen hat.
0: Nun, was sagt uns das jetzt?
1: Ja, dass dieser Gipfel des Mont Blanc zumindest bis jetzt nicht bedeutend, sagen die Wissenschaftler, sich verändert durch den Klimawandel. Das schwankt einfach ein bisschen. Bei der letzten Messung 2023 hieß es zum Beispiel, er sei 2 Meter geschrumpft. Liegt einfach daran, dass so ein riesiger Berg einfach immer in Bewegung ist. Die Eis- und Schneeschicht darauf, die ist auch jedes Jahr anders hoch, je nach Wetter und Wind. Und deshalb wird seine Größe auch oft einfach gerundet auf so 4810 Meter. Das deckt die Schwankungen dann besser ab.
0: Es deckt die Schwankungen besser ab, auch Statistik und so ist das alles. Hier wahrscheinlich jeder durchschnittliche Mann ab sofort. Ich bin ja rund 2 Meter groß.
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Hallo, 20 nach 11 ist es. Hier ist Pop, eure Abendshow. Jetzt wird es farblich ein bisschen verwirrend. Es geht um Girl in Red, ne? Künstlername von Marie Ulven Ringheim aus Norwegen. Die geht ja wie immer, dieser Song von ihr geht wieder voll ab gerade, habt ihr schon wahrscheinlich irgendwo gesehen. We Fell in Love in Oktober, ne? Von Girl

Spaß, die Nummer. Passt einfach perfekt in diese Zeit. Jetzt hat Girl in Red, das Mädchen in Rot auf dem Cover, dazu den roten Pulli in einen blauen geändert. Also, was ist los? Was passiert hier? Und auf Insta heißt sie nicht mehr Girl in Red, sondern Girl in Blue. Also in Blau. Die Homepage heißt nicht mehr World in Red, sondern ihr ahnt es eventuell, World in Blue. Die Welt in Blau. Ganz viele Posts hat sie auch bei Insta in blauen Jeans-Outfits. Was ist denn da los, Marie? Alle sind total verwirrt und jetzt hat sie es aufgelöst. Der neue Song heißt Blue. Alles klar. Hat schon einer drunter geschrieben. Ey, Girl in Red, ich habe mir extra wegen dir das Wort Girl in Rot aufs Knie tätowieren lassen. Zwing mich jetzt nicht, das zu ändern wegen deinem Blau hier. Nein, alles gut. Girl in Red. Ist auch schön herbstlich hier, so vom Sound her. Blue in eurer Abendshow.

0: Dangerous Lover Siku in eurer Abendshow.
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0: Es ist ganz kurz nach 11:30.
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7: Heute Nacht ist es klar oder locker bewölkt. In vielen Niederungen der Mitte und des Südens machen sich Nebel- und Hochnebelfelder breit. Die Tiefstwerte liegen zwischen 12 Grad auf Sylt und 0 Grad in der Lausitz. Morgen scheint neben meist lockeren Wolken die Sonne. In manchen Niederungen kann es bis in den Nachmittag mit der Nebelauflösung dauern. Im Nebel reicht es nur für 12 Grad, sonst werden es 16 bis 22 Grad.
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8: Entwarnung auf der A2 Dortmund-Hannover. Kein Falschfahrer mehr in Höhe Bad Alsen. Vorsicht bitte auf der A11 Berliner Ring Richtung Kreuz Uckermark. Zwischen Joachimsthal und Pfingstberg steht ein defektes Fahrzeug. Die A24 Hamburg Richtung Berlin ist zwischen Hamburghorn und Jenfeld wegen Bauarbeiten bis Freitag 20 Uhr gesperrt. Eine Umleitung ist eingerichtet.
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0: Und hier ist Pop, eure Abendshow mit Markus Barsch und Purple Disco Machine. Und Austin ist auch dabei.

0: Hey, hier ist Pop, eure Abendshow. Moritz Neumeier, achso, ich wollte gerade sagen, was, ihr habt noch nicht gelacht heute? Den alten Hut. Ihr habt noch nicht gelacht heute, das ändern wir sofort mit Comedy-Mann Moritz Neumeier, sehr lustiger Typ. Der ist ja unterwegs auf Tour, kreuz und quer durch das Land. Und wenn ihr schon gesehen habt, schön. Wenn noch nicht, geht mal hin. Der hat echt viel zu erzählen. Der hat jetzt 3 Kinder. Also da geht's, die Themen gehen nie aus.
1: Alle kleinen Kinder mögen den gleichen uninteressanten, intellektuell minder bemittelten, schwachsinnigen Quatsch. Das Beste sind so die ersten Kinderbücher. Das ist so wirklich das Beschissenste überhaupt. Weißt du, so dick, aber nur 4 Seiten. Und dann ist die Geschichte meistens, da gibt's 4 Tiere und das ist die Geschichte. Da sind dann 4 Tiere. Und klar, beim ersten Kind bist du hormonell völlig drüber und denkst dir, ja, auf jeden Fall lesen wir deine Literatur, mein Großer. Was hast du denn mitgebracht? Och toll, was haben wir denn auf Seite 1? Das ist die Kuh. Wie macht die Kuh? Die Kuh macht... Was haben wir denn da? Das ist ein Schaf. Wie macht das Schaf? Das Schaf macht... Und als drittes haben wir einen Schwan, klar. Und auf der letzten Seite, oder? Der Hahn! Wie macht der Hahn? Macht der Hahn? Oder? Nochmal von vorne. Nochmal. Oh, ich weiß gar nicht, wie es angefangen hat. Auf jeden Fall. Lass das. Also, du liest das nicht einmal oder 9-mal, sondern 46 Mal an jedem bekackten Tag der Woche, ey. Schon beim zweiten Kind ist es ja eher so ein... Das Buch, ja, auf jeden Fall. Was haben wir denn da? Das ist eine Kuh. Ja, die macht Mu halt. Das ist, was eine Kuh macht. Das Schaf macht Mäh. Wir haben ja alle mal ein Schaf gesehen. Also, ist egal. Auf und der verfickte Schwan. Der macht... Ich kenne keinen Schwan. Ich hänge ja nicht mit denen rum oder so. Und Kikeriki ist, was der Hahn macht. Nochmal von vorne, ja, schieß mir ins Gesicht, auf jeden Fall. Natürlich werde ich absurd aggressiv, sobald das dritte Kind dieses Buch auch nur in der scheiß Hand hat. Und sagt, das Buch, willst du das? Nein! Das ist die, nein! Weil ich hier keinen Zivildienst mache, nein! Frag die anderen beiden, die kennen das Scheißbuch auswendig.

Moment mal, ist es ja schon womöglich gleich Zerwölfe. Wo ist denn der Mario? Hier. Was poppt denn hier noch für ein Posting auf wie ein Pilz aus dem Boden in unseren Lieblings-Sozial-O-Netzwerken? Hui, hier Ed vom Knopf postet. Beim Ausräumen der Spülmaschine. In welchen Schrank kommt eigentlich das ganz dicke Glas? Das kommt ins Bad, da steckt die Klobürste drin. Da denke ich jetzt die ganze Zeit dran. Das war Poppt hier Abendschau mit Markus Barsch. Gleich ist Ben Sträubel hier für euch.

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1: Um 0 Uhr Mitternacht mit Olaf Knapp. Der durchschnittliche Zusatzbeitragssatz für die gesetzliche Krankenversicherung könnte im kommenden Jahr mit 2,9% stabil bleiben. Das hat Gesundheitsminister Linnemann bestätigt auf Grundlage der Finanzprognose des GKV-Schätzerkreises. Gisela Former aus der Nachrichtenredaktion erläutert, was das für die Versicherten bedeutet.
2: Der durchschnittliche Zusatzbeitrag ist nur eine Rechengröße. Die tatsächliche Höhe legt jede Krankenkasse individuell fest. Der Zusatzbeitrag wird zusätzlich zum regulären Beitragssatz von 14,6% fällig. Insgesamt zahlen Arbeitnehmer und Arbeitgeber also je zur Hälfte 17,5% des Bruttolohns an die Krankenkassen. Die Empfehlung ist aber keine Garantie, dass es nicht doch zu Beitragssteigerungen kommt. Für 2026 war der durchschnittliche Zusatzbeitrag auch bei 2,9% festgelegt worden. Tatsächlich betrug er im Durchschnitt gut 3,1%.
1: An allen deutschen Bahnhöfen gilt von heute an ein Alkoholverbot. Das bedeutet, dass auf den Bahnsteigen oder auch in den Wartehallen kein Alkohol mehr getrunken werden darf. In einigen Orten schließt das auch die Vorplätze mit ein. Bahnhofskneipen oder auch die Züge der Deutschen Bahn betrifft das aber nicht. So ein Verbot gibt es bereits an einigen großen Bahnhöfen und wird jetzt auf alle ausgeweitet. Die Bundeswehr schafft sogenannte Netzwerferdrohnen an. Laut Verteidigungsministerium hat der Haushaltsausschuss des Bundestags dem zugestimmt. Ziel ist es, Kasernen und andere Liegenschaften vor Spionage- und Sabotagedrohnen zu schützen. Die Netzwerferdrohnen werden in der Regel zusammen mit anderen Systemen wie Störsendern und Radar eingesetzt. Sie fangen gegnerische Drohnen mit einem Netz ein. Im Gegensatz zu einem Abschuss besteht so keine Gefahr durch umherfliegende Trümmerteile. In der Fußball-Champions League hat Stuttgart mit 3:0 bei Slovan Bratislava gewonnen. Borussia Dortmund dagegen kassierte eine 0:1 Niederlage bei Bodø Glimt in Norwegen. Aus der Sportredaktion Hendrik Lückhoff.
3: Borussia Dortmund tat sich auf dem Kunstrasenplatz im norwegischen Bodø nahe des Polarkreises schwer. Nach einer schwachen ersten Hälfte kassierte der BVB zu Beginn des zweiten Durchgangs den verdienten Gegentreffer. Erst danach wachten die Dortmunder auf. Zum Ausgleich reichte es trotzdem nicht. Deutlich besser lief's für den VfB Stuttgart, der beim slowakischen Meister Slovan Bratislava überlegen war und verdient mit 3:0 gewann. Für den VfB war es der zweite Sieg im zweiten Champions-League-Spiel.
1: Das Wetter in Deutschland. Nachts überall trocken, bei Tiefstwerten von 14 Grad auf Helgoland bis 0 Grad im Bayerischen Wald. Am Tage dann meist freundlich, im Süden gebietsweise länger neblig trüb, 15 bis 23 Grad. Und am Freitag nach Nebel sonnig, von Nordwesten her Wolken, mit Regen bis zu 24 Grad. Es ist 0:03.
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4: Vorsicht bitte auf der A7 Fulda Richtung Kassel. Zwischen Guxhagen und Dreieck Kassel Süd steht ein unbeleuchtetes Fahrzeug. Die A2 Hannover Richtung Dortmund ist zwischen Herford, Bad Salzuflen und Ostwestfalen-Lippe wegen Bauarbeiten bis 0.30 Uhr gesperrt. Die A24 Hamburg Richtung Berlin ist zwischen Hamburg-Horn und Jenfeld wegen Bauarbeiten bis morgen 20 Uhr gesperrt. Eine Umleitung ist eingerichtet.
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5: Mit Ben Sträuble so richtig gemütlich gemacht habe ich es mir noch gar nicht. Also ich bin noch dabei. Schuhe müssen noch irgendwo hingelegt werden, damit ich sie auch wiederfinde. In 5 Stunden. Also so lange sind wir hier zusammen. Ich freue mich auf euch.
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irgendwie mal so ein bisschen wieder wach werden hier, ne? Wenn man so vor 20 Minuten noch im Powernap war und hat von Außerirdischen geträumt, die einem gerade aber auch einen Drink serviert haben. Manchmal machen die mir ein Kind, aber hin und wieder servieren sie mir auch einen Drink. 10 nach Mitternacht ist es. Heute ist der 15. Oktober. Auch das ist wieder ein besonderer Tag. Also ich meine, je nachdem, wie man es nimmt, wenn man es so sieht, ist es ein Tag mit Mehrwert. Für die Weltgesundheitsorganisation WHO, die sagen, heute ist der internationale Handwäschetag. Da sollte man dran denken, weil die Hände waschen mehrmals am Tag oder wenn man irgendwo war, wo es vielleicht ein bisschen unrund lief, das ist sehr wichtig, weil die meisten Krankheiten werden eben übertragen durch die Hände. Da gibt man einen Händedruck und hat dann vielleicht eine Maske auf und denkt, man schützt sich gegen irgendwas und dann baff, baff. Eigentlich müsste so ein Grusellied dann kommen. Es gibt auch so einen Hinweis zum Händewaschen, weil man muss das ja in einer bestimmten Länge auch tun mit einem Reinigungsmittel am besten. Und das soll so 20 bis 30 Sekunden sein, soll man sich da überall mal zwischen den Fingern und so weiter dann reinigen und dann dazu singen, Happy Birthday to you hilft so. Das sind so 20 bis 30 Sekunden. Wenn man unter 30 Sekunden ist, dann wird es gefährlich, dann kann man auch gleich singen, Abschied ist ein bisschen wie Sterben oder eben in der Version für Krankenpfleger sterben ist ein bisschen wie Abschied. Alles das soll man aber heute mal nicht machen. Heute sind wir mal sehr anständig und vor allen Dingen, was auch wichtig ist, Menschen gehen auf die Toilette, waschen sich danach vielleicht die Hände, ich hoffe mal, und dann fassen sie dann die Türklinke an und dann ist alles umsonst gewesen. Deswegen haben wir im Westerwald immer ein Kondom mitgehabt. Früher hat Opa vorgemacht, immer ein Kondom über die Toilettentürklinke ziehen und dann erst öffnen.

0: ich mag Taylor Swift, kann man nichts sagen. Ne?
1: Opernlight war das. Vorsicht auf der A1 Köln in Richtung Dortmund. Da brennt ein LKW zwischen Hagen West und Hagen Nord. Ihr passt da bitte auf. Und das ist Bruno Mars in der Popnacht. On my soul.

Bruno Mars. So, ich zähle mal durch. Drei. Ja, okay, also ich habe auf jeden Fall genug Pop-Nacht-Packages da. Und eins sollt ihr gleich schon bekommen. Nach Sixpence None the Richer. Falls ihr einen Prominenten erkennt im Leierkasten mit einem Song,

0: vielleicht auch mal wieder Sixpence None the Richer. There she goes, hier ist die Popnacht.
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0: Leierkasten. Ein Künstler hat heute Geburtstag, liebe Brüder und Schwestern. Wer steckt denn hier drin im Leierkasten?
2: Lass mich raus!
0: Wie steht in der Bibel, am Hit sollt ihr ihn erkennen? Wer ist das? Falls ihr mir sagen könnt, wer da heute Geburtstag feiert. Für ein sehr gepflegtes, wirklich schön poliertes Pop-Nacht-Package fehlt noch eure Adresse auf dem Adressfeld.

Sorry, eine Eilmeldung an Falschfahrer, fährt auf der A71 Erfurt-Sangerhausen zwischen Kreuz Erfurt und Erfurt-Bindersleben. Da kommt ein Fahrzeug entgegen, bitte äußerst rechts fahren. Nicht überholen, wir melden uns, wenn die Gefahr dort vorüber ist. Auf der A71 Erfurt-Sangerhausen zwischen Kreuz Erfurt und Erfurt-Bindersleben. Ein Falschfahrer ist da unterwegs, in beiden Richtungen bitte aufpassen.

Noch eine Gefahrenstelle. Oh, ich habe den Flügel reinschieben lassen für Lila James. Vorsicht auf der A1, Bremen Richtung Hamburg. Da steht ein defekter PKW, wo er nicht hingehört, zwischen Harburg und Stillhorn.

0: James und Fall for You in der Popnacht. Es ist 0:32 Uhr.
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2: Heute scheint neben meist nur lockeren Wolken die Sonne. In manchen Niederungen kann es bis in den Nachmittag mit der Nebelauflösung dauern. Im Nebel reicht es nur für 12 Grad, sonst werden es 16 Grad in Berlin und bis zu 22 Grad am Kaiserstuhl. Morgen geht es ruhige Herbstwetter weiter. Im Nordwesten wird es später aber unbeständiger. Am Samstag wird es aus Nordwesten nasser, kühler und auch ein bisschen windiger.
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3: A1 Bremen Richtung Osnabrück. Die Ausfahrt Osnabrück Nord ist bis zum 28. Oktober gesperrt. Eine Umleitung ist eingerichtet. Die A24 Hamburg Richtung Berlin ist zwischen Hamburg-Horn und Jenfeld wegen Bauarbeiten bis morgen 20 Uhr gesperrt. Eine Umleitung ist eingerichtet. Die A281 Airportstadt Richtung Neustädter Hafen ist zwischen Bremen Airportstadt und Neustädter Hafen wegen Fahrbahnerneuerung bis 18. Oktober 9 Uhr gesperrt.
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0: Und die am meisten unterschätzte Höchsttemperatur heute in Deutschland in Clausthal-Zellerfeld bekommen wir 16 Grad. Hier ist die Popnacht. Ich bin Ben Streubel.

0: Traumodell und Another Love.
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0: Ein Künstler mit einem seiner Hits steckt im Leierkasten fest und er hatte wirklich mehr als nur an diesen Hits. An diesem Hit könnte man ihn erkennen, wenn man ein musikalisches Gehör hat, wie Andreas aus Siegen. Guten Morgen, Andreas.
2: Ja, schönen guten Morgen.
0: Und wer ist denn das, der da Geburtstag hat?
2: Ich habe das gerade nicht ganz verstanden.
0: Achso, willst du aussteigen? Du wolltest doch mir sagen, wer heute Geburtstag feiert.
2: Christa Berg.
0: Ah.
2: Ja, Treffer.
0: Ja. Das ist Christa Berg. Hast du den Song auch zufällig erkannt?
2: Müsste, glaube ich, sein Wish You Were Here.
0: Nee, Wish You Were Here hat er nie gesungen, das war ein Pink Floyd.
2: Ja, ich komme nicht drauf.
0: Ist
2: nicht
0: High on Emotion, aber ich habe auch gar nicht nachgefragt.
2: Gut.
0: Welcher Song das ist. Aber Wish You Were Here, lustig, dass du auch Wish You Were Here... Hat der auch Wish You Were Here gesungen, ein Song, der Wish You Were Here heißt?
2: Klingt so ähnlich. Ich habe da irgendwas im Hinterköpfchen, aber...
0: Wish You Were Here,
2: Egal, es war Christa Berg,
0: Punkt. Ja, es war Christa Berg, schreibe ich doch nicht an. Du bist natürlich gut gelaunt, musst auch fit sein, weil du bist auf dem Weg zum Großmarkt nach Köln. Der macht in 20 Minuten auf, was darfst du denn da alles holen?
2: Also es wird nach Kölner Großmarkt geholt, Obst, Gemüse, Kartoffeln, also alles, was das Naturprodukterleben hergibt.
0: Ja, und dann hast du selbst Marktstände, die du dann betreibst und du bist dann in Siegen und wo noch überall?
2: In Nepfen, das ist ein, ja, gehört zum Kreis Siegen-Wittgenstein.
0: Und das immer so am Wochenende findet man dich dann da. Da schreibt man ganz laut, wo ist denn der Andreas Schäfer? Und dann meldest du dich, hallo, genau. Hier gibt's das beste Obst. Machst du auch so einen auf genau. Marktschreier? Also kündigst du das auch so an, wie auf dem Fischmarkt in Hamburg beispielsweise?
2: Nein, also wenn man auf dem Wochenmarkt steht, ist natürlich so ein bisschen Unterhaltungswert gefragt. Also man muss schon mit den Leuten kommunizieren.
0: Ja.
2: Man kann mit den Leuten natürlich etwas anders reden wie im Geschäft. Man macht schon mal ein Scherzchen, man preist die Ware dementsprechend an.
0: Ja.
2: Und es ist ein anderes Flair auf dem Wochenmarkt.
0: Gibt nochmal eine Gurke mit dazu, wenn man besonders freundlich ist. Ne?
2: Und ganz dann, genau. Ich habe nur 50 Euro. Können Sie rausgeben? Nein, wir können es aufstocken mit Ware.
0: Ja, so
2: oder. Also man weiß schon, wie man sich dazu geben
0: und
2: hat.
0: Und dann wünsche ich dir auf jeden Fall sehr viel Spaß auf dem Großmarkt jetzt in Köln, dass du ordentlich einkaufst, noch ein bisschen den Preis drückst dort von den Konkurrenten oder Mitbewerbern dort natürlich. Und ich schicke dir ein Paketchen zu.

bis 0.48 Uhr. Wer piept denn da? Es, im guten Sinne komme ich zu euch, also Entwarnung nämlich, auf der A71 Erfurt-Sangerhausen. Da ist kein Falschfahrer mehr unterwegs zwischen Kreuz Erfurt und Kreuz Bindersleben. Und jetzt ein kultiges

Be an Angel, Playing with My Heart. Es ist jetzt 0.52 Uhr, noch eine Gefahrenstelle von der A14 Magdeburg in Richtung Halle. Da steht ein defekter LKW auf der Autobahn zwischen Kreuz Bernburg und Plötzkau. 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

Und wer ist die Nummer 1? Das ist das Geburtstagskind. Ein Happy Birthday. Happy Birthday, liebe Susanne. Happy Birthday to you. Susanne feiert in Rüsselsheim den 27. Geburtstag. Noch ist sie alleine. Aber Papa Tim, der ist unterwegs mit einer großen Geburtstagstorte. Also es müssen doch auf jeden Fall 27 Kerzen drauf sein. Sie mag eine Nougat-Torte, dreistöckig. Ich hoffe, das wird geliefert. Und einen Song, den liefere ich jetzt ins Ohr. Zur Feier der Nacht von Jean-Paul und Keisha Cole. Und macht den auch ein bisschen lauter jetzt hier in der Popnacht. Jetzt!

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1: Um 1 Uhr mit Olaf Knapp. An allen deutschen Bahnhöfen gilt von heute an ein Alkoholverbot. Das bedeutet, dass auf den Bahnsteigen und auch in den Wartehallen kein Alkohol mehr getrunken werden darf. In einigen Orten schließt das auch die Vorplätze mit ein. Bahnhofskneipen oder auch die Züge der Deutschen Bahn betrifft das aber nicht. So ein Verbot gibt es bereits an einigen großen Bahnhöfen. Jetzt wird es auf alle ausgeweitet. Der durchschnittliche Zusatzbeitrag für die gesetzliche Krankenversicherung könnte im kommenden Jahr mit 2,9% stabil bleiben. Das hat Gesundheitsminister Lindemann bestätigt. Auf Grundlage der Finanzprognose des GKV-Schätzerkreises. Gisela Former aus der Nachrichtenredaktion erläutert, was das für die Versicherten bedeutet.
2: Der durchschnittliche Zusatzbeitrag ist nur eine Rechengröße. Die tatsächliche Höhe legt jede Krankenkasse individuell fest. Der Zusatzbeitrag wird zusätzlich zum regulären Beitragssatz von 14,6% fällig. Insgesamt zahlen Arbeitnehmer und Arbeitgeber also je zur Hälfte 17,5% des Bruttolohns an die Krankenkassen. Die Empfehlung ist aber keine Garantie, dass es nicht doch zu Beitragssteigerungen kommt. Für 2026 war der durchschnittliche Zusatzbeitrag auch bei 2,9% festgelegt worden. Tatsächlich betrug er im Durchschnitt gut 3,1%.
1: Union und SPD haben vereinbart, eine Frühstartrente einzuführen. Der Finanzausschuss hat einen Entwurf beschlossen, der morgen vom Bundestag verabschiedet werden soll. Auch der Bundesrat muss noch zustimmen. Kinder sollen künftig Geld vom Staat bekommen, um Vermögen fürs Alter aufzubauen. Konkret soll der Bund für jedes 6-jährige Kind bis zum 18. Lebensjahr monatlich 10 Euro in ein Altersvorsorgedepot einzahlen. In der Fußball-Champions League hat Stuttgart mit 3:0 bei Slovan Bratislava gewonnen. Borussia Dortmund dagegen kassierte eine 0:1 Niederlage bei Bodø Glimt in Norwegen. Aus der Sportredaktion Hendrik Lückhoff.
3: Borussia Dortmund tat sich auf dem Kunstrasenplatz im norwegischen Bodø nahe des Polarkreises schwer. Nach einer schwachen ersten Hälfte kassierte der BVB zu Beginn des zweiten Durchgangs den verdienten Gegentreffer. Erst danach wachten die Dortmunder auf. Zum Ausgleich reichte es trotzdem nicht. Deutlich besser lief's für den VfB Stuttgart, der beim slowakischen Meister Slovan Bratislava überlegen war und verdient mit 3:0 gewann. Für den VfB war es der zweite Sieg im zweiten Champions League. Spiel.
1: Das Wetter in Deutschland. In der Nacht ist es überall trocken. Tiefstwerte 14 Grad auf Helgoland bis 0 Grad im Bayerischen Wald. Am Tage meist freundlich, im Süden gebietsweise länger neblig trüb, 15 bis 23 Grad. Und am Freitag nach Nebelauflösung sonnig, später von Nordwesten her Wolken mit Regen bei 15 bis maximal 24 Grad. Es ist 1.03 Uhr.
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4: A1 Bremen Richtung Osnabrück. Die Ausfahrt Osnabrück Nord ist bis zum 28. Oktober gesperrt. Eine Umleitung ist eingerichtet. Die A24 Hamburg Richtung Berlin ist zwischen Hamburg-Horn und Jenfeld wegen Bauarbeiten bis morgen 20 Uhr gesperrt. Eine Umleitung ist eingerichtet. Die A281 Airportstadt Richtung Neustädter Hafen ist zwischen Bremen Airportstadt und Neustädter Hafen wegen Fahrbahnerneuerung bis 18. Oktober 9 Uhr gesperrt.
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5: Mit Ben Sträubel. Jetzt wird's laut. Der lauteste Hit der Nacht ist der Lenkradklopfer für alle, die unterwegs sind auf den Autobahnen, Bundesstraßen und Feldwegen der Republik. Also, falls ihr von Berlin nach Frankfurt am Main fahrt oder vielleicht von Nürnberg nach Würzburg, eine kleine Strecke bin ich aber auch da, unter 07221 2011, vielleicht braucht ihr einen Energieriegel für die Ohren, dann meldet euch mal unter dieser Ziffernfolge. Ich sammle die Vorschläge ein und Deutschland wird dann darüber entscheiden in wenigen Minuten. 07221 2011.
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0: fehlt und unwritten in der Popnacht.
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0: Jetzt wird's laut und die Vorschläge kommen aus Hessen und Baden-Württemberg. Birgit aus Biber bei Biber Gmünd. Guten Morgen, Birgit.
2: Moin.
0: Und du bist gut drauf heute Nacht und schwärmst schon so ein bisschen von deinem Lebensziel Nordsee. Wo würdest du denn da gerne wohnen?
2: Ich würde gerne in St. Peter-Ording wohnen.
0: Was begeistert dich dort?
2: Die Weite, der Strand, ja.
0: Also, und wie würdest du da gerne wohnen? In einer schönen Villa oder in einem Apartment oder Hochhaus?
2: Ein ganz normales Häuschen wird mir schon reichen.
0: Ja, du, was hindert dich daran?
2: Ich muss erstmal, was hindert mich daran? Ja, Familie.
0: Ja gut, erstmal das Haus in Biber runterleben, runterwirtschaften.
2: Genau.
0: Und dann geht's weiter.
2: So machen wir das.
0: Genau, du hast ja ausgesucht für heute Nacht von Hansen Humboldt.

0: freut sich Birgit, da wackelt sie mit dem rechten Zeh und ist schon in Gedanken in der Nordsee, schwimmt da eine Runde. Aber Jürgen aus Hochdorf hat da was dagegen, aus Baden-Württemberg. Guten Morgen, Jürgen.
1: Nein, ich habe nichts dagegen, aber mein Lebensziel wäre dann auf Malta den Ruhestand zu verbringen.
0: Ja.
1: Und der Titel von Birgit ist klasse, Aha. Da schließe ich mich einfach an.
0: Ich finde das
1: Liebe Birgit, alles ja, klar.
0: Danke. Jürgen ist ein kleiner Charmeur. Hat man selten, muss man wirklich sagen, dass jemand also sofort erkennt, hier gibt es eventuell Bedarf, wir könnten hier einsteigen, hier könnte ich Birgit ein Haus bauen, ich baue dir ein Schloss, du wirst schon sehen. Weil nämlich Jürgen Birgit. Ist ja... Jürgen, Disziplin bitte. Disziplin.
1: Silence.
0: Ich weiß, weil du bist jetzt völlig aufgedreht, weil du hast eine neue Liebe entdeckt. Also es ist aber so,
1: ja.
0: ich würde kurz erklären. Es ist so, dass Jürgen Bauingenieur ist und natürlich seine Chance erkannt hat. Jetzt versuchen wird, im Sand irgendwo in St. Peter-Ording noch irgendeine feste Stelle zu finden, also nicht von Ebbe und Flut betroffen ist.
1: Ja.
0: Und wo die Wattwürmer dir nicht dann irgendwie morgens schon die Füße nass kitzeln.
2: Yeah.
0: Also wir gucken mal, was der aus der Kiste wird hier aus euch beiden.
1: Also Birgit, die Bauleitung und die statische Berechnung, die mache ich dir blau.
0: Sie hören die Sendung Wer verliebt sich in Wien? Aber es gibt noch einen weiteren Vorschlag, nämlich von Queen Radio.

Welchen Song sollen wir lauter spielen? Also Radio Gaga von Queen oder Bob von Hansen. 0722 1 2011. Ich bin gespannt, wie das ausgeht. Also die beiden verstehen sich schon mal. Jürgen hat ja seinen Songvorschlag von Queen fast schon zurückgezogen, aber ich denke, das hat er nicht wirklich so gemeint. Ja, und Birgit wird sich auch in Queen reinlegen. 0722 1 2011. Queen oder Hansen?

0: Find me in Tiffany Harris in der Pop.
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0: Vorschläge kamen aus Hessen und Baden-Württemberg. Birgit aus Bieber bei Liga Biebergmünd. Die hätte gerne Hensen gehört mit Bob und Jürgen aus Hochdorf, der sich sofort verliebte, als er ihre Stimme hörte. Hilft aber nichts, weil es geht hier um Songs. Der würde Queen Radio Gaga ganz toll finden. So, steht 50-50. Manche haben auch aus Sympathie für, vermute ich, mal angerufen für Birgit. Aber es steht 50-50. Jetzt brauchen wir das Zünglein an der Waage. 07221-2011. Auch gerne per WhatsApp oder wenn bei Stimme ist, WhatsApp Audio. Da kommt auch was von Sascha Grote.
2: Guten Morgen, Benni. Hier ist der Sascha. Ich stimme für Queen. Oh.
0: Dreh lauter. Ja, ja, schon. In der ganz langen Version. 45 Minuten und 30.

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Es ist jetzt 1.27 Uhr. Vorsicht auf der A661 Bad Homburg-Egelsbach im Offenbacher Kreuz. In der Überleitung zur A3 in Richtung Frankfurt läuft ein Mensch. In der Popnacht der neue Hit von Almost Monday.

0: Update von Almost Monday. French Kids haben wir gerade gehört hier in der Popnacht. Es ist 1.30 Uhr.
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7: Heute scheint neben meist nur lockeren Wolken die Sonne. In manchen Niederungen kann es bis in den Nachmittag mit der Nebelauflösung dauern. Im Nebel reicht es nur für 12 Grad, sonst werden es 16 Grad in Berlin und bis zu 22 Grad am Kaiserstuhl. Im Nordwesten weht dazu ein lebhafter Südwestwind. Morgen geht es ruhige Herbstwetter weiter, im Nordwesten wird es später aber unbeständiger. Dabei wird es mit bis zu 24 Grad im Südwesten sehr mild. Am Samstag wird es aus Nordwesten nasser, kühler und auch ein bisschen windiger.
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8: A1 Bremen Richtung Osnabrück. Die Ausfahrt Osnabrück Nord ist bis zum 28. Oktober gesperrt. Eine Umleitung ist eingerichtet. Die A24 Hamburg Richtung Berlin ist zwischen Hamburg-Horn und Jenfeld wegen Bauarbeiten bis morgen 20 Uhr gesperrt. Eine Umleitung ist eingerichtet. Die A281 Airportstadt Richtung Neustädter Hafen ist zwischen Bremen Airportstadt und Neustädter Hafen wegen Fahrbahnerneuerung bis 18. Oktober 9 Uhr gesperrt.
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0: Und die am meisten unterschätzte Höchsttemperatur heute in Zwiesel bekommen wir 16 Grad. Hier ist die Popnacht. Mein Name Ben Streubel.

Hier in der Popnacht. Und hattet ihr schon was zu lachen in den vergangenen 1 Stunde und 38 Minuten dieser Show, für die ich hier Verantwortung trage? Nein, dann wird es gleich lustig werden mit einem Comedian. Und Kaya Jana kann ja auch lustig sein. Vor allen Dingen, wenn er Dinge erlebt, die er dann beschreibt. Also er ist so kein Technik-Freak, hat sich ein neues Auto gekauft und fummelt dann so ein bisschen an den verschiedenen Dingen rum. Und dieses Auto hat ein Schiebedach, aber neben dieser Taste für das Schiebedach auf zu, gibt es auch einen Notruftaster. Da kann man dann irgendwie Feuerwehr anrufen oder Polizei, Rettungsdienst und so, wenn irgendwas passiert, wenn man da irgendwie drin hängt. Und dann wird eben per GPS übermittelt, wo man sich befindet. Also, und damit kommt er nicht klar, das verwechselt er. Und was dann alles so passiert, das hören wir gleich nach Ray Garvey und Imran Rivers, neuer, gut riechender Hit. Und falls es nicht lustig werden sollte, dann gibt es hier natürlich Geld zurück.

0: Es ist jetzt 1.42 Uhr. Vorsicht bitte auf der A4 Köln in Richtung Olpe. Da liegen mehrere Holzbretter in der Ausfahrt Frankenforst auf der Fahrbahn. Kaya, Jana und die Notruftaste seines Autos.
1: Ich habe sogar ein Schiebedach, ja. Großartig mit so einem Schiebedachregler. Ich liebe das. Und im Sommer kannst du das Ding immer auf und zu machen. Das Problem ist, dieser Schiebedachregler ist direkt neben der Notruftaste. Als ich das erste Mal diese Notruftaste drückte, war ich extremst überfordert, denn mein Auto fing an zu telefonieren.
2: Mercedes Notrufzentrale, was kann bitte? Hallo, hallo, hören Sie mich? Sagen Sie etwas.
1: Ich war überfordert, ich war so.
2: Sagen Sie etwas, ist ganz wichtig. Also pass auf, Sie hatten einen Unfall, Sie stehen unter Schock. Jetzt ist es ganz wichtig, dass Sie bei Bewusstsein bleiben. Hallo, hallo, reden Sie mit mir. Die Ambulanz ist unterwegs, wir sind 2 Minuten da. Sie müssen bei Bewusstsein bleiben. Bitte bleiben Sie bei Bewusstsein.
1: Leute, ich war überfordert. Das Einzige, was ich sagen konnte, war. Es tut mir leid.
2: Das muss Ihnen nicht leid tun. Das war vielleicht auch gar nicht Ihre Schuld, dass Unfälle passieren. Sie stehen unter Schock. Es tut mir. Kein Problem. Bleiben Sie einfach bei Bewusstsein. Es ist gut, dass Sie bei Bewusstsein bleiben. Reden Sie mit mir. Reden Sie mit mir.
1: Ich wollte nur das Dachfenster aufmachen.
2: Ach so. Kein Problem. Sie sind schon der 7. Opa heute.

Pink in der Nacht hat mich um den Schlaf gebracht, aber ich habe den Flügel schon mal wieder reinschieben lassen, weil ich es einfach mag. Also ein Song mit Flügel. Oh, beflügelt mich ja auch ein bisschen. Tipico Romantico ist dieser Hit von Nolita Adams, aber ich muss noch mal piepen. Auf der B28 Reutlingen Richtung Bad Urach, da ist ein Unfall passiert. Unfallstelle ist nicht gesichert zwischen Dettingen an der Erms und Bad Urach. Get Here, Nolita Adams in der Popnacht.

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1: 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Happy birthday. Happy birthday, lieber Günni. Happy birthday to you. Günni fährt von Pleit bei Koblenz gerade mit einem Geburtstagswohnmobil und seinen beiden Kindern und Partnerin in Richtung Bodensee, Friedrichshafen. Da ist der Next Stop geplant und da kommt dann noch der Hund dazu. Ist das nicht schön? Und dann sind die alle komplett und feiern seinen 32. Geburtstag. Aber natürlich, wenn man so nachts unterwegs ist, da kommt schon mal der ein oder andere Gähner. Beim dritten Gähner spätestens ranfahren, ist so meine Regel. Man kann vielleicht ein bisschen Energie tanken mit einem tollen Song. Und zu seinem Geburtstag kriegt er jetzt mal den hier, den er sich ausgesucht hat, von Avril Lavigne. Machst du nichts falsch, ne? Complicated. Hier ist die Popnacht am Donnerstag.

Es ist jetzt 1.57 Uhr, noch eine Gefahrenstelle von der A4 Chemnitz in Richtung Erfurt. Da steht ein defekter LKW auf der Fahrbahn zwischen Erfurt West und Kreuz Erfurt. Habt ihr noch was gesehen, das nicht auf die Straße gehört? 07221 2011 per WhatsApp.

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1: Um 2 Uhr mit Olaf Knapp. Von heute an ist es an allen deutschen Bahnhöfen verboten, Alkohol zu trinken. Die Bahn hofft, dass sie dadurch sauberer und sicherer wird. Johannes Zuber aus der Nachrichtenredaktion erklärt, was sich genau ändert.
2: Also ab sofort darf man auf dem Bahnsteig oder auch in der Wartehalle keinen Alkohol mehr trinken.